0: SPD droht mit einer Blockade und lehnt ein reines Kürzungspaket ab. Ist die EU ausreichend gewappnet für einen möglichen militärischen Konflikt mit Russland? Offenbar nicht. Ein aktueller Bericht zur Verteidigungsbereitschaft deckt Schwachstellen auf, teilte die EU-Außenbeauftragte Kaja Kallas bei einem Verteidigungsministertreffen in Brüssel mit.
1: Große Lücken gibt es dem Bericht zufolge, und zwar vor allem bei der Luftverteidigung, bei Drohnen und bei den Munitionsbeständen. Es sei viel getan worden, aber noch nicht genug. Bis 2030 müsse die Verteidigungsbereitschaft dringend so verbessert werden, dass Russland keinen Angriff auf einen EU-Staat wagen könne. Kallas sagte, man müsse sich jetzt darauf konzentrieren, die vorhandenen Lücken tatsächlich zu schließen. Aus Brüssel, Dieter Ebeling.
0: Bundespräsident Steinmeier hat das Bundesverfassungsgericht zum 75. Geburtstag als Glücksfall für unsere liberale Demokratie gewürdigt. Bei einem Festakt in Karlsruhe sagte er, das Gericht habe entscheidend dazu beigetragen, dass die Demokratie in Deutschland zu einer Erfolgsgeschichte geworden ist.
2: Neben Bundespräsident Steinmeier, der die Festrede hielt, kamen auch Bundeskanzler Friedrich Merz, Bundestagspräsidentin Julia Klöckner und zahlreiche weitere Vertreter aus der Politik, Justiz und Gesellschaft nach Karlsruhe, um das besondere Jubiläum zu feiern. Bundeskanzler Merz bedankte sich nach der Veranstaltung bei den aktuellen und ehemaligen Richterinnen und Richtern. Sie seien gerade in diesen turbulenten Zeiten eine wichtige Säule unserer Demokratie. Aus Karlsruhe, Jacqueline Melcher.
0: Der ChatGPT-Entwickler OpenAI hat wegen Sicherheitsbedenken die Veröffentlichung eines neuen KI-Modells gestrichen. Unter anderem habe die Software in Tests Nutzer nicht immer ehrlich darüber informiert, welche Aktionen sie unternommen oder nicht unternommen habe, berichtet das Wall Street Journal. Außerdem habe das KI-Modell zum Teil auf eigene Initiative gehandelt, ohne eine Nutzererlaubnis einzuholen.
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4: Ja, und für Herbst kann man sagen, haben wir auch eine relativ milde Nacht mit 14 bis 17 Grad. Im Sauerland oder in der Eifel messen wir gerade so 12 Grad. Da ist es also ein bisschen frischer. Nachher wird es wieder richtig warm. Wir erwarten Temperaturen bei uns in NRW zwischen 26 und 29 Grad. Sehr viele Wolken sind unterwegs, muss man wirklich sagen. Aber die Sonne kommt auch ganz gut durch. Es wird aber trocken bleiben. Der Mittwoch wird dann ähnlich. Ein bisschen kühler wird's mit 26 bis 28 Grad.
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5: Hier die aktuelle Verkehrslage: A40 Essen-Dortmund zwischen Dortmund-Barob und Dortmund-Hombruch. 1 Kilometer Stau. Und in der Gegenrichtung 1 Kilometer stockender Verkehr. Und zusätzlich auf der A52 Mönchengladbach-Düsseldorf zwischen Schiefbahn und Karst-Nord 1 Kilometer zähfließender Verkehr, 15 Minuten längere Fahrzeit. Wir wünschen allen unterwegs gute Fahrt.
4: Sie ist gerade frisch ausgezeichnet worden mit den MTV Video Music Awards. Taylor Swift hören wir gleich. Aus dem Toy Story Film ist das sozusagen die Titelmelodie. I knew it, I knew you. Gleich nach Depeche Mode. Und wir fangen an mit einem Song, der euch wach halten soll, falls ihr wach bleiben müsst. Move into the Sun. Hier ist Ugel.
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0: Taylor Swift aus Toy Story 5. I knew it, I knew you. Wart ihr bei den Backstreet Boys am Wochenende? Sie haben ja die ersten 3 Shows gegeben. 100.000 Zuschauerinnen und Zuschauer waren in etwa schon in Düsseldorf, haben die Shows gesehen und heute geht's weiter. Und die, die da waren, können euch schon sagen, es war toll.
1: Es war sehr gut. Richtig gutes Konzert.
2: War das tollste Konzert, auf dem ich jemals war. Es war wunderschön. Ich habe die Backstreet Boys so gefeiert. Die haben eine geile Show abgeliefert, gerade zum Start. Ich glaube, besser kann es gar nicht werden.
3: War echt schön. Man fühlt sich so zurückversetzt nochmal in seine Kindheit. Und es war ein richtig schöner Moment. Also, war toll.
4: Sehr gut. Die Jungs können singen. Und das Highlight war für mich, I Want It That Way.
5: Unbeschreiblich. Ich weiß gar nicht, wie wir ein normales Leben jetzt an diesem Konzert wieder führen sollen, ganz ehrlich. Das war der Wahnsinn. Das war wirklich der Wahnsinn.
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0: Das Wetter.
1: Ja, das ist eine relativ milde Nacht. Also wenn ihr draußen schlafen wollt, ihr könntet es. Ja, 14 bis 17 Grad, etwas weiter oben in den höheren Lagen des Sauerlandes 12 Grad oder auch in der Eifel, da messen wir auch so zwischen 11 und 12 Grad. Aber ansonsten relativ mild in dieser Nacht. Trocken wird es bleiben, logischerweise. Nachher geht's hoch auf 29 Grad. Vor allen Dingen so im Rheinland wird es richtig warm. Ansonsten so 26 bis 28 Grad im übrigen NRW. Und dazu relativ viele Wolken, muss man sagen. Und ein bisschen Sonne. Aber es wird trocken bleiben. Am Mittwoch wird es dann ähnlich. Erst am Donnerstag kommt wieder ein bisschen Regen zu uns.
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2: A40 Essen-Dortmund zwischen Dortmund-Barob und Dortmund-Hombruch. Ein Kilometer Stau. Wir wünschen allen unterwegs gute Fahrt.
1: So, guck mal, die ersten paar Stunden vom Dienstag haben wir schon geschafft. Dann schaffen wir den Rest auch noch, oder? Also, herzlich willkommen im Dienstag. Euch eine schöne Nacht mit uns.
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0: Leonie und Don't Worry hier bei uns im besten Mix. Kommt gut durch die Nacht. Ich gebe euch jetzt in die vertrauensvolle Hände von Sascha Fassbender. Der übernimmt euch jetzt. Euch eine schöne Nacht. Bis morgen.
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1: Ich bin Uli Reitinger. Union und SPD sind sich weiter uneins über die geplante Pflegereform. CDU-Gesundheitsminister Linnemann fordert Milliarden vom Bund für die Pflegekassen. Die SPD will dagegen auch die private Pflegeversicherung stärker beteiligen.
2: Wirklich viel Zeit bleibt nicht. Den gesetzlichen Pflegekassen droht bis Jahresende schon ein Minus von 4,4 Milliarden Euro. Linnemann will deshalb schon jetzt am Mittwoch einen Gesetzentwurf ins Kabinett bringen und höhere Beiträge verhindern. Die SPD droht allerdings, das Gesetz zu blockieren, wenn es dabei nur ums Sparen geht. Sie will außerdem die Kosten für Menschen im Pflegeheim begrenzen. Linnemann lehnt das wiederum ab. Auch beim Geld aus der privaten Pflegeversicherung sieht er verfassungsrechtliche Probleme. Zoe Tassovali, Nachrichtenredaktion.
1: Das russische Militär setzt seine heftigen Angriffe auf die ukrainische Hauptstadt Kiew fort. Die ukrainische Luftwaffe warnte in der Nacht vor einer Bedrohung durch Raketen. Es waren Explosionen zu hören. Bürgermeister Klitschko berichtet bei Telegram von Schäden in mehreren Teilen der Hauptstadt. Es seien ein Verwaltungsgebäude und eine Bildungseinrichtung getroffen worden. Bereits gestern im Tagesverlauf hatte es eine Serie russischer Angriffe gegeben. Dabei wurden nach ukrainischen Angaben eine Klinik und die Akademie der Wissenschaften getroffen. Das hat das Starship von SpaceX noch nie geschafft. Die größte Rakete der Welt hat bei einem Testflug erstmals eine Umlaufbahn um die Erde erreicht. Gestartet war sie vom Weltraumbahnhof des Unternehmens von Elon Musk in Texas.
3: Es ging alles schneller als gedacht. Nach 3 Stunden kam das Starship als Flammenball zurück und stürzte in den Pazifik. Warum die Mission verkürzt wurde, sagte SpaceX zunächst nicht. Eigentlich hatte die Rakete die Erde 6-mal umrunden sollen. Das Starship besteht aus 2 Teilen und ist größer als die Freiheitsstatue. Der 70 Meter lange Booster und die 50 Meter lange Kapsel können nach der Rückkehr zur Erde wiederverwendet werden. Viele vorherige Testflüge waren schon schiefgegangen. Aus den USA, Tina Eck.
1: In Frankreich hat es erneut Riesenproteste an Schulen gegeben. In mehreren Städten gab es Dutzende Verletzte und mindestens 164 Festnahmen. 180 Schulen waren betroffen. Heute sollen die Proteste weitergehen. Es steht in Frankreich auch noch ein nationaler Streiktag im öffentlichen Dienst an. Die Proteste richten sich unter anderem gegen die schlechte Ausstattung der Schulen.
4: Das Wetter.
5: Wir bekommen heute spätsommerliche Topwerte von bis zu 29 Grad. Dazu ein Mix aus ein bisschen Sonne und vielen Wolken, aber kein Regen. Morgen dasselbe nochmal, wobei Mittwochabend erster Regen auf uns zukommt. Das Ganze dann weiter morgen bei höchstens 29 Grad.
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6: Hier die aktuelle Verkehrslage. A40 Essen-Dortmund. Zwischen Dortmund-Barob und Dortmund-Hombruch 1 Kilometer Stau. Und in der Gegenrichtung 1 Kilometer stockender Verkehr. Und zusätzlich auf der A52 Mönchengladbach-Düsseldorf zwischen Schiefbahn und Büderich 3 Kilometer zähfließender Verkehr. 15 Minuten längere Fahrzeit. Wir wünschen allen unterwegs gute Fahrt.
5: Wahnsinn. Stell mal vor, du sitzt gerade bei der Arbeit und dann klopft dir jemand plötzlich auf die Schulter und sagt, so, hast du ein Fahrrad? Ja? Gut, du fährst bei uns bei der Rad-WM mit. Ja, das ist tatsächlich mit dem Masseur der slowakischen Nationalmannschaft passiert. Die hatten Personalnot und hatten keinen Fahrer mehr. Deswegen haben sie sich gesagt, komm, bevor wir jetzt keinen Fahrer stellen, fährt halt der Masseur. Als der vor dem Rennen nach seiner Form gefragt wurde, meinte er nur, Form? Es gibt keine Form. Tja, aber immerhin hat er von den 273,4 Kilometern 100 durchgehalten. Und das ist viel, das sind 100 Kilometer mehr, als ich gefahren bin.
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0: Well, Bobby, we're just getting started.
1: Oh, I love you, Ken.
2: So. Wer noch zum Oktoberfest will, sollte sich so ein bisschen beeilen, wenn er noch ein Backhandel abbekommen will. Am Sonntag ist die Wiese gemäht. Schauen wir doch mal zusammen mit Atze drauf, was die Promis bisher auf den Wiesen so verzapft haben.
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5: Ja, nee, ist klar.
6: Ja, Herrschaftszeiten, habt ihr denn kein Zuhause? Ja. Die Bierzelt-Promis auf jeden Fall nicht. Brauchen die aber auch im Moment nicht. Es ist ja Oktoberfest. Höchste Zeit, mal eine Zwischenbilanz zu ziehen. Welche Promis zurzeit keinen Job, aber viel Zeit zum Saufen haben. So, das Fotoalbum vom Käferzelt liest sich wie das Who is Who der deutschen Arbeitsagentur. Oder wenigstens des nächsten Dschungelcamps. Ja, was denn? Die gehen da alle hin für eine warme Mahlzeit und eine Maß Bier. Übrigens, es hat sogar eine Umfrage unter den Wiesenpromis gegeben, was denn wohl die Maß Bier dieses Jahr kostet. Ja, und da waren die Schätzungen aber weit auseinander. Von 8 Euro, das war übrigens der Tipp von Caro Dauer, bis 52 Euro pro Maß. Das hat übrigens HB Baxter getippt. Ja gut, dem ist eh alles egal. Aber diese Umfrage zeigt doch, dass keiner dieser Wiesenlauschepper auch nur ein Bier selber bezahlt. Aber sie lassen sich einfach gerne fotografieren, die schönen und auch weniger schönen Wiesenpromis. Ja, und das sind ja auch schöne Bilder, teilweise. Wenn da nur nicht diese nervigen Fotobomber wären, die sich immer mit draufdrängeln müssen. Ja, guckt euch da mal an. Auf jedem Foto ist, wie bei so einem Wimmelbild, ein Oliver Pocher versteckt. So als optischer Beifang. Also ich habe den jetzt auf 27 Fotos gefunden. Wer mehr findet, schreibt mir doch bitte mal.
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0: wird der Tag heute mit 29 Grad in der Spitze, auch morgen genauso heiß, wobei es morgen Abend zum ersten Mal nach langer Zeit mal wieder nass wird.
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2: Hier die aktuelle Verkehrslage, A40 Essen, Dortmund, zwischen Dortmund-Barob und Dortmund-Hombruch, 1 Kilometer Stau. Und in der Gegenrichtung 1 Kilometer stockender Verkehr. Zusätzlich auf der A43 Wuppertal-Recklinghausen zwischen Witten-Herbedde und Bochum-Witten, dichter Verkehr, 7 Minuten längere Fahrzeit. Und darüber hinaus auf der A52 Mönchengladbach-Düsseldorf zwischen Schiefbahn und Kreuzkarst, 4 Kilometer Stau, 18 Minuten Zeitverlust. Wir wünschen allen unterwegs gute Fahrt.
0: Was kannst du in 3 Stunden alles machen? Hi, Sascha Fassbender hier. Und in 3 Stunden kannst du locker den Führerschein verlieren. In Baden-Württemberg hat ein 18-Jähriger geübt, trainiert, viel Geld ausgegeben, die Führerscheinprüfung bestanden, den 18. Geburtstag abgewartet und nach nur 3 Stunden Volljährigkeit den Lappen dann wieder verloren. Zu schnell gefahren. Hätte er nicht einfach stattdessen eine stinknormale Geburtstagsparty schmeißen können?
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1: Ich bin Uli Reitinger. Eigentlich soll die Bundesregierung die Pflegereform morgen auf den Weg bringen. Allerdings sind sich SPD und Union in wichtigen Punkten noch nicht einig. Die SPD fordert, dass die Pflegekosten für die Betroffenen im Heim gedeckelt werden. Und die private Pflegeversicherung soll sich an den Kosten der gesetzlichen Pflegeversicherung beteiligen. SPD-Finanzminister Lars Klingbeil.
2: Wir müssen in der Pflege etwas verändern. Wir müssen doch vorankommen. Aber sehr klar ist auch, wir brauchen Gerechtigkeit doch in der Pflege. Und die Menschen müssen auch spüren, dass mit unseren Veränderungen etwas besser wird. Und ein reines Sparpaket machen wir nicht mit.
1: CDU-Gesundheitsminister Linnemann ist gegen die Deckelung der Heimkosten und die Belastung der privaten Pflegeversicherung. Russlands Armee fliegt weiter massive Angriffe auf die ukrainische Hauptstadt Kiew. Es sind auch jetzt in der Nacht Explosionen zu hören. Bürgermeister Vitali Klitschko berichtet bei Telegram von Schäden in mehreren Teilen der Hauptstadt. Es seien ein Verwaltungsgebäude und eine Bildungseinrichtung getroffen worden. Bereits gestern im Tagesverlauf hatte es eine Serie russischer Angriffe gegeben. Dabei wurden nach ukrainischen Angaben eine Klinik und die Akademie der Wissenschaften getroffen. Die Unternehmen in Deutschland werden beim Stellenabbau zurückhaltender. Das Beschäftigungsbarometer des Münchner IFO-Instituts ist den dritten Monat in Folge gestiegen. Die Fachleute sehen darin eine Stabilisierung des Arbeitsmarkts, aber noch keine echte Erholung.
3: Lichtblicke gibt es vor allem bei den Dienstleistern. Dort wollen mehr Unternehmen Personal einstellen als abbauen. Neue Leute suchen zum Beispiel Ingenieurbüros sowie Rechts- und Steuerberatungen. In der Industrie und im Handel werden dagegen mehr Stellen gestrichen. Allerdings gibt es auch Industriebetriebe, die zusätzliche Mitarbeiter suchen, etwa in der Lebensmittelbranche. Bei den Leiharbeitsfirmen wächst ebenfalls die Hoffnung und auf dem Bau hat sich zuletzt kaum etwas verändert. Thomas Bleskin, Nachrichtenredaktion.
1: Im Prozess um Rabatte auf der Lidl-App soll am Oberlandesgericht in Brandenburg an der Havel heute das Urteil fallen. Der Bundesverband der Verbraucherzentralen sieht in den Rabatt-Apps eine Diskriminierung und hat deshalb gegen den Discounter Lidl und dessen Lidl Plus App geklagt. Die Verbraucherschützer kritisieren, dass ältere, behinderte oder jüngere Menschen benachteiligt würden, da sie entsprechende Geräte oder Apps häufig nicht nutzen könnten oder dürften.
4: Das Wetter.
5: Der Herbst lässt weiter auf sich warten. Es ziehen immer wieder Wolken durch, auch etwas dichtere Wolken, aber weiter kein Regen bei höchstens 29 Grad heute. Diese spätsommerlichen 29 Grad gibt's auch morgen am Mittwoch wieder.
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7: A40 Essen-Dortmund zwischen Dortmund-Barob und Dortmund-Hombruch, 1 Kilometer Stau. Und in der Gegenrichtung 1 Kilometer stockender Verkehr. Wir wünschen allen unterwegs gute Fahrt.
8: Leute, wir sollten leben wie Omas. Ja, kein Scherz, das ist gesund und entschleunigt. Nonna-Mixing heißt dieser neue Trend wegen der italienischen Omas halt. Die sind das Vorbild. Und italienische Omas werden nämlich überdurchschnittlich alt. Das ist der Grund für das Ganze. Wie genau das geht, dieses Nonna-Mixing, reden wir nach knapp 10 Minuten drüber. Es ist nämlich viel mehr als Kaffeekuchen und aus dem Fenster gucken. Ja.
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0: Also was steht heute an?
1: Frisch kochen, spazieren gehen und das Handy einfach mal weglassen. Ja, auf Social Media hat dieses gemütliche Programm jetzt einen Namen. Nonna Maxing heißt das Ganze. Was italienische Omas damit zu tun haben, das weißt du, Kollegin Kimberly Klages.
2: Ja, genau. Also Nonna ist ja italienisch für Oma. Mhm. Und Nonna Maxing, das beschreibt dann einfach das Leben nach Vorbild einer italienischen Oma. Also voll süß finde ich das. Es geht einfach so ein bisschen darum, sich auf so Sachen zurückzubesinnen, wie dann eben, wie du gerade gesagt hast, frisch kochen, aber auch Zeit mit Family und Friends und so. Omi-Hobbys, so ein bisschen so stricken, gärtnern und spazieren. So ein bisschen einfach so sich gegen diesen ständigen Sichtbarkeitsdruck in sozialen Netzwerken stellen und öfter mal das Handy auch weglegen.
1: Ja, voll gut. Wobei, das Stricken sehe ich hier und da auch bei jüngeren Leuten. Die scheinen dieses Nonna-Maxing schon irgendwie verinnerlicht zu haben. Und das klingt ja auch alles so ein bisschen wie, back to the roots. Warum genau nach Vorbild der italienischen Frauen, der italienischen Omis?
2: Ja, weil die Frauen in Italien haben einfach mit die höchste Lebenserwartung weltweit. Also da liegt der Durchschnitt bei 86 Jahren.
1: Wow.
2: Bei uns in Deutschland sind das knapp 3 Jahre weniger. Also irgendwas müssen die Nonnas da ja richtig machen.
1: Ja.
2: Ja, ein italienisches Reiseportal, das beschreibt sogar, dass schon als Versuch mit den Gewohnheiten der Großmütter gegen Burnout anzugehen.
1: Okay, wir sollten aber trotzdem den Trend so ein bisschen mit so einem kleinen Zwinkern anschauen, oder?
2: Ja, weil das Leben halt von Nonnas nicht ja immer einfach nur so Friede, Freude, Eierkuchen ist. Also besonders halt, weil viele sich auch um Kinder und den Haushalt kümmern, was
1: Absolut. Natürlich
2: auch einfach super harte Arbeit ist. Du kennst das selber.
1: Ja.
2: Also das auf keinen Fall vergessen. Trotzdem irgendwie voll süß, dass man sich einfach mal wieder so auf diese classy Dinge zurückbesinnt.
1: Auf jeden Fall. Gerade jetzt im Herbst passt das ja auch perfekt, wobei das Wetter noch nicht so herbstlich ist. Aber das kommt ja bestimmt auch noch. Also sich dann vielleicht mal so ganz herbstlich, wenn es dann das Wetter auch anbietet, wieder mit einem Buch hinsetzen oder für Oma oder wie eine Oma anfangen, Socken zu stricken. Danke, Kim.
2: Gerne.
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0: das Wetter.
1: Wir bekommen heute spätsommerliche Topwerte von bis zu 29 Grad. Dazu ein Mix aus ein bisschen Sonne und vielen Wolken, aber kein Regen. Morgen dasselbe nochmal. Wobei Mittwochabend erster Regen auf uns zukommt. Das Ganze dann weiter morgen bei höchstens 29 Grad.
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2: A40 Essen-Dortmund. Zwischen Dortmund-Barob und Dortmund-Hombruch. 1 Kilometer Stau. Und in der Gegenrichtung 1 Kilometer stockender Verkehr. Wir wünschen allen unterwegs gute Fahrt.
1: Endlich, Leute, endlich scheint ein Licht am Ende des Zapfrüssels. Es könnte an der Tankstelle nun endlich wieder etwas günstiger werden. Diese Woche soll der Tankrabatt kommen. Was das für euch und euer Portemonnaie bedeutet, das hört ihr nach rund 10 Minuten Musik hier.
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0: endlich. Es gibt etwas Hoffnung. Ab Donnerstag soll tanken wieder günstiger werden. Der neue Tankrabatt bringt rechnerisch rund 17 Cent Entlastung wohl pro Liter. Kollegin Fiona Reinhardt, wann bekommen die Autofahrer den Tankrabatt denn auch richtig zu spüren hinterher auf der Rechnung?
1: Bis dieser günstigere Sprit wirklich in den Tanks der Tankstellen ist, dauert es natürlich etwas. Aber Experten gehen trotzdem davon aus, dass die Preise in der Nacht zu Donnerstag schnell fallen werden. So war das zumindest auch beim letzten Tankrabatt im Mai und Juni. Das hat wohl zum einen mit den Erwartungen der Kunden zu tun, zum anderen auch mit dem Wettbewerb. Wir müssen uns jetzt aber keinen Stress machen und nachts direkt zur Tankstelle eilen. Seit der 12-Uhr-Regel ist der billigste Moment zum Tanken sowieso am späten Vormittag, sagen Experten. Also am besten schauen wir uns jetzt erstmal an, inwiefern die Mineralölkonzerne die Steuersenkung auch weitergeben.
0: Ja, das wird dann aber dafür ja quasi woanders

0: teurer.
1: Ja, der Tankrabatt kostet den Staat mal wieder ordentlich Geld und da sollen dieses Mal auch die Bundesländer mithelfen. Die Bundesregierung geht davon aus, dass durch die Steuersenkung rund 2,5 Milliarden Euro weniger Steuern in die Staatskasse fließen und die Hälfte davon sollen dieses Mal die Länder tragen. Das ist auch ein großer Kritikpunkt am Tankrabatt. Die Grünen finden zum Beispiel diese 2,5 Milliarden Euro, die hätten lieber dafür genutzt werden sollen, die Kürzungen für Familien rückgängig zu machen. Statt des Tankrabatts hätten sie lieber eine Übergewinnsteuer eingeführt und ein Energiegeld, das direkt bei den Menschen ankommt, die es brauchen.
2: Ja, im ersten Moment denkst du, ja geil, ich kann wieder günstig Auto fahren oder günstiger vielmehr. Es gibt aber auch Kritik.
1: Also viele Ökonomen halten tatsächlich nichts vom Tankrabatt. Sie sagen, der ist relativ teuer und dafür nicht wirklich zielgenau. Und es ist ja auch gar nicht garantiert, dass die Steuersenkung dann wirklich bei den Menschen ankommt. Das war ja schon beim letzten Tankrabatt der Vorwurf an die Mineralölkonzerne. Experten haben ausgerechnet, dass der durchschnittliche Verbrennerfahrer durch den Rabatt auf die vollen 3 Monate gerechnet grob 32 bis 36 Euro spart. Natürlich je nachdem, wie man fährt, wie der Verbrauch ist und wie und wann man tankt.
2: Unterm Strich also, ab Donnerstag gilt der Tankrabatt bis Ende Dezember. Wie schnell die Entlastung dann wirklich an der Zapfsäule und unserem Portemonnaie ankommt, auf unserem Konto, wird sich dann in den Tagen danach erst zeigen. Ihr hört das auf jeden Fall hier

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1: Ich bin Uli Reitinger. Gesundheitsminister Carsten Linnemann will die Zahl der Kinderkrankentage verringern. Das stößt bei der SPD auf Kritik. Die SPD stehe für eine Politik, die Familien unterstütze und ihnen die notwendige Zeit für ihre Kinder ermögliche, sagte die familienpolitische Sprecherin der SPD-Fraktion, Jasmina Hostert, der Augsburger Allgemeinen. Der Gesundheitsminister verfolge das Gegenteil. Linnemann will, dass die Corona-Sonderregel nicht verlängert wird, wonach jedes Elternteil pro Jahr 15 Kinderkrankentage geltend machen kann. Die Zahl würde dann wieder auf 10 Tage sinken. Auch der Koalitionsstreit über die Pflegereform geht weiter. CDU-Gesundheitsminister Linnemann fordert, dass der Bund mehr als 5 Milliarden Euro an die Pflegeversicherung zahlt. Die SPD verlangt dagegen unter anderem eine Begrenzung der Heimkosten und eine Beteiligung der privaten Pflegeversicherung.
2: Linnemann lehnt beide SPD-Vorschläge ab. Bei einem Finanzausgleich mit der privaten Pflegeversicherung sieht er verfassungsrechtliche Probleme. Ein Deckel bei den Heimkosten ist aus seiner Sicht nicht ausreichend. Stattdessen fordert er vom Bund Gelder, die von der Pflegeversicherung während der Corona-Pandemie für Krisenmaßnahmen ausgegeben wurden, etwa um Mindereinnahmen bei Pflegeeinrichtungen auszugleichen oder Tests zu beschaffen. Linnemanns Argument, solche gesamtgesellschaftlichen Aufgaben hätten aus Steuern bezahlt werden müssen. Thomas Bleskin, Nachrichtenredaktion.
1: Aus Angst vor digitaler Gewalt ziehen sich viele Frauen im Netz zurück. Laut einer Umfrage im Auftrag des Deutschen Frauenrats schränken 2/3 ihr Online-Verhalten deshalb ein. Bei den 18- bis 39-Jährigen sind es sogar 76%.
3: Manche Frauen posten weniger Fotos, andere ziehen sich komplett aus den sozialen Medien zurück. Besonders stark betrifft das diejenigen, die selbst schon digitale Gewalt erlebt haben. Dazu zählen unerwünschte sexualisierte Nachrichten, Erpressung, Drohungen oder intime Bilder, die ohne Zustimmung verbreitet werden. Selbst die Angst davor verändert also schon das Online-Verhalten. Zoe Tassovali, Nachrichtenredaktion.
1: Der extreme Sommer mit Hitze, Dürre und Bränden hat Landwirte in Europa stark getroffen. Die EU-Kommission schätzt den Schaden für den europäischen Agrarsektor auf derzeit 14 bis 17 Milliarden Euro. Das genaue Ausmaß werde sich zeigen, wenn die Ernte abgeschlossen sei, heißt es nach einem Treffen der EU-Agrarminister in Brüssel. So sei etwa nicht genügend Gras als Futtermittel gewachsen, was Viehhaltern Probleme bereite.

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1: Ein bisschen Sonne und viele Wolken, ganz ohne Regen. So wird der Tag heute mit 29 Grad in der Spitze auch morgen genauso heiß. Wobei es morgen Abend zum ersten Mal nach langer Zeit mal wieder nass wird.
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2: Zurzeit liegen uns keine Meldungen vor. Wir wünschen allen unterwegs gute Fahrt.
1: Wahnsinn. Stell mal vor, du sitzt gerade bei der Arbeit und dann klopft dir jemand plötzlich auf die Schulter und sagt, so, hast du ein Fahrrad? Ja? Gut. Du fährst bei uns bei der Rad-WM mit. Ja, das ist tatsächlich mit dem Masseur der slowakischen Nationalmannschaft passiert. Die hatten Personalnot und hatten keinen Fahrer mehr. Deswegen haben sie sich gesagt, komm, bevor wir jetzt keinen Fahrer stellen, fährt halt der Masseur. Als der vor dem Rennen nach seiner Form gefragt wurde, meinte er nur, Form? Es gibt keine Form. Tja, aber immerhin hat er von den 273,4 Kilometern 100 durchgehalten. Und das ist viel, das sind 100 Kilometer mehr, als ich gefahren bin.
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0: Das ist neue Musik von Shaboozey. Der Song Cowgirl für euren ganz, ganz, ganz frühen Dienstagmorgen.
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0: Genau, da sprechen wir jetzt drüber mit der Kollegin Natascha Wittmark. Auch dir einen schönen guten Morgen.
2: Guten Morgen.
0: Ja, nachher wird ja der Deutsche Schulpreis verliehen. Und der könnte nach NRW kommen.
2: Ja, der wird von Bundeskanzler Friedrich Merz höchstpersönlich übergeben.
0: Wow.
2: Schulen mit einer besonderen Unterrichtsqualität werden da ausgezeichnet. Und zwei aus NRW stehen da im Finale. Und zwar die Gemeinschaftsgrundschule Fröndenberg und die Friedrich-von-Bodelschwing-Schule in Bergkamen.
0: So, wir drücken auf jeden Fall alle vorhandenen Daumen. Außerdem startet heute die Aktionswoche Zu gut für die Tonne. Zum siebten Mal findet die statt, um auf Lebensmittelverschwendung aufmerksam zu machen.
2: Ja, die läuft bundesweit und der Schwerpunkt liegt dieses Jahr auf nachhaltigem und bewussten Einkaufen. Dazu werden viele verschiedene Aktionen und Workshops auch angeboten.
0: Das ist auch auf jeden Fall wichtig. Und wir erfüllen natürlich auch weiter eure Wünsche hier bei unserem Wunscherfüller gleich. Um 7:45 ziehen wir die nächste Gewinnerin oder eben den nächsten Gewinner, vielleicht ja euch. Also bewerbt euch am besten jetzt ganz, ganz schnell auf unserer Homepage.
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1: Der Herbst lässt weiter auf sich warten. Es ziehen immer wieder Wolken durch, auch etwas dichtere Wolken, aber weiter kein Regen bei höchstens 29 Grad heute. Diese spätsommerlichen 29 Grad gibt's auch morgen am Mittwoch wieder.
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3: A40 Essen-Dortmund zwischen Dortmund-Barob und Dortmund-Hombruch. 1 Kilometer Stau. Wir wünschen allen unterwegs gute Fahrt.
1: Was kannst du in 3 Stunden alles machen? Hi, Sascha Fassbender hier. Und in 3 Stunden kannst du locker den Führerschein verlieren. In Baden-Württemberg hat ein 18-Jähriger geübt, trainiert, viel Geld ausgegeben, die Führerscheinprüfung bestanden, den 18. Geburtstag abgewartet und nach nur 3 Stunden Volljährigkeit den Lappen dann wieder verloren. Zu schnell gefahren. Hätte er nicht einfach stattdessen eine stinknormale Geburtstagsparty schmeißen können?
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0: Katy Perry für euren ganz frühen Dienstagmorgen. Die Regenbogenfahne als Zeichen für eine bunte und vielfältige Gesellschaft hängt ja an vielen öffentlichen Gebäuden und vor allem auch an Kirchen. Sandra Sternke-Menne von der Evangelischen Kirche spricht im Augenblick mal darüber, warum ihr das wichtig ist.
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2: Wir zeigen Flagge. Und das schon seit einigen Monaten oben am Turm der Stadtkirche St. Reinoldi in Dortmund. Nicht irgendeine Flagge, sondern die mit dem bunten Regenbogen. Die bunte Fahne steht für ein offenes und tolerantes Miteinander, das wir in unseren Stadtkirchen in Dortmund, St. Reinoldi und St. Petri und im evangelischen Kirchenkreis pflegen. Jeder ist bei uns willkommen, egal welche Religion, welche Hautfarbe, welche sexuelle Orientierung. Aber nicht jeder findet es gut, dass die Kirche dies offen und für alle sichtbar am Kirchturm zeigt und sich positioniert. Immer mal wieder kommen Menschen zu uns, deren Unmut äußern. Wir hören zu und machen deutlich, was uns wichtig ist und wofür wir stehen. Für ein offenes, respektvolles und tolerantes Miteinander. Gott hat jeden Menschen zu seinem Ebenbild geschaffen. So steht es in der Bibel und Gott macht keine Unterschiede. Eine Botschaft, die gerade in dieser Zeit, wo sich das demokratische Gefüge verlagert, aktuell und wichtig ist. Sandra Sternke-Menne von der Evangelischen Kirche für Augenblick mal.
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1: Mit Alexandra Krieg. Schönen guten Morgen. Gesundheitsminister Linnemann will die Kinderkrankentage kürzen. Die SPD kritisiert das scharf. Aktuell können Eltern pro Jahr 15 Tage geltend machen. Das soll nach Linnemanns Plänen auf 10 Tage sinken. Das sei das Gegenteil einer familienfreundlichen Politik, so die SPD. Der Rheinpegel in Duisburg ist so niedrig wie noch nie seit Messbeginn. Derzeit liegt er bei nur etwa 1,20 Meter am Pegel-Ruhrort. Eine Besserung ist laut Vorhersage bis Ende der Woche nicht in Sicht. Die Rheinfähre zwischen Walsum und Orsau fällt bis mindestens Donnerstag aus. Frachtschiffe sind mit weniger Ladung und mehr Fahrten unterwegs. Aus Angst vor digitaler Gewalt schränken 2 Drittel der Frauen ihr Verhalten im Netz ein. Das zeigt eine Umfrage im Auftrag des Deutschen Frauenrats. Manche posten weniger Fotos, andere ziehen sich ganz aus sozialen Medien zurück. Besonders betroffen sind Frauen, die schon selbst digitale Gewalt erlebt haben, etwa sexualisierte Nachrichten, Drohungen oder ungewollt verbreitete intime Bilder. Und der extreme Sommer mit Hitze, Dürre und Bränden hat Europas Landwirte hart getroffen. Die EU-Kommission schätzt den Schaden auf bis zu 17 Milliarden Euro. Das genaue Ausmaß wird sich erst nach der Ernte zeigen. Unter anderem ist zu wenig Gras als Futtermittel für Tiere gewachsen.
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3: Ja, es bleibt richtig sommerlich warm hier bei uns in der Stadt. 28 Grad gibt's heute, dazu bis zu 9 Sonnenstunden. Erst am späten Nachmittag sollen dann ein paar mehr Wolken aufziehen, es bleibt aber trocken. Und hier ist der Verkehrsservice für unsere Stadt, da ist aktuell nichts los. Allen unterwegs eine gute und sichere Fahrt an diesem Dienstag. Und ich habe zum Start in den Tag jetzt was ganz Frisches für euch. Sorry Puppy von Topic. Und danach hüpfen wir fast 30 Jahre zurück. Dann gibt's für euch Will Smith und Men in Black. Immer noch ein richtig cooler Song, finde ich.
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3: Ich bin Janine Köxalan. Guten Morgen zusammen.

0: Schönen guten Morgen am Dienstag. Radio Duisburg ist hier. 6:08 haben wir es jetzt. Und die Herbstklamotten, die bleiben auch heute definitiv im Schrank. Es wird wieder sehr, sehr warm heute und sonnig, wieder bis zu 28 Grad. Ja, und wer heute Vormittag vielleicht ein bisschen Zeit hat, kann mal in Hamborn vorbeischauen, Alexandra Krieg.
1: Da ist nämlich wieder Trödelmarkt im Holtkamp bei Hamborn 07. Bis 14 Uhr könnt ihr da stöbern und nach Schnäppchen Ausschau halten.
0: Ja, und wer in Hamborn vielleicht nicht fündig wird, geht morgen einfach mal nach Neudorf.
1: Da ist dann wieder Sportpark Trödel vor dem Stadion und ich denke mal, das wird dann auch richtig schön voll, denn das Wetter wird so schön wie heute, wenn nicht noch ein bisschen schöner.
0: Ja, auch wieder so 28 Grad, ist einfach irre im Moment. Also heute und morgen gerne mal auf Schnäppchenmarkt gehen, alte Schlümpfe, die DVD von Armageddon oder eine coole Kommode aus den 60ern, alles ist möglich. Euch viel Spaß und Dankeschön an Alex.
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0: 6, Radio Duisburg ist hier. Und was ist das bitte schön für eine krasse Geschichte? Der Masseur der slowakischen Radnationalmannschaft musste wegen Personalnot spontan bei der Rad-WM einspringen. Die hatten da einige Verletzungen und das Problem war, hätten die keinen Starter gestellt, hätte das Konsequenzen für die Olympia-Qualifikation haben können. Ja, der Masseur hat dann also immerhin 100 von den rund 273 Kilometern durchgehalten. Laura Potting, du hast noch so eine Story, wo irgendein Dude plötzlich im Profisport einspringen musste.
1: Absolut. Da gibt es zum Beispiel David Ayers. Der war eigentlich eine Art Hausmeister im Eishockeystadion der Toronto Maple Leafs. Ein bisschen Eishockey-Erfahrung hatte er zwar, aber eben nicht viel und vor allem nicht im Profisport. 2020 war er dann Notfalltorhüter beim Spiel der Carolina Hurricanes gegen seine Toronto Maple Leafs. Notfalltorhüter bedeutet in dem Fall, wenn der Stammtorhüter eines der beiden Teams auf dem Eis ausfällt, plus der Ersatz dann auch, dann kommt eben der Notfalltorhüter ins Spiel. Und das ist dann auch tatsächlich passiert. Ayers saß eigentlich entspannt mit seiner Frau im Publikum, als er dann plötzlich einspringen musste. Ayers musste damals für das gegnerische Team einspringen, das heißt, er musste gegen sein eigenes Team halten. Er hielt 8-mal und mit ihm konnte das Team der Carolina Hurricanes dann 6-3 gewinnen. Und er wurde danach dann zum Ehrenbürger von North Carolina gemacht.
0: Abgefahrene Geschichte. Ja, danke schön, Laura Potting. Radio Duisburg ist hier. Phil Collins jetzt für euch. Hier ist Another Day in Paradise. Startet gut in den Tag.

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1: Mit Alexandra Krieg. Schönen guten Morgen. Der Duisburger Stadtrat hat gestern den Haushalt für die nächsten 2 Jahre beschlossen. Die Stadt rechnet mit einem Defizit von jeweils mehr als 400 Millionen Euro und muss deshalb kräftig sparen. Kita-Gebühren und Schwimmbadeintritte sollen steigen. Das Kulturfestival Duisburger Akzente fällt ab 2028 weg. Bis 2037 soll der städtische Haushalt dann wieder ausgeglichen sein. Der Rheinpegel bei uns in Duisburg ist so niedrig wie nie seit Messbeginn. Der Pegelruhrort liegt bei etwa 1,20 Meter. Bis mindestens Donnerstag fällt deshalb die Rheinfähre zwischen Walsum und Orsau aus. Frachtschiffe können weniger laden, sie müssen stattdessen öfter fahren. Besserung ist bis Ende der Woche nicht in Sicht.
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1: Mehrere Kultureinrichtungen bei uns in Duisburg bekommen Geld vom LVR. Insgesamt fließen 242.000 Euro. Das Geld geht unter anderem an das Lehmbruck und an das Kultur- und Stadthistorische Museum.
2: Das Wetter.
3: 28 Grad und ganz viel Sonne. Der September dreht zum Ende hin noch mal richtig auf. Erst später gibt's ein paar mehr Wolken heute. Es soll aber trocken bleiben. Und hier ist der Verkehrsservice für unsere Stadt. Da ist aktuell nichts los. Allen unterwegs eine gute Fahrt. Kommt sicher an.
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3: Ich bin Janine Kötzerlan. Hallo zusammen.

0: Let me entertain you. Robbie Williams hat uns jetzt aber alle mal richtig schön wach gemacht. Radio Duisburg ist hier am Dienstag. Und Empathie ist ja wirklich schön und gut, ne? Also wenn man einfühlsam ist. Aber wie bei allen Dingen gilt, die Dosis macht das Gift.
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2: Es gibt ja diese einfühlsamen Menschen, die fühlen mit, wenn du was erzählst. Und es gibt die, die immer so ein bisschen drüber sind.
3: Ich bin ja jetzt seit langem mal wieder joggen gegangen.
4: Nein! Alter, wie geil ist das denn?
2: Solche Reaktionen nimmt man den Leuten nicht so wirklich ab. Es ist fast unangenehm, erst recht, wenn es emotional wird.
3: Ich bin aber echt so ein bisschen unfit. Ich habe schon nach 2 Kilometern Seitenstechen bekommen.
4: Oh nein, oh du Armer. Oh Gott, und wie geht's dir denn jetzt damit?
2: Wer so überreagiert, hat dann bei wichtigen Themen auch keine Luft mehr nach oben.
3: So, und dann rief mich halt meine Frau an. Ja, die lässt sich von mir scheiden. Dann habe ich einen Herzinfarkt bekommen.
4: Oh, ja, tja, du. Das ist aber auch ärgerlich.
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0: Schönen guten Morgen, Radio Duisburg ist hier.
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0: Ja, zu Hause ist ja immer irgendwie was los, ne? Hier noch schnell aufräumen, da noch die Wäsche machen, da die Ulligen irgendwo hingurken und zack ist wieder eine Stunde rum. Und die Wasserflasche steht immer noch da, wo man sie hingestellt hat. Kollegin Antonia Röper hat sich mit dem Thema beschäftigt. Warum vergessen wir das Trinken eigentlich immer so leicht? Also ich bin ja auch so eine Kandidatin.
2: Gerade wenn man viel um die Ohren hat oder konzentriert bei einer Sache dabei ist, merkt man oft gar nicht, dass man eigentlich schon länger nichts richtig getrunken hat. Dabei braucht unser Körper ständig Flüssigkeit für den Kreislauf oder den Stoffwechsel zum Beispiel. Deshalb hilft es, über den Tag verteilt immer wieder kleine Trinkpausen einzulegen.
0: Hast du da vielleicht einen Trick, damit man zu Hause auch wirklich ans Trinken denkt?
2: Am besten macht man sich das einfach zur Gewohnheit. Also die Wasserflasche immer dahin stellen, wo man sie sieht. Oder zum Essen immer bewusst ein Glas Mineralwasser trinken. Ja, und wie viel Wasser man am Tag so braucht, hängt natürlich von verschiedenen Faktoren ab. Zum Beispiel, wie alt man ist, wie aktiv man ist oder wie warm es auch gerade draußen ist. Aber so als grobe Orientierung sollten Erwachsene mindestens 1,5 Liter Getränke am Tag zu sich nehmen.
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1: Mit Alexandra Krieg. Schönen guten Morgen. Gesundheitsminister Linnemann will die Kinderkrankentage wieder kürzen. Statt 15 sollen Eltern künftig pro Kind nur noch 10 Tage im Jahr bekommen. Einzelheiten von Sohita Sowali.
2: Für dieses Jahr bleibt's aber noch bei 15 Tagen pro Elternteil. Alleinerziehende bekommen 30. Die SPD ist gegen eine generelle Kürzung. Sie sei falsch, denn Eltern mit kranken Kindern brauchen genau in solchen Momenten vor allem Zeit und Unterstützung. Anspruch auf Kinderkrankengeld haben gesetzlich Versicherte grundsätzlich, wenn ihr Kind unter 12 ist und sie deshalb nicht arbeiten können.
1: Danke dir für die Infos. Der Duisburger Stadtrat hat gestern dem Haushalt für die nächsten 2 Jahre zugestimmt. Die Stadt rechnet mit einem jährlichen Defizit von mehr als 400 Millionen Euro. Deshalb muss gespart werden. Kita-Gebühren und Schwimmbadeintritte sollen steigen. Das Kulturfestival Duisburger Akzente fällt ab 2028 weg. Der Entwickler OpenAI hat die Veröffentlichung eines neuen KI-Modells gestoppt. Grund sind Sicherheitsbedenken. Das System soll in Tests eigenständig gehandelt und Nutzer nicht immer ehrlich über seine Aktionen informiert haben. Und Russland greift Kiew weiter massiv an. Die ukrainische Luftwaffe hat in der Nacht erneut vor Raketen gewarnt. Bereits gestern hatte es eine Serie russischer Angriffe gegeben.
3: Das Wetter.
4: Nee, lass den Herbstpulli lieber noch mal im Schrank heute. Es wird richtig warm. Bis zu 28 Grad. Dazu fast den ganzen Tag über Sonne. Erst am späten Nachmittag soll es etwas wolkiger werden. Es bleibt aber trocken.
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4: Und hier ist der Verkehrsservice für unsere Stadt. Da haben wir 2 Meldungen von der A59. Einmal Duisburg-Dienstlaken zwischen Ruhrort und Kreuz Duisburg-Nord. 1 Kilometer Stau. Mindestens 3 Minuten kommen für euch obendrauf. Und die Gegenrichtung A59 Dienstlaken-Duisburg zwischen Alt-Hamborn und Kreuz Duisburg. 2 Kilometer Stau. Da seid ihr mindestens 8 Minuten länger unterwegs.
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4: Ich bin Janine Kötzalan. Schönen guten Morgen am Dienstag.

0: Radio Duisburg hier. 7:10 haben wir es jetzt. Duisburg muss sparen. Im kommenden Jahr wird mit minus 440 Millionen Euro in der Kasse gerechnet. Deswegen wurde gestern im Rat ein Sparplan vorgestellt und den werden wir wohl alle im Alltag spüren. Kitas werden teurer, Parken wird teurer, auch für Anwohner. Und bei der Kultur wird auch gespart. Die Duisburger Akzente finden 2027 wohl zum letzten Mal statt. Die Prioritäten liegen woanders, sagt Oberbürgermeister Sören Link.
1: Wie auch in den letzten Jahren wollen wir in den nächsten Jahren in Bildung investieren, in Kitas, in Schulen, in den Bereich Verkehr, Mobilität, Radwegeausbau, Straßendeckensanierung, die Verbesserung im ÖPNV. Das werden viele Menschen in Duisburg merken und das machen wir.
0: Von den Sparmaßnahmen nicht betroffen sind übrigens zum Beispiel Unternehmer, Hausbesitzer, ja, und dann letztendlich auch Mieter. Die Grund- und die Gewerbesteuer sollen nicht erhöht werden. Mehr zum Thema gleich auch um 9:30 in den Radio Duisburg Nachrichten und natürlich jederzeit online auf radioduisburg.de.

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3: Ab und zu überfordern mich Jugendliche, muss ich sagen. Ich habe mal so eine Gruppe gesehen von Jugendlichen, die standen da und einer hat dann gesagt, okay, ciao, ist aber da geblieben. Das hat mich überfordert. Ich habe mir gedacht, du hast dich doch verabschiedet, du kannst eigentlich jetzt gehen. So kann man als Erwachsener auch reden, aber dann wird man abgeholt, bin ich mir ganz sicher. Und dann hat es aber Klick gemacht, wenn Jungs und Mädchen, die jung sind, okay, ciao sagen, dann meinen die einfach entweder, ist mir zu krass, da bin ich raus. Coole Jacke, 300 Euro, okay, ciao, lass ich liegen, ohne mich. Und das ist der große Unterschied zur Erwachsenengeneration. Wenn erwachsene Menschen etwas krass finden, sagen sie nicht, okay, ciao, die grüßen dann. Hallo? Es ist eine ganz andere Welt. Die sagen einfach Hallo. Ich freue mich schon demnächst, wenn sich Großvater und Enkel streiten. Hallo? Okay, ciao. Hallo?
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1: Die Stadt Duisburg muss in den kommenden Jahren viel Geld sparen. Alexandra Krieg, im Haushalt wird ein großes Defizit erwartet.
2: Für nächstes Jahr plant die Stadt mit einem Loch von gut 440 Millionen Euro. Und im Jahr darauf wird das Defizit wohl ähnlich hoch ausfallen. Das zeigen die aktuellen Pläne für den Haushalt. Bis 2037 soll der Haushalt wieder ausgeglichen werden. So steht es zumindest im gestern vorgelegten Haushaltssicherungskonzept.
1: Und das sieht einige Sparmaßnahmen vor.
2: Insgesamt 270 sogar. Zum Beispiel könnten die Kita-Gebühren steigen. Auch der Besuch im Schwimmbad soll teurer werden. Das Kulturfestival Duisburger Akzente steht vor dem Aus. Und in der Verwaltung sollen mehr als 900 Stellen wegfallen, hauptsächlich durch Abgänge in den Ruhestand. Viele Stellen werden dann einfach nicht mehr neu besetzt.
1: Und jetzt weitere Meldungen.
2: Ein 12-Jähriger ist in Meiderich deutlich zu schnell auf einem E-Scooter erwischt worden. Mit einer Hundeleine hatte er zudem noch einen 14-jährigen Radfahrer mit sich gezogen. Die Polizei hat in Marxloh einen E-Bike-Dieb erwischt. Der 49-Jährige hatte das Fahrrad zuvor aus einem Hof auf der Sibyllenstraße gestohlen. Gegen ihn wurde ein Haftbefehl erlassen. Und mehrere Kultureinrichtungen bei uns in Duisburg bekommen Geld vom LVR. Insgesamt 242.000 Euro fließen unter anderem an das Lehmbruck und an das Kultur- und Stadthistorische Museum.
0: Das Wetter.
1: Ja, 28 Grad und Sonne. So sieht es Ende September hier bei uns in Duisburg aus. Erst am späten Nachmittag ein paar mehr Wolken. Es soll aber trocken bleiben. Und hier ist der Verkehrsservice für unsere Stadt. Da haben wir die A40 Venlo-Essen. Zwischen Homberg und Kreuz-Kaiserberg 1 Kilometer Stau. Mindestens 6 Minuten plus. Die A42 Kamplinfort-Dortmund. Zwischen Weg und Neumühl 4 Kilometer Stau. Mindestens 17 Minuten kommen für euch obendrauf. Dann die A59 Duisburg-Dienstlaken zwischen Meiderich und Alt-Hamborn. 1 Kilometer Stau, mindestens 12 Minuten plus. Und die A59 jetzt Dienstlaken-Duisburg zwischen Alt-Hamborn und Kreuz-Duisburg. 2 Kilometer Stau, mindestens 9 Minuten Zeitverlust. Und es gibt noch eine Meldung von der A524 Duisburg-Süd-Breitscheid zwischen Lintorf und Dreieck-Breitscheid. 1 Kilometer Stau, mindestens 4 Minuten plus. Allen unterwegs eine gute Fahrt. Kommt gut an.
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1: Ich bin Janine Köxalan. Schönen guten Morgen zusammen.

0: 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Sagt es uns. Wir wollen wissen, wer euer Duisburger des Tages ist. Angelika, wer ist es denn bei dir?
1: Ja, mein Duisburger des Tages ist Christine Seeger. Die Christine, die engagiert sich sehr sozial für Bedürftige, spendet zum Beispiel an Leute, die wenig haben.
0: Und wer ist eure Duisburgerin des Tages? 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
2: Jürgen Bangert aus dem Wunscherfüller-Team macht jetzt den nächsten Wunsch wahr, und zwar den von Manuela.
3: Hallo.
4: Manuela, was ist dein Wunsch?
3: Mein Wunsch ist das Tattoo von meiner verstorbenen Katze, leider. Ich werde gerade ein bisschen emotional, weil sie mir halt sehr am Herzen lag. Und wir hatten sie nur ein Jahr, und in dem ein Jahr ist halt viel passiert. Und ihr Tod war halt leider plötzlich und unerwartet.
4: Habt ihr sie bekommen, als sie schon älter war? Oder ist was passiert?
3: Ja, die war 8 Jahre alt. Aber wir haben die in einem Zustand bekommen, der war katastrophal. Also bei uns ist sie quasi nochmal richtig aufgeblüht in dem einen Jahr.
4: Es ist natürlich tragisch, wenn die Zeit nur so kurz dann für euch war. Kann ich verstehen, dass du da jetzt sehr, sehr traurig drüber bist.
3: Bella war wie meine kleine Tochter, sag ich immer.
4: Und du möchtest aber diese Erinnerung also auch bei dir so ein bisschen lebendiger behalten. Und möchtest dir jetzt ein Tattoo gönnen. Also mit dem Namen der Katze, wie hieß sie?
3: Bella.
4: Also willst du den Namen tätowieren lassen oder ein Bild von der Katze?
3: Ein Gesicht. Also ich habe auch schon alles da. Also es ist so ein Bild, also ihr Gesicht und da unten drunter halt den Namen Bella.
4: Okay, das heißt, das ist ja ein bisschen aufwendiger, als wenn man sich jetzt nur den Namen irgendwie tätowieren lassen würde. Hast du mal geguckt, was sowas kostet?
3: Das würde 500 Euro kosten, aber ich schmeiß halt, ich ziehe halt wirklich schon jeden Cent, bin ich schon am Sparen.
4: Okay. Ich frage jetzt auch gar nicht, wie viel du angespart hast bisher, sondern ich würde einfach sagen, wir übernehmen die 500 Euro dafür.
3: Nein, ist wirklich?
4: Ja.
3: Entschuldigung, ich denke gerade. Oh mein Gott. Das ist wirklich jetzt. Vielen lieben Dank, vielen. Oh mein, das ist gerade so eine Mischung aus Freude und ich bin kein Hörer, ein bisschen Entschuldigung.
4: Alles gut, aber, Manuela, alles gut.
3: Jetzt habe ich so einfach nicht nur in meinem Herzen, sondern auch auf meiner Haut, und das bedeutet mir gerade einfach so viel. Vielen lieben Dank an die Leute, die das ermöglichen. Oh mein Gott.
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4: Hallo, liebe Hörerinnen und Hörer. Ich habe gerade das Tattoo meiner Katze gewonnen. Die geben mir 500 Euro und danke an alle.
3: Manuela war fix und fertig. Ja, da ist noch ein bisschen Trauer dabei von ihrer verstorbenen Katze, aber auch die Freude über den erfüllten Wunsch. Und Freude wollen wir gerne machen, auch euch.
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2: Mit Alexandra Krieg. Schönen guten Morgen. Der Deutsche Pflegerat fordert eine umfassende Überarbeitung der geplanten Pflegereform. Kritisiert werden vor allem höhere Hürden beim Zugang zu Pflegegraden sowie die geplante Streichung des Entlastungsbetrags bei Pflegegrad 1. Mehr dazu von Uli Reitinger.
3: Der Pflegerat beklagt auch Einschnitte bei der Bezahlung der Pflegekräfte. Das gefährdet die Versorgung, heißt es. CDU-Gesundheitsminister Linnemann will die Pflegereform eigentlich morgen ins Kabinett einbringen. Aber die SPD kritisiert die Pläne als reines Kürzungspaket und droht mit Blockade.
2: Danke, Uli. Der Rheinpegel in Duisburg ist auf ein neues Rekordtief gefallen. Die Rheinfähre Walsum kann deshalb voraussichtlich bis Donnerstag nicht fahren. Auch Frachtschiffe können laut Duisport nicht voll beladen werden. In den nächsten Tagen soll der Pegel ähnlich niedrig bleiben. Öffentliche Ladesäulen für E-Autos werden deutlich stärker genutzt als noch vor einem Jahr. Das haben mehrere große Betreiber festgestellt. Grund dafür könnten die hohen Spritpreise sein. Trotz des Anstiegs bleibt meist aber genug Platz, denn nur ein kleiner Teil der Ladepunkte ist gleichzeitig belegt. Und bei den Protesten an Schulen in Frankreich sind Dutzende Menschen verletzt worden. Mehr als 160 Personen wurden bei Aktionen gegen die schlechte Ausstattung von Schulen festgenommen. Heute sollen die Proteste noch weitergehen. Parallel dazu gibt es einen nationalen Streiktag im öffentlichen Dienst.
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5: Noch ist es diesig, aber später setzt sich die Sonne durch und die scheint fast den ganzen Tag lang bei 28 Grad. Erst am späten Nachmittag ein paar mehr Wolken, es soll aber trocken bleiben.
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5: Und hier ist der Verkehrsservice für unsere Stadt. Die A40 Venlo Essen. Zwischen Homberg und Kreuz Duisburg 2 Kilometer Stau. Mindestens 13 Minuten kommen für euch obendrauf. A42 Kamp-Lintfort Dortmund. Zwischen Bekavert und Neumühl 5 Kilometer Stau. Mindestens 24 Minuten plus. Und dann die A59 Duisburg Dienstlaken. Zwischen Meiderich und Alt-Hamborn 2 Kilometer Stau. Mindestens eine Viertelstunde dauert es da länger. Und die Gegenrichtung A59 Dienstlaken-Duisburg zwischen Marxloh und Kreuz Duisburg 4 Kilometer Stau. Auch da mindestens 15 Minuten plus. Und noch eine Meldung von der A524 Duisburg Süd Breitscheid zwischen Lindhof und Dreieck Breitscheid 1 Kilometer Stau. Mindestens 5 Minuten kommen obendrauf. Allen unterwegs eine gute Fahrt.
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5: Ich bin Janine Köxalansch.

0: Radio Duisburg ist hier und die Herbstklamotten, die bleiben auch heute im Schrank. Ihr braucht noch nicht mal die berühmte Übergangsjacke. Es wird wieder sehr, sehr warm heute und sonnig, bis zu 28 Grad. Ja, und wer heute Vormittag ein bisschen Zeit hat, kann vielleicht mal in Hamborn vorbeischauen, Alexandra Krieg.
1: Beim Trödelmarkt im Holtkamp bei Hamborn 07. Bis 14 Uhr könnt ihr da stöbern und nach Schnäppchen Ausschau halten.
0: Und wer heute in Hamborn nicht fündig wird, der geht morgen einfach nach Neudorf.
1: Da ist dann nämlich wieder Sportpark Trödel vor dem Stadion. Und ich denke mal, morgen wird es auch richtig schön voll, denn morgen soll das Wetter ja nochmal genauso schön werden oder sogar noch ein Schippchen drauflegen.
0: Ja, morgen wieder bis zu 28 Grad, irre. Also heute und morgen gerne mal auf Schnäppchenjagd gehen. Alte Schlümpfe, die DVD von Armageddon oder eine coole Kommode aus den 60ern. Alles ist möglich. Euch viel Spaß und Dankeschön an Alexandra Krieg. Radio Duisburg ist hier.

0: Radio Duisburg ist hier. Schönen guten Morgen. Und wir haben einen Anruf bekommen über die Radio Duisburg Hotline 80 08 999.
1: Andrea, ich stehe gerade hier in Rheinhausen vor der Brücke der Solidarität und seit 20 Minuten tut sich gar nichts. Im Internet ist nichts zu finden. Könnt ihr mal herausfinden, was Ambach ist und eine Durchsage machen?
0: Ja, lieber Danke. Andrea, das machen wir doch gerne. Also du hast recht, in Rheinhausen ist gerade verkehrsmäßig wirklich ordentlich was los. Osloer Straße, Mörserstraße, Margaretenstraße, alles was Richtung Brücke der Solidarität geht, ist voll. Bis zu 20 Minuten steht ihr im Stau. Auch auf der Hochfelder Seite staut es sich. Und wir haben bei der Polizei angerufen und gefragt, was da los ist. Die Brücke der Solidarität ist aktuell in beide Richtungen gesperrt. Da hat es einen Fahrradunfall gegeben. Der Verkehr wird aktuell vor der Brücke der Solidarität abgeleitet. Also, wenn es irgendwie möglich ist, diesen Bereich umfahren. Die Brücke der Solidarität ist aktuell wegen eines Fahrradunfalls gesperrt.
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0: Wie noch nie seit Beginn der Messungen. Alexandra Krieg, wie ist die Lage?
1: Ja, am Pegel-Ruhrort liegt der Wasserstand nur noch bei rund 1,20 Meter. Schon vor Wochen gab es ja neue Tiefswerte und die sind jetzt nochmal unterschritten worden. Eine schnelle Besserung ist auch nicht in Sicht. Bis zum Ende der Woche soll der Pegel nur um wenige Zentimeter steigen.
0: Und was bedeutet das für den Betrieb auf dem Rhein?
1: Die Fähre zwischen Walsum und Orsau hat ja schon vor ein paar Tagen den Betrieb komplett eingestellt. Sie kann zurzeit nicht fahren und das wohl mindestens bis Donnerstag. Und auch Frachtschiffe sind natürlich betroffen. Sie können deutlich weniger Ladung mitnehmen und deshalb brauchen sie mehr Fahrten als sonst.
0: Und jetzt weitere Meldungen.
1: Die Stadt schlägt einen harten Sparkurs ein, weil im Haushalt in den nächsten Jahren ein riesiges Loch klafft, sollen zum Beispiel Kita-Beiträge und Schwimmbad-Eintrittspreise steigen. Ein 12-Jähriger ist in Meiderich auf einem E-Scooter erwischt worden. Er war viel zu schnell unterwegs und hat an einer Hundeleine noch einen 14-Jährigen auf einem Fahrrad hinter sich hergezogen. Und in Marxloh ist ein E-Bike-Dieb erwischt worden. Gegen den 49-Jährigen wurde ein Haftbefehl erlassen.
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0: So ab 11 Uhr circa sollen sich die Wolken verziehen und dann hat die Sonne freie Bahn bis zum späten Nachmittag. Dann gibt's wieder ein paar mehr Wolken. Es wird bis zu 28 Grad warm. Und hier ist der Verkehrsservice für unsere Stadt. Achtung, die Brücke der Solidarität ist aktuell in beide Richtungen gesperrt. Dort hat es einen Fahrradunfall gegeben. Der Verkehr wird umgeleitet. Auf den Zufahrtsstraßen auf beiden Rheinseiten staut es sich gerade ordentlich, bis zu 20 Minuten Zeitverlust, besonders in Rheinhausen. Es ist gerade ziemlich chaotisch. Also wenn es geht um Fahrt, den Bereich großräumig. Und hier sind die Staus auf den Autobahnen. A40 Venlo-Essen zwischen Homberg und Kreuz-Kaiserberg. 4 Kilometer Stau, mindestens eine Viertelstunde plus. A42 Dortmund-Kamplinfort zwischen Neumühl und Kreuz-Duisburg 3 Kilometer Stau. A59 Duisburg-Dienstlaken zwischen Ruhrort und Kreuz-Duisburg-Nord 1 Kilometer Stau, mindestens 6 Minuten plus. Und die Gegenrichtung zwischen Alt-Hamborn und Kreuz-Duisburg 2 Kilometer Stau, mindestens 14 Minuten kommen obendrauf. Und die A524 Duisburg-Süd-Breitscheid zwischen Lindorf und Dreieck-Breitscheid. 1 Kilometer Stau, mindestens 4 Minuten Zeitverlust. Einen Blitzer habe ich auch noch, den hat Christiane gemeldet. Vielen Dank dafür. Es wird geblitzt auf der Friedrich-Ebert-Brücke in Fahrtrichtung Ruhrort.
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0: Ich bin Janine Köxalan. Schönen guten Morgen zusammen.

0: Also Empathie ist ja schön und gut, ne, wenn man einfühlsam ist. Aber wie bei allen Dingen gilt, die Dosis macht das Gift.
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2: Es gibt ja diese einfühlsamen Menschen, die fühlen mit, wenn du was erzählst. Und es gibt die, die immer so ein bisschen drüber sind.
3: Ich bin ja jetzt seit langem mal wieder joggen gegangen.
4: Nein! Alter, wie geil ist das denn?
2: Solche Reaktionen nimmt man den Leuten nicht so wirklich ab. Es ist fast unangenehm, erst recht, wenn es emotional wird.
3: Ich bin aber echt so ein bisschen unfit. Ich habe schon nach 2 Kilometern Seitenstechen bekommen.
4: Oh nein, oh du Armer. Oh Gott, wie geht's dir denn jetzt damit?
2: Wer so überreagiert, hat dann bei wichtigen Themen auch keine Luft mehr nach oben.
3: So, und dann rief mich halt meine Frau an. Ja, die lässt sich von mir scheiden. Dann habe ich einen Herzinfarkt bekommen.
4: Oh, ja, tja, du. Das ist aber auch ärgerlich.
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0: Viertel vor neun, Radio Duisburg ist hier und erstmal eine ganz wichtige Nachricht für alle Autofahrer. Die Brücke der Solidarität ist wieder frei. Die war komplett gesperrt in beide Richtungen nach einem Fahrradunfall. Jetzt sollte sich das Verkehrschaos gerade in Rheinhausen so langsam auflösen. Die Sperrung ist aufgehoben. Die Brücke der Solidarität ist wieder frei. So, und jetzt ein ganz anderes Thema. Jetzt kommen wir zu Thorsten Krapper. Der ist heute an der Grundschule Lilienstraße in Neuenkamp. Und da verteilte er unseren reflektierenden Elch Emil. Den bekommen die i-Dötzchen, damit sie auf ihrem Schulweg in der dunklen Jahreszeit besser gesehen werden.
1: Genau, heute Morgen in der 1a und das ist der Elias. Guten Morgen.
2: Guten Morgen.
1: Erzähl mal ganz kurz, was für eine Klasse ist das hier?
2: 1a Löwenklasse.
1: Die Löwenklasse?
2: Ja.
1: Oh Gott, wie machen Löwen?
2: Wow.
1: Ich habe Angst vor dir.
2: Ehrlich?
1: Ja, wirklich. Wer hat sich denn das Klassentier ausgedacht?
2: Weiß ich nicht. Unsere Lehrer wahrscheinlich.
1: Das glaube ich auch. Jetzt bist du ja seit einem Monat schon in der ersten Klasse hier. Läuft alles ganz gut?
2: Ich bin nicht seit einem Monat in der Klasse.
1: Nee?
2: Seit 4 Wochen.
1: Ach so, okay. Dann habe ich das völlig falsch ausgerechnet. Das tut mir leid. Kein Monat, du bist seit 4 Wochen hier. Mathe war nicht so meine Stärke. Was ist denn deine Stärke?
2: Deutsch.
1: Deutsch ist eine Stärke. Okay, alles klar. Und erzähl mal ganz kurz, wie waren denn so die ersten 4 Wochen? War alles ganz gut oder hast du eine sehr strenge Lehrerin?
2: Alles ganz gut, besonders wir hatten eine Zirkuswoche.
1: Ehrlich?
2: Ja.
1: Oder warst du der Löwe?
2: Nee, da war ich der Clown.
1: Du warst der Clown. Du bist auch ein ganz lustiger, oder?
2: Danke.
1: Ja. Okay, und wir haben ja heute Morgen noch ein kleines süßes Tierchen mitgebracht, und zwar den Emil. Was kann der Emil denn?
2: Reflektieren.
1: Und warum ist das wichtig?
2: Weil man sonst von einem Auto überfahren wird.
1: Du bist ganz schön schlau für die erste Klasse.
2: Ja, bin ich ja auch schon.
1: Ja, genau, das glaube ich. Und damit zurück ins Studio.
0: Ja, selbstbewusstes Bürschchen. Dankeschön, Thorsten Krapper, heute an der Grundschule Lilienthalstraße in Neuenkamp. Und in der nächsten Stunde hören wir noch ein bisschen mehr von ihm.
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3: Mit Alexandra Krieg. Schönen guten Morgen. Gesundheitsminister Linnemann will die Kinderkrankentage wieder kürzen. Die Corona-Sonderregel soll damit auslaufen. Die SPD ist dagegen. Eltern kranker Kinder brauchten genau dann Zeit und Unterstützung. Für dieses Jahr bleibt es noch bei 15 Tagen bzw. 30 für Alleinerziehende. Der Duisburger Stadtrat hat gestern dem Haushalt für die nächsten beiden Jahre zugestimmt. Die Stadt rechnet mit einem jährlichen Defizit von über 400 Millionen Euro und muss deshalb sparen. Kita-Gebühren und Schwimmbadeintritte sollen steigen. Das Kulturfestival Duisburger Akzente fällt ab 2028 weg. Der Bundesverband der Verbraucherzentralen hat gegen die Rabatt-App Lidl Plus geklagt. Heute will das Oberlandesgericht Brandenburg sein Urteil verkünden. Die Verbraucherzentrale sieht die Gleichbehandlung verletzt, weil ältere Menschen oder Menschen mit Behinderung die App oft schwer nutzen können. Ähnliche Klagen gegen Penny und Netto waren bisher erfolglos. Und OpenAI hat die Veröffentlichung eines neuen KI-Modells gestoppt. Grund sind Sicherheitsbedenken. Das Modell soll teils eigenständig gehandelt haben, ohne Nutzer um Erlaubnis zu fragen.
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4: Die Wolken lösen sich auf und dann knallt die Sonne heute bei 28 Grad. Am späten Nachmittag wieder ein paar mehr Wolken, aber es bleibt heute trocken.
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4: Und hier ist der Verkehrsservice für unsere Stadt. Da haben wir die A40 Venloessen zwischen Rennhausen und Kreuzkaiserberg. 5 Kilometer Stau, mindestens 34 Minuten seid ihr da länger unterwegs. Und die A59 Dienstlaken-Duisburg zwischen Althamborn und Kreuz Duisburg. 3 Kilometer Stau, mindestens 14 Minuten kommen für euch obendrauf. Allen unterwegs eine gute Fahrt, kommt sicher an.
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4: Ich bin Janine.

0: Bryan Adams mit Heaven aus dem Jahr 1985. Der Song, der war doch auch bestimmt auf irgendeiner Kuschelrock drauf, oder?
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0: Zweimal am Tag machen wir hier bei Radio Duisburg eure Wünsche wahr, egal was. 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Und als erste Kandidatin hatten wir heute die liebe Manuela am Telefon. Und ihr Wunsch hat uns wirklich sehr berührt.
2: Mein Wunsch ist, dass Tattoo von meiner verstorbenen Katze, leider. Ich werde gerade ein bisschen emotional, weil das sie mir halt sehr am Herzen lag. Und wir hatten sie nur ein Jahr und in dem ein Jahr ist halt viel passiert. Und ihr Tod war halt leider plötzlich und unerwartet.
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0: Duisburg ist hier am Dienstag und wenn ihr glaubt, nur ihr bekommt mittlerweile nur noch so komische KI-Inhalte auf Insta und Co. angeboten, dann kann ich euch jetzt beruhigen, ihr seid da wirklich in bester Gesellschaft.
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3: Ja, nee, ist klar.
4: Leute, seid mir bitte nicht böse, wenn ich in der nächsten Zeit nicht mehr jeden Post von euch like. Ich brauche wirklich mal eine Pause von Instagram und Co. Ich weiß ja nicht, wie euer Feed aussieht, aber bei mir, ey, wenn es nach Instagram geht, bin ich der letzte Arsch im Glied. Ständig glotzt mich so eine KI an und sagt mir, du kannst nichts, du bist nichts und du siehst aus wie eine Pfanne Würmer. Ja, ich meine, ist doch so. Was ich laut Insta alles falsch mache, ich trainiere nicht richtig, ich esse das Falsche, ich fahre einen Verbrenner, ich atme zu flach, mein Bauchfett sitzt an der verkehrten Stelle und meine Frisur ist sowieso eine einzige Katastrophe. Eigentlich gehöre ich verboten. Ich habe tatsächlich meine Zeit versucht, mich an diese KI-Lebenstipps zu halten. Morgens mit Knoblauchwasser gegoogelt, mein Gesicht mit Meerschweinchendung eingecremt, jeden IQ-Test mitgemacht und auch immer brav meine persönlichen Daten eingegeben. Aber hat das jetzt aus mir einen besseren Menschen gemacht? Ja, sicher. Aber nur aus Sicht dieser verstrahlten Longevity-Influencer, bei denen ich jetzt überall ein Abo habe. Ja, toll.
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1: Mit Alexandra Krieg. Schönen guten Morgen. Der Duisburger Stadtrat hat gestern dem Haushalt für die nächsten beiden Jahre zugestimmt. Die Stadt rechnet mit einem jährlichen Defizit von über 400 Millionen Euro und muss deshalb sparen. Zum Beispiel sollen Kita-Gebühren und Schwimmbadeintritte steigen und hunderte Stellen in der Verwaltung wegfallen. Bis 2037 soll der Haushalt dann wieder ausgeglichen sein. Der Wasserstand des Rheins ist in Duisburg auf ein neues Rekordtief gesunken. Der Pegel Ruhrort liegt

0: 50.000 Euro. Ein Teil davon bekommen zum Beispiel das Lehmbruck und das Kultur- und Stadthistorische Museum.
1: Danke, Alex.
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1: Die Wolken sollen sich bis zum Mittag auflösen und dann wird es wieder richtig sommerlich bei uns mit 28 Grad. Später am Nachmittag dann wieder mehr Wolken. Es soll heute aber trocken bleiben. Und hier ist der Verkehrsservice für unsere Stadt. Eine Meldung von der A40 Venlo-Essen. Zwischen Homberg und Kreuz Kaiserberg 3 Kilometer Stau. Mindestens eine Viertelstunde seid ihr da länger unterwegs. Und die A59 Dienstlaken-Duisburg. Zwischen Alt-Hamborn und Kreuz Duisburg 2 Kilometer Stau. Mindestens 5 Minuten kommen da für euch obendrauf. Kommt gut und sicher an, jetzt mit The Weeknd hier bei Radio Duisburg. Hier ist Blinding Lights. Ich bin Janine Köxalan. Hallo zusammen.

0: sind die 80er hier bei Radio Duisburg. Cindy Lauper, Time After Time, Radio Duisburg, 20 vor 10 haben wir es jetzt. Und an der Grundschule Lilienthalstraße in Neuenkamp herrscht heute helle Aufregung, denn Thorsten Krapper verteilt unseren reflektierenden Elch Emil. Den verteilen wir ja schon seit vielen Jahren an Duisburger Grundschulen, damit die Kinder besser auf dem Schulweg gesehen werden. Das ist unsere Radio Duisburg Verkehrssicherheitsaktion.
1: Und jetzt gerade in der 1B in der Giraffenklasse. Und das hier ist die Leonie. Guten Morgen.
2: Guten Morgen.
1: Guten Morgen. Du bist ja richtig gut gelaunt.
2: Ja.
1: Lachst du immer die ganze Zeit? Ehrlich? Was ist da vorne passiert mit deinen Zähnen?
2: Keine Ahnung.
1: Oh, die sind schon rausgefallen da vorne, ne? Du hast gar keine Schneidezähne vorne mehr, ne? Wir haben dich ja heute Morgen hier besucht und haben dir was mitgebracht. Das hast du gerade in der Hand. Was ist das denn hier?
2: Keine Ahnung.
1: Das ist ein Elch. Und zwar, der heißt Emil. Ist der süß?
2: Ja.
1: Was kann der Emil denn alles?
2: Leuchten.
1: Genau, der reflektiert im Dunkeln, ne? Damit du morgens ganz sicher zur Schule kommst. Okay. Wie kommst du morgens zur Schule? Bringen dich Mama und Papa oder gehst du zu Fuß oder fährst du mit dem Roller?
2: Ich gehe immer mit Fuß und dann gehe ich immer mit meiner Schwester.
1: Ach so, die ist auch hier auf der Schule und die passt noch ein bisschen auf dich auf, ne? Okay. Wie gefällt dir so bislang das erste Schuljahr? Alles ganz okay hier oder?
2: Ja.
1: Ja? Oder doch nicht so ganz?
2: Doch,
1: ne? Okay, gefällt dir ganz gut. Und damit zurück ins Studio.
0: Dankeschön, Thorsten. Ja, der Dienstag hier bei Radio Duisburg. Und man kann sagen, der Sommer ist mit Sonne und 28 Grad nochmal Ende September zurück. Und passend dazu jetzt für euch der Sommerhit 2026. Hier ist Dai Dai Shakira. Ich bin Janine Köksalan und sage Tschökes für heute.

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1: Mit Danny Hoppe. Guten Morgen. Der Klimawandel, die Corona-Pandemie, Kriege, politische Radikalisierung oder auch die wirtschaftliche Lage. Es gab und gibt viele Entwicklungen, die uns als Gesellschaft in den letzten Jahren auf die Probe gestellt haben. Und da gibt es jetzt Nachrichten, die Hoffnung machen. Der Zusammenhalt als Gesellschaft ist in Deutschland inzwischen besser als noch vor 3 Jahren. Das sagt zumindest eine neue Studie der Bertelsmann Stiftung. An einigen Stellen hakt es allerdings noch. Thorsten Adolfs aus dem News-Team hat die Einzelheiten.
2: Die Forscher sagen, wir sind enger zusammengerückt, unterstützen uns gegenseitig und übernehmen mehr Verantwortung für unsere Mitmenschen. Das ist nach den schwierigen Jahren rund um die Pandemie und die wirtschaftliche Unsicherheit ein echter Lichtblick. Aber es gibt eben auch Schattenseiten. Das Vertrauen in die Bundesregierung bleibt laut der Studie schwach. Besonders ungerecht finden viele der Befragten, wie die Gewinne der Wirtschaft bei uns verteilt werden. Beim Gerechtigkeitsempfinden wurde deshalb auch der niedrigste Stand seit Beginn der Forschung vor fast 10 Jahren erreicht. Die Experten der Bertelsmann Stiftung haben deshalb einen klaren Auftrag an die Politik. Sie muss ihre Entscheidungen besser erklären und die Bürger früher und wirksamer an Prozessen beteiligen. Es gehe darum, Reformen fair zu gestalten und die Anliegen der Menschen ernst zu nehmen. Ein wichtiger Punkt sei dabei der Bereich Soziales. Orte wie Bibliotheken, Jugendzentren oder Sportvereine müssten unbedingt dauerhaft gesichert werden, sagen die Forscher. Denn genau dort finde der Austausch statt, der die Gesellschaft stabilisiere.
1: Und jetzt weitere Meldungen im Überblick. In der schwarz-roten Koalition droht der nächste Streit. Bundesgesundheitsminister Linnemann will die Kinderkrankentage kürzen von 15 auf 10 pro Elternteil und Jahr. Die SPD sieht darin eine weitere Belastung für Familien. Wer kranke Kinder versorgen müsse, brauche Zeit und Unterstützung, keine Kürzungen, heißt es. Der ChatGPT-Entwickler OpenAI hat die Veröffentlichung seines neuen KI-Modells gestrichen wegen Sicherheitsbedenken. Das hat eine OpenAI-Managerin dem Wall Street Journal bestätigt. Unter anderem habe das KI-Modell zum Teil auf eigene Initiative gehandelt, ohne eine Nutzererlaubnis einzuholen. In der EU gelten inzwischen verschärfte Regeln für Online-Händler außerhalb der EU und die zeigen offenbar Wirkung. Der Umsatz des asiatischen Billiganbieters Shein ist im 2. Quartal des Jahres in Europa um 14% zurückgegangen. Im Juni zählte Shein dazu 28 Millionen weniger Nutzer als noch Ende des vergangenen Jahres. Lange Zeit war es für Eltern schwer, einen Kita-Platz zu bekommen. Inzwischen ändert sich das offenbar, denn immer weniger Kinder besuchen eine Kita. Das zeigen neue Zahlen des Statistischen Bundesamts. Knapp 757.000 Kinder unter 3 Jahren wurden demnach zuletzt in Kitas, Krippen oder bei Tagesmüttern in Deutschland betreut. Das sind fast 6% weniger als im Vorjahr. Und es ist schon das 3. Jahr in Folge, dass diese Zahlen zurückgehen. Als Hauptgrund dafür gilt, dass in Deutschland immer weniger Kinder geboren werden. Das hat weitere Folgen. Zum ersten Mal seit 20 Jahren ist damit auch die Zahl der Kitas gesunken, wenn auch nur ganz leicht um 0,1%. Trotzdem weisen die Statistiker auf diese Entwicklung explizit hin. Und das waren die Nachrichten mit Danny Hoppe.
3: Das Wetter. Das ist heute nochmal Sommer im Herbst. Wir erreichen heute Temperaturen bis 29 Grad. Dazu viel Sonnenschein, allerdings auch ein paar Wolken. Morgen wird's nochmal warm und sommerlich. Auch da kommen am Abend mehr Wolken zu uns rein. Und am Donnerstag bekommen wir dann auch Regen bei 23 Grad.
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3: Und das sind die längsten Staus. A1 Münster-Dortmund zwischen Ascheberg und Hamberg haben 7 Kilometer, 24 Minuten mehr. Die A2 Oberhausen-Dortmund zwischen Kreuz Recklinghausen und Henrichenburg 8 Kilometer. Da hat es einen Unfall gegeben, da steht ihr derzeit 1 Stunde. Die A4 Aachen-Köln zwischen Kreuz Köln-West und Köln-Eiffeltor 6 Kilometer, 33 Minuten on top. Die A42 Kamp-Lindfort-Dortmund zwischen Gelsenkirchen-Bismarck und Kreuz-Herne 2 Kilometer, 28 Minuten mehr. Und die A52 München-Gladbach-Düsseldorf zwischen Schiefbahn und Büderich 3 Kilometer, 22 Minuten mehr. Ich wünsche euch eine gute Fahrt mit uns. Heute ist Tag gegen die Lebensmittelverschwendung und es gibt ja so Dinge im Vorratsschrank, die sind ja schon ewig da. Immer wenn ich den Schrank aufmache, begrüßt mich eine Packung Trockenpilze bei mir zu Hause. Ich frage mich, kann man die noch essen? Kann ich die noch verkochen? Was ist das Älteste, was ihr mal bei euch gefunden habt? Im Kühlschrank oder im Vorratskeller? Ruft mich an, kostenlos natürlich. Und dann gucken wir mal, was wir heute für ein Rekorddatum finden. Wer hat die älteste Dose Ravioli im Keller oder die älteste Packung Nudeln? Oder hat sie schon mal gehabt? Oder irgendwas anderes. 0800 50 80 550 ruft mich kostenlos an.
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3: Ich bin Kevin Zimmer, euch einen schönen Dienstag. 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

0: zuckt ja auch immer so ein bisschen zusammen, wenn ihr Essen zu Hause in die Tonne haut. Man fühlt sich immer so schlecht, oder? Besonders wenn ja auch heute noch internationaler Tag gegen Lebensmittelverschwendung ist. Kollege Robert Jans,
1: hallo.
0: Dass so viel Essen im Müll landet, das ist auch in Deutschland ein krasses Problem, ne?
1: Ja, nach den neuesten Zahlen landen in Deutschland jährlich knapp 11 Millionen Tonnen an Lebensmitteln im Müll. Das ist natürlich eine krasse Zahl. Jetzt sind wir natürlich auch nicht allein für diese Menge verantwortlich, aber für einen Großteil. Rund 58% davon wird bei uns zu Hause weggeworfen. Das sind immerhin 75 Kilo, also schwerer als ich.
0: Sagt der Kollege mit 1,40 Meter Körpergröße. Das ist.
1: Aber ich habe auch noch eine, Achtung, kleine Einschränkung. In diesen 75 Kilogramm sind auch Dinge, die wir gar nicht essen können. Also Bananenschalenknochen oder der Kaffeefilter mit dem Kaffeepulver. Aber das ändert nichts am Hauptproblem. Wir werfen zu viel weg, was man eigentlich noch essen kann. Eine große Studie kommt auf rund 40% vermeidbare Lebensmittelabfälle im Haushalt. Besonders häufig landen Obst und Gemüse, Brot und Milchprodukte in der Tonne.
0: Ja, ich nehme ja deswegen immer so einen Einkaufszettel mit, weißt du?
1: Das ist ekelhaft. Das ist schon wieder so vorbildlich. Nee, aber es ist gut, ne? Und vor dem Einkauf hilft auch, immer noch mal zu checken, was habe ich eigentlich noch? Und zu Hause am Kühlschrank oder Vorratsschrank kann man auch sortieren. Also altes Zeug nach vorne und das neue eher nach hinten. Dann erlebt man beim Kühlschrankputzen auch keine bösen Überraschungen. Auf den Punkt gebracht, planen, richtig lagern und die Reste weiterverwenden.
0: Ja, und das mit dem Mindesthaltbarkeitsdatum, auch vergessen wir das einfach. Mhm. Robert, da hast du ja so Schwierigkeiten mit.
1: Ja,
0: ne?
1: Erwischt. Ne? Ich bin da ganz schlimm. Aber das Mindesthaltbarkeitsdatum, das ist ausdrücklich kein Wegwerfdatum. Ist es abgelaufen, heißt das nicht automatisch, dass der Bananenjoghurt mit Schokobällchen schlecht ist. Anschauen, riechen, probieren. Und ich verspreche, der mutiger zu werden.
0: Ja, das ist, ja. Ich drück die Daumen, ja?
1: Ja.
0: So, heute ist internationaler Tag.
1: Ja, gegen, wieder Bauchkrummeln.
0: Ja, gegen die Lebensmittelverschwendung. Was habt ihr noch so im Vorratskeller? Im Kühlschrank oder in dieser Schublade, was weiß ich, mit Süßigkeiten oder so, was längst drüber ist? Wir sind auf der Suche nach den am längsten abgelaufenen Lebensmitteln. Könnt ihr da was bieten? Robert Jans ist es dann. 0800 50 80 550. Jetzt anrufen. Du machst das wirklich, ne?
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0: Das Wetter.
1: Der Sommer schaut im Herbst nochmal vorbei. Heute wird es mit bis zu 29 Grad warm. Die Sonne ist häufig zu sehen, auch wenn hier und da mal ein paar Wolken mitmischen. Morgen bleibt es auch sommerlich und warm. Erst am Abend werden die Wolken dann

0: Oberhausen Dortmund zwischen Kreuz Recklinghausen und Henrichenburg. 8 Kilometer, da hat es einen Unfall gegeben. Die Autobahn ist derzeit noch gesperrt, da laufen Aufräumarbeiten. 1 Stunde steht ihr dort. Die A3 Arnheim-Köln zwischen Dienstlaken-Süd und Duisburg-Wedau. 7 Kilometer, 19 Minuten. A52 Mönchengladbach-Düsseldorf zwischen Schiefbahn und Büderich. 2 Kilometer, 29 Minuten on top. Und die A516 Oberhausen-Oberhausen-Eisenheim zwischen Oberhausen-Sterkrade und Oberhausen-Eisenheim. 2 Kilometer, 24 Minuten mehr. Ich wünsche euch ein gutes Ankommen mit uns. Und ich bin Kevin Zimmer. Schön, dass ihr da seid. Letztes hat ja Olli P. für eine Werbeaktion an so einem Kiosk Flugzeuge im Bauch gesungen. Das hat er hier bei uns im Ruhrgebiet gemacht. Hunderte haben sich das angeguckt. Dann gab es eine gemischte Tüte mit Discounter-Gummibärchen. Von denen war nämlich diese Werbeaktion. Ich sag mal so, gut, dass Herbert Grönemeyer den Song damals geschrieben hat. Sonst hätte Olli P. keinen Kiosk eröffnen können. Ja? Flugzeuge im Bauch im Original von Herbert Grönemeyer. Gleich nach Omi und Cheerleader.
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0: Schönen Dienstag, Kevin Zimmer hier. Heute ist Tag gegen die Lebensmittelverschwendung. Wir werfen einfach viel zu viel weg. Dabei ist vieles noch so gut. Deswegen habe ich euch gefragt, guckt doch mal, was ihr findet irgendwo. Vielleicht was schon länger im Vorratsschrank, im Vorratskeller, im Kühlschrank oder im Schrank einfach irgendwie so schlummert. Roswitha hat sich gemeldet. Morgen, Roswitha.
1: Ich wünsche euch einen schönen guten Morgen. Also zu dem Thema Ablaufdatum. Habe ich eine besondere Geschichte. Und zwar bin ich als Kind mit meinen Eltern 1970 nach Deutschland gekommen. Wir haben vorher in Polen gewohnt. Und meine Mutter hat damals in einem Einmachglas Rinderrouladen eingemacht, richtig in Fett eingelegt. Das war dann 1969 oder 1970, ich weiß es nicht genau. Auf jeden Fall, dieses Glas Rinderrouladen gibt es heute immer noch. Oh, es steht in meinem Elternhaus. Wir haben damals gesagt, wir werden das nicht wegschmeißen, gucken, wie lange das hält. Und es sieht immer noch einwandfrei aus. Man könnte es vielleicht sogar noch essen.
0: Ja, probier das doch mal aus, Roswitha. Mach doch mal einen schönen Rinderrouladenabend und lad ein paar Freunde ein. Und sag denen erst nachher, wie alt das ist. Ja. Was habt ihr? Ruft gerne an 0800 50
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0: unsere Nachrichten nach nur einem Spot.
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4: Mit Danny Hoppe. Guten Tag. Darf die Polizei einzelnen Menschen verbieten, ein Messer bei sich zu tragen? Mit dieser Frage hat sich das Oberverwaltungsgericht in Münster beschäftigt und in gut einer halben Stunde wird das Urteil dazu erwartet. Es dürfte wegweisend sein für alle Polizeibehörden in NRW. Konkret geht es um einen Fall in Wuppertal. Hier hatte die Polizei einem 18-Jährigen verboten, Messer oder andere gefährliche Gegenstände mit sich zu führen. Der 18-Jährige war in Düsseldorf vor Gericht gegangen und hatte gewonnen. Frage an José Nas Jandi aus dem Landtagsstudio Düsseldorf. Der Prozess heute ist die Berufung gegen das erste Urteil. Wo genau liegt der Knackpunkt?
5: Ja, der Knackpunkt ist die Frage, ob es für ein solches Messerverbot überhaupt eine rechtliche Grundlage gibt. Die Richter des Verwaltungsgerichts Düsseldorf sagen nein. Deshalb hatte der 18-Jährige gewonnen. Aber die Polizei in Wuppertal ist davon überzeugt, dass sie das darf. Deswegen die Berufung. Es gibt ja im Polizeigesetz die Regelung, dass die Polizei zur Gefahrenabwehr sehr viel verbieten und verfügen darf. Aber die Richter in Düsseldorf sagen, das ist von dieser Klausel nicht gedeckt. Es müsste dafür eigentlich das Bundeswaffengesetz geändert werden. Spannend dürfte jetzt die Frage sein, wie die Richter in Münster das sehen. Der 18-Jährige in Wuppertal war seit Kindesalter schon in mehrere Vorfälle mit Messern verwickelt. Auch räuberische Erpressung war offenbar dabei. Deshalb hatte die Polizei verfügt, dass er für 3 Jahre kein Messer, aber auch kein Baseballschläger und andere gefährliche Gegenstände mit sich führen darf. Vergleichbare Fälle gibt es auch in anderen NRW-Städten, zum Beispiel in Dortmund. Und das Urteil heute dürfte deshalb auch beeinflussen, wie andere Polizeibehörden in NRW mit diesem Thema umgehen.
4: Danke, José. Und jetzt weitere Meldungen im Überblick. Europaweit läuft gerade eine Großrazzia in 19 Ländern, darunter in Deutschland. Es geht um millionenfachen Betrug mit online verkauften Handys. Dadurch soll in der EU ein Schaden von mindestens 300 Millionen Euro entstanden sein. Das hat die Europäische Staatsanwaltschaft in Luxemburg mitgeteilt. Die Auslastung von Ladesäulen für E-Autos nimmt in Deutschland immer mehr zu. Von Vattenfall heißt es, in diesem Jahr seien an den eigenen Ladesäulen schon jetzt 2 Drittel mehr Strom geladen worden als im gesamten Vorjahr. Ähnliche Entwicklungen melden auch NBW und E.ON. Das Gerechtigkeitsempfinden und das Vertrauen in die Regierung sind in Deutschland nur schwach ausgebildet. Das zeigt eine neue Studie der Bertelsmann Stiftung. Politik müsse berechtigte Anliegen von Bürgern deshalb stärker berücksichtigen und Belastungen durch Reformen fair gestalten, heißt es. Der tägliche Einkauf geht inzwischen ganz schön ins Geld. Um zumindest ein bisschen zu sparen, nutzen immer mehr von uns Rabatt-Apps von Supermärkten, Discountern oder Drogerien. Diese Apps sind aber nicht unumstritten. Mit der Lidl Plus App hat sich deshalb zuletzt auch das Oberlandesgericht in Brandenburg beschäftigt und es will jetzt am Vormittag eine Entscheidung verkünden. Denn der Bundesverband der Verbraucherzentrale hat gegen die App geklagt. Er sagt, dass ältere, behinderte oder jüngere Menschen benachteiligt würden, weil sie entsprechende Geräte oder Apps oft nicht nutzen könnten oder dürften. Das sei diskriminierend. Auch gegen Netto und Penny gab es deshalb Klagen. Diese wurden aber unter anderem wegen fehlender Belege abgewiesen. Und das waren die Nachrichten mit Danny Hoppe.
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5: Der Sommer macht nochmal Überstunden, das gefällt mir. Heute klettern die Temperaturen auf bis zu 29 Grad. Dazu gibt's viel Sonne, aber auch ein paar Wolken. Morgen bleibt es warm und sommerlich, bevor am Abend immer mehr Wolken aufziehen. Am Donnerstag kommt dann bei 23 Grad Regen.
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5: Und das sind die längsten Staus, alles ab 20 Minuten Zeitverlust. A2 Oberhausen-Dortmund zwischen Kreuz Recklinghausen und Henrichenburg, 8 Kilometer, da hat es einen Unfall gegeben, 1 Stunde. A4 Aachen-Köln zwischen Kreuz Köln-West und Köln-Eiffeltor, 6 Kilometer, 26 Minuten on top. Die A52 Mönchengladbach-Düsseldorf zwischen Schiefbahn und Kreuz Kars, 2 Kilometer, 20 Minuten mehr. Und die A516 Oberhausen-Oberhausen-Eisenheim zwischen Oberhausen-Sterkrade und Oberhausen-Eisenheim, 2 Kilometer, 21 Minuten. Ich wünsche euch eine gute Fahrt. Heute ist Tag des Konfuzius, ja, war ja ein berühmter Philosoph und hatte immer sehr, sehr berühmte Weisheiten. Deswegen jetzt eine der berühmtesten Weisheiten der Menschheit. Wir dürfen jetzt nur nicht den Sand in den Kopf stecken. Lothar Matthäus. Ich bin Kevin Zimmer, euch einen schönen Dienstag.
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0: Teddy Swims, Mr. Know-It-All.
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0: 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It's Raining Men, jetzt mit den Weather Girls.
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1: Heute gibt's noch mal richtig Sommerwetter. Die Temperaturen steigen auf bis zu 29 Grad. Dazu scheint viel die Sonne. Ein paar Wolken sind ebenfalls unterwegs. Morgen wird's warm und sommerlich. Doch abends ziehen immer mehr Wolken auf. Donnerstag folgt Regen bei 23 Grad.
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1: Und jetzt alle Staus ab 19 Minuten Zeitverlust. A2 Oberhausen-Dortmund zwischen Kreuz-Recklinghausen und Henrichenburg. 8 Kilometer, da hat es ja einen Unfall gegeben. Ihr werdet derzeit an der Unfallstelle auf dem linken Fahrstreifen vorbeigeführt. Eine Stunde dauert es länger. A4 Aachen-Köln zwischen Kreuz-Köln-West und Köln-Eiffeltor. 6 Kilometer, 19 Minuten on top. Die 52 Mönchengladbach-Düsseldorf zwischen Schiefbahn und Kreuz-Karst. 1 Kilometer, 22 Minuten mehr. Und die A516 Oberhausen-Oberhausen-Eisenheim zwischen Oberhausen-Stärkrath und Oberhausen-Eisenheim. 2 Kilometer kostet euch 19 Minuten. Allen unterwegs, gute Fahrt. Hallo, hier ist Kevin Zimmer. Wir suchen immer noch das älteste Produkt, also quasi mit dem Verfallsdatum, was schon sehr, sehr lange abgelaufen ist, was ihr so zu Hause habt. Ich habe Lorbeerblätter von 2009, die sind getrocknet. Kann man die noch in die Suppe schmeißen? Frage ich mich. Heute ist Tag gegen Lebensmittelverschwendung. Was habt ihr so Abgelaufenes schon bei euch gefunden? 0800 50 80 550. Nina ist an der 0800 50 80 550. Hallo Nina, was hast du gefunden?
2: Ich habe original Frankfurter Würstchen gefunden von 2017 waren die. Die sehen noch knackig aus und
1: ich merke schon, du willst sie nicht aufmachen. Du lässt sie zu.
2: Ich lasse die noch zu. Ich gucke, vielleicht irgendwann kommt der Tag, wo ich das Glas aufmache.
1: Ist klar, okay.
2: Aber jetzt, wie gesagt, die sehen noch super aus.
1: Wir hoffen, du bist da nicht alleine, damit man dir schnell helfen kann. Wir wünschen viel Glück.
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0: Ich weiß gar nicht, ob mir heute schlecht werden soll oder ob ich jetzt langsam auch Hunger bekomme. Kevin Zimmer ist hier am Vormittag, sag zusammen, am Internationalen Tag gegen Lebensmittelverschwendung. Und da gibt es ja mal ein Wort, das ist besonders im Fokus da, das Mindesthaltbarkeitsdatum. Und da heißt es ja immer, da sollten wir alle viel lockerer sein, ja, gesunder Menschenverstand. Mal dran riechen, mal gucken, ist das noch in Ordnung, können wir das noch essen? Wir suchen euer Top-Verfallsdatum. Wir haben schon Rinderrouladen von 1970, die ihr uns gemeldet habt. Martin ist an der 0800 50 80 550 der kostenlosen Studio-Hotline. Martin, was ist es bei dir?
1: Ich habe eine Flasche frischer Sahne gekauft.
0: Frische Sahne. Das Wort Richtig. Frisch ist der Witz jetzt dabei, oder?
1: Ja, genau. Frische Sahne, haltbar irgendwie, keine Ahnung.

0: laut Aufdruck immer irgendwie eine Woche oder so. Ne?
1: Ja, wie lange ist es schon bei dir?
0: Naja, die war mit einer Tasche, die ich aus dem Auto habe räumen lassen oder selber, weiß ich gar nicht mehr, in der Garage gelandet. Und gleich ungefähr ein Jahr später, also es war etwas mehr als ein Jahr, haben wir die Garage aufgeräumt und ich habe die Sahne gefunden.
1: Na endlich!
0: Ja, hurra, da ist sie, die hast du jetzt ein ganzes Jahr gesucht. Das Beeindruckendste fand ich, wie gesagt, es war frische Sahne.
1: Ja.
0: Und ich denke, ich war schon auf dem Weg zum Müllcontainer. Ich denke, die nimmst du gar nicht mit rein.
1: Aber du warst mutig und du warst neugierig, oder?
0: Richtig. Und ich habe gedacht, dreh die mal auf und guck mal rein. Ne? Und dann war die von oben schneeweiß. Und dann habe ich sie mit reingenommen, dann habe ich dran gerochen. Und die roch wie frische Sahne.
1: So.
0: Und dann habe ich die verkocht und gegessen.
1: Nein!
0: Ja, natürlich.
1: Das war frische Sahne, keine haltbare.
0: Richtig, genau, frische Sahne.
1: Wie geht's dir heute?
0: Ich komme durch. Nein, ich will gar nicht jammern, aber ich habe gerade ein neues Knie gekriegt. Deswegen geht's mir nicht so richtig toll. Bin jetzt quasi auf dem Weg kurz einkaufen und neue Sahne. Und dann zur Reha.
1: Dich kann ja nichts mehr schocken. Also von daher, wenn du das mit der ein Jahr alten frischen Sahne, frisch in Anführungsstrichen, geschafft hast, dann schaffst du das mit dem Knie locker.
0: Das denke ich auch.
1: Alles klar. Aber dann danke ich dir für den Anruf. Schöne Geschichte.
0: War mir ein Fest. Ich wünsche dir alles Gute. Tschüss.
1: Alles klar. Bis dann. Ciao.
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3: Mit Danny Hoppe. Guten Tag. Es ist ein großer Schlag gegen Betrüger. Europäische Behörden haben ein riesiges Netzwerk ausgehoben, das mit gefälschten Smartphones Kasse gemacht hat. Der Schaden liegt bei hunderten Millionen Euro. In mehreren Ländern läuft deshalb eine Großrazzia. Auch Deutschland ist betroffen. Hier liegt der Schwerpunkt in NRW. In Krefeld wurde eine Lagerhalle durchsucht. Dort sollen sich bis zu 15.000 Handys befunden haben. Thorsten Adolfs aus dem News-Team. Wie genau ist der Betrug abgelaufen?
4: Also es war so, dass Kriminelle gebrauchte Einzelteile in Asien zu vermeintlich neuen Smartphones zusammengebaut haben. Diese Geräte landeten dann über Zwischenhändler, unter anderem in Krefeld, auf großen Online-Marktplätzen. Das perfide daran, die Käuferinnen und Käufer dachten, sie bekommen Neuware, haben aber tatsächlich Schrott aus alten Bauteilen erhalten. Seit 2018 wurden so über 1 Million Geräte an Menschen in ganz Europa verkauft. Durch diese Masche entstand ein Gesamtschaden von rund 300 Millionen Euro, sagen die Ermittler. Zusätzlich haben die Täter durch Steuertricks den Fiskus um weitere 30 Millionen geprellt. Sie haben beim Verkauf nämlich die Mehrwertsteuer nicht korrekt abgeführt.
3: Wie ist der Einsatz gegen die Bande genau abgelaufen und was sollten Betroffene jetzt wissen?
4: Die Behörden haben europaweit in 19 Ländern gleichzeitig zugeschlagen mit fast 1.800 Fahndern. Auch in Deutschland gab es Razzien, bei denen massenhaft Beweise gesichert wurden. 7 Verdächtige sind in Haft, darunter auch die mutmaßlichen Köpfe der Organisation. Kommen wir zu den Handys. Wer online bei unbekannten Anbietern verdächtig günstige Markengeräte gekauft hat, der sollte skeptisch sein. Weil die Ermittlungen aber noch laufen, gibt es im Moment noch keine zentrale Anlaufstelle für Rückerstattungen. Die Behörden sind aber dabei, den Schaden aufzuarbeiten. Sinnvoll ist es aber auf jeden Fall schon mal, die Unterlagen zum Kauf rauszusuchen. Alles Weitere müssen wir noch abwarten.
3: Danke, Thorsten. Und jetzt weitere Meldungen im Überblick. Das Oberlandesgericht in Brandenburg hat die Klage des Bundesverbands der Verbraucherzentralen gegen die Lidl-Rabatt-App abgewiesen. Man sei für Verbraucherschutzfragen zuständig, sagte das Gericht. Bei der Klage sei es aber um das Gleichbehandlungsgesetz gegangen. Die Verbraucherzentrale wirft Lidl mit der App Diskriminierung vor. Die Ausnahmen vom Sonntagsfahrverbot für Lkw könnten verlängert werden. Bundesverkehrsminister Bilger will darüber mit den Ländern beraten. Die Wasserstände an den deutschen Flüssen seien weiterhin sehr niedrig, sagte Bilger dem Kölner Stadtanzeiger. Die Landesregierung will an den Förderschulen in NRW festhalten. Das hat Schulministerin Feller in einem Bericht an den Fachausschuss des Landtags klargestellt. Eltern sollen demnach weiter zwischen speziellen Förderschulen und dem gemeinsamen Lernen in allgemeinen Schulen wählen können. Übermorgen muss die deutsche Fußballnationalmannschaft in der Nations League im 3. Spiel ran. Gegner ist Serbien und gespielt wird in München. Und darüber ist man in der Stadt selbst offenbar alles andere als glücklich, weil das Spiel ausgerechnet während des Oktoberfestes stattfindet. Das meldet die Abendzeitung. Eine Verschiebung der Partie wäre sinnvoll gewesen, weil die Wiesn so viele Ressourcen binde, wird eine Sprecherin der Stadt zitiert. Die Polizei in München gibt sich allerdings entspannt, man sei vorbereitet und habe genug Einsatzkräfte. Und das waren die Nachrichten mit Danny Hoppe.
5: Das Wetter.
6: Heute fühlt sich der Herbst nach Sommer an. Bis zu 29 Grad sind drin. Die Sonne zeigt sich oft und ein paar Wolken sind auch dabei. Morgen geht's warm und sommerlich weiter. Zum Abend hin werden die Wolken allerdings immer mehr. Donnerstag regnet's dann bei 23 Grad.
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6: Der Oberbürgermeister von München, Dominik Krause, und Bayerns Ministerpräsident Markus Söder haben ihre Olympia-Wette eingelöst, ja, weil München ja den Zuschlag bekommen hat. Ja, sie haben nämlich gesagt, wenn München den Zuschlag als deutsche Bewerberstadt für die Olympischen Spiele bekommt, dann fahren die beiden zusammen auf dem Oktoberfest die Loopingbahn, Olympia-Looping, ja, mit 5 Loopings. Jetzt haben sie die Wettschulden eingelöst. Söder, CSU, und Münchens Bürgermeister Krause, Grüne, zusammen in der ersten Reihe Loopingbahn. Sind das die beiden oder quietschen die Bremsen so?
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6: Ich bin Kevin Zimmer. Schönen guten Tag. I'm sorry.

passt ein bisschen zu dem Wetter, oder? Ich finde, es klingt nach Sommer. Und wir haben ja noch mal so einen kurzen Sommer hier im Herbst. Ne? Mit Temperaturen heute 29 Grad. Da freuen wir uns auch, dass Miley Cyrus zurück ist. Und diesmal reicht ihr offenbar ein Name Miley. Ja, sie heißt nicht mehr Miley Cyrus, sondern ihr Künstlername ist nur noch Miley. Ja, kürzer, prägnanter, schneller. Und Bass Pachudas ist veröffentlicht. Das ist ihr 10. Studioalbum und sie schlägt musikalisch eine neue Richtung ein. Ja, es gibt so ein bisschen Dance, 80er Synthi und jede Menge Lust auf, ja, Tanzen. Ja? Sie sagt selbst, auch Einflüsse ihrer Patentante Dolly Parton sind auf dem Album zu hören.

0: Ja, das neue Album zeigt Miley also sehr persönlich und gleichzeitig so tanzbar wie lange nicht. Und die erste Single daraus, die gibt direkt den Takt vor zum Tanzen. Und diese Single, die hören wir jetzt.
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0: Hier ist die neue von Miley Cyrus.
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1: Mit Christoph Oetzel. Guten Tag. Der Rheinpegel in Duisburg hat ein neues Rekordtief erreicht. Der Pegel in Ruhrort liegt aktuell nur noch bei ca. 1,20 Meter. Das hat Auswirkungen auf die Schifffahrt. Die Rheinfähre Waldum kann aktuell voraussichtlich bis Donnerstag nicht fahren. Nach Angaben von Duisport haben auch Frachtschiffe wieder mit dem niedrigen Rheinpegel zu kämpfen. Viele Schiffe können nicht voll beladen werden. In den nächsten Tagen soll der Pegel ähnlich niedrig bleiben wie jetzt. Eine Sperrung der Brücke der Solidarität zwischen Hochfeld und Rheinhausen hat heute Morgen im Berufsverkehr für ein Verkehrschaos in Duisburg gesorgt. Laut Polizei hat es auf der Brücke wohl einen Unfall mit zwei Fahrradfahrern gegeben. Ein schwerverletzter 16-Jähriger ist ins Krankenhaus gekommen. Es besteht aber wohl keine Lebensgefahr bei ihm. Weitere Hintergründe zu dem Unfall sind noch unklar. Die Brücke der Solidarität ist wieder frei.

0: Mehrere Kultureinrichtungen in Duisburg bekommen Geld vom LVR. Insgesamt 242.000 Euro fließen unter anderem an das Lehmbruck-Museum und an das Kultur- und Stadthistorische Museum.
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0: Aachen, Köln, zwischen Kreuz Köln West und Köln Eiffeltor 6 Kilometer, 28 Minuten on top. Die 52 Düsseldorf Mönchengladbach zwischen Kars Nord und Schiefbahn, da knubbelt es sich ein bisschen, braucht er auch 10 Minuten länger. Und die A516 Oberhausen, Oberhausen Eisenheim zwischen Oberhausen Stärkrade und Oberhausen Eisenheim 1 Kilometer, 12 Minuten on top. Ich wünsche euch eine gute Fahrt mit uns. Heute ist ja auch Tag des Konfuzius, ja, berühmter chinesischer Philosoph mit sehr, sehr schlauen Sprüchen. Es gibt so viele, die sich von diesem Spirit von Konfuzius haben inspirieren lassen, die auch Weisheiten in die Welt getragen haben, von denen wir heute noch lernen können. Fußball ist wie Schach, nur ohne Würfel. Lukas Podolski. Ich bin Kevin Zimmer, euch einen schönen Dienstag.
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0: Ambassadors und Renegades. Schönen Dienstag, Kevin Zimmer hier. Ihr werft ja wirklich gar nichts weg, ja? Das ist sehr, sehr vorbildlich am Tag gegen Lebensmittelverschwendung. Aber ich sag's ganz ehrlich, manchmal seid ihr auch ein bisschen ekelig. Wir hatten ja schon ein Jahr alte Sahne, die ihr sogar verkocht habt, ne? Ich sag nicht, wer es war. Schöne Grüße an Martin, ja? Andreas ist an der 0800 50 80 550 der kostenlosen Studio-Hotline. Andreas, was hast du jetzt in der Auslage für uns?
1: Ja, was heißt Lebensmittel auf jeden Fall? Weil ich habe hier wirklich eine Dose Röntgenkaffee aus Hamburg. Die habe ich bei der Haushaltsauflösung von meinen Großeltern im Keller gefunden. Und die müsste aus den 50er bis 60er Jahren sein.
0: Nein, ist da Kaffeepulver drin sozusagen?
1: Kaffeebohnen, vakuumverpackt bis Öffnung steht drauf und da ist sogar noch ein Preis drauf von 5,40 Mark. Und ich habe gegoogelt, Röning-Kaffee aus Hamburg wurde 1966 von Melitta übernommen.
0: Ach, vielleicht gibt es da eine Wertsteigerung oder so bei Kaffee, wer weiß.
1: Und ich weiß auch, das habe ich auch jetzt im Internet mal gegoogelt, dass es eine Röning-Kaffee-Dose im Kaffeemuseum gibt, die auch aus den 50er und 60er. Jetzt bin ich echt überrascht. Ich habe auch so eine Dose original verpackt.
0: Wahnsinn. Du solltest vielleicht mit dem Kaffee zu Bares für Rares. Also vielleicht gibt es vom Horst Lichter noch ein Händlerkärtchen dafür. Aber gibst du den Drang, dass du diese Vakuumverpackung mal aufmachen möchtest, einfach mal testen möchtest, wie das riecht, oder lässt es lieber irgendwo im Schrank stehen?
1: Ich habe mir da wirklich definitiv einen Tag für ausgesucht. Ja. An dem Tag, wo ich mal in Rente gehe, da werde ich diese Dose öffnen und mir einen genüsslichen Kaffee davon kochen. Das war eigentlich so mein Ziel, wo ich sage, so lange bleibt die Dose ungeöffnet und die müsste jetzt schon so über 50 Jahre alt sein.
0: Das ist ein sehr, sehr schönes Ziel. Und sobald du den Kaffee dann gekocht hast, ja, rufst du uns wieder an und sagst uns, wie er geschmeckt hat.
1: Definitiv, ja.
0: Alles klar. Okay. Dankeschön, ciao.
1: Ciao.

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4: Mit Malte Albrecht, guten Tag. Nach dem PISA-Schock gibt es heute mal gute Nachrichten von unserem Bildungssystem. Laut einer aktuellen Studie der OECD machen wir in Deutschland bei Unischlüssen und der Kita-Betreuung große Fortschritte. Thorsten Adolfs aus dem News-Team, du hast die Details zum Thema.
5: Ja, es gibt einiges, worauf wir stolz sein können. Immer mehr junge Menschen bei uns schließen ein Studium oder eine höhere Berufsausbildung ab. Das sind mittlerweile deutlich mehr als noch vor 10 Jahren. Besonders stark sind wir in den sogenannten MINT-Fächern wie Mathe und Naturwissenschaften. Da haben wir im internationalen Vergleich sogar die Nase vorn. Auch bei den Kleinen läuft es prima, denn fast alle 3- bis 5-Jährigen in Deutschland besuchen eine Kita. Und damit liegen wir deutlich vor vielen anderen Ländern.
4: Wie das aber fast immer so ist bei solchen Untersuchungen, es gibt auch Dinge, die nicht so optimal laufen.
5: Das stimmt. Bildungsministerin Prien sagt, dass wir zwar viel Geld in das System stecken, aber am Ende zu wenig dabei herumkommt. Sie meint, die Qualität des Unterrichts muss besser werden. Das größte Sorgenkind ist aktuell der Lehrermangel. Viele Schulleitungen berichten, dass der Unterrichtsstoff nicht richtig vermittelt werden kann, weil zu wenige Lehrer da sind. Außerdem unterrichten oft Lehrer, die gar keine passende Ausbildung haben oder ihre Ausbildung in dem Fach, das sie unterrichten, nicht abgeschlossen haben. Die Experten raten deshalb, den Schulalltag komplett umzukrempeln. Lehrer sollten mehr Aufgaben wie die Unterrichtsvorbereitung oder Hilfen für einzelne Schüler im Team in der Schule erledigen, statt alleine zu Hause.
4: Danke, Thorsten. Und das sind weitere Nachrichten. Die Deutsche Umwelthilfe hat Verfassungsbeschwerde gegen das neue Heizungsgesetz eingereicht. Das Gesetz erlaubt weiterhin den Einbau neuer Öl- und Gasheizungen. Das gefährde nicht nur das Ziel, Deutschland bis 2045 klimaneutral zu machen, sondern schaffe auch unkalkulierbare Kosten für Mieter, teilte die Umwelthilfe mit. Wegen des Iran-Kriegs rechnet die Lufthansa mit noch höheren Kerosinkosten als bisher erwartet. Das hat Airline-Chef Carsten Spohr gesagt. Bisher war die Lufthansa von 1,5 Milliarden Euro Mehrkosten ausgegangen. Am Ende des Jahres dürfte es aber noch mehr werden, sagte Spohr. Passagiere spüren die Kerosinkosten in den ebenfalls gestiegenen Ticketpreisen. Mit einer groß angelegten Kontrolle sind Ermittler bundesweit gegen Schwarzarbeit in der Friseur- und Kosmetikbranche vorgegangen. Rund 2200 Einsatzkräfte überprüften etwa 700 Geschäfte. Das teilte die Generalzolldirektion Bonn mit. Bisher wurden rund 340 Verfahren eingeleitet, unter anderem wegen illegalen Aufenthalts- oder nicht gezahlter Sozialabgaben. Der Discounter Lidl kann Rabatte weiter über seine App anbieten. Das Oberlandesgericht in Brandenburg hat eine Klage des Verbraucherzentrale Bundesverbands abgewiesen. Man sei für Verbraucherschutzfragen zuständig, hieß es. Bei der Klage sei es aber um das Gleichbehandlungsgesetz gegangen. Die Verbraucherschützer werfen Lidl mit der App Diskriminierung vor. So hätten ältere Menschen, Kinder oder Menschen mit Behinderung oft kein Smartphone und könnten deswegen die Rabatt-App nicht nutzen. Ähnliche Klagen gegen Netto und Penny sind ebenfalls schon abgewiesen worden. Allerdings wurde Revision zugelassen, über die noch der Bundesgerichtshof entscheiden muss. Und das waren die Nachrichten mit Malte Albrecht.
6: Das Wetter.
7: Nochmal Sonne und Wärme satt. Heute bekommen wir bis zu 29 Grad, viel Sonnenschein und zwischendurch ein paar Wolken. Auch morgen wird es nochmal warm und sommerlich. Abends schieben sich dann mehr und mehr Wolken rein und ab Donnerstag regnet es dann bei 23 Grad.
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7: Und das sind die längsten Staus. Jetzt für euch alles ab 8 Minuten Wartezeit. A1 Münster-Dortmund zwischen Kamener Kreuz und Kreuz Dortmund-Unna 6 Kilometer, Viertelstunde obendrauf. A2 Dortmund-Hannover zwischen Kamen-Bergham und Böen 4 Kilometer, 20 Minuten on top. Die A2 Dortmund-Oberhausen zwischen Dortmund-Mengede und Henrichenburg 2 Kilometer, seid ihr nach 9 Minuten durch. A4 Aachen-Köln zwischen Kreuz Köln-West und Köln-Eiffeltor 6 Kilometer, plant da 19 Minuten mehr Zeit ein. Die 57 Nimwegen-Köln zwischen Mörskapellen und Kreuz-Meerbusch 7 Kilometer plus 13 und die A59 Duisburg-Dienstlaken zwischen Kreuz Duisburg und Kreuz Duisburg Nord 2 Kilometer, kostet euch 8 Minuten. Kommt gut mit uns an. Tach, Kevin Zimmer hier. Schön, dass ihr da seid. Wir finden gerade Sachen bei euch. Gut, dass wir mal gemeinsam bei euch aufräumen, ja? Es ist Tag gegen Lebensmittelverschwendung und ich sag mal so, an euch ist der Tag anscheinend nicht gerichtet, ne? Ihr schmeißt ja gar nichts weg. Bärbel an der 0800 50 80 550, der kostenlosen Studio-Hotline. Du hast auch noch was Leckeres für uns.
8: Ja, ich habe hier so ein schönes Nudelglas. Das habe ich vor 45 Jahren von meiner lieben Freundin geschenkt bekommen. Und meine Kinder mochten diese bunten Nudeln nicht und somit sind die im Glas geblieben.
7: Bis 45 heute. Jahre alt, also Minimum.
8: Ja.
7: Es ist ja Trockenware, da kann ja eigentlich nicht so viel mit passieren,
8: genau,
7: oder?
8: Genau.
7: Schau dir das Glas mal an, haben sie sich irgendwie verändert? Sind sie, du sagst, es sind bunte Nudeln, sind sie blasser geworden?
8: Ja, die sind ein bisschen blasser, denke ich mal so. Ich denke, dass sie ein bisschen blasser sind.
7: Bärbel, wäre das nicht heute ein toller Tag, die zu kochen?
8: Nee, danke.
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0: Boah, da haben wir alle ein bisschen Gänsehaut bekommen. Ja, heute Morgen sind hier Tränen beim Wunscherfüller geflossen, aber es sind Freudentränen eigentlich.
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0: Ihr schickt uns euren Wunsch über unsere Homepage und mit ein bisschen Glück erfüllen wir den. Manuela hat sich etwas ganz Besonderes und vor allem Emotionales gewünscht, und zwar ein Tattoo von ihrer verstorbenen Katze Bella. Damit hat sie Jürgen Bangert aus unserem Wunscherfüller-Team heute Morgen überrascht.
2: Hallo.
3: Manuela, was ist dein Wunsch?
2: Mein Wunsch ist das Tattoo von meiner verstorbenen Katze, leider. Ich werde gerade ein bisschen emotional, weil sie mir halt sehr am Herzen lag. Und wir hatten sie nur ein Jahr, und in dem ein Jahr ist halt viel passiert. Und ihr Tod war halt leider plötzlich und unerwartet.
3: Habt ihr sie bekommen, als sie schon älter war? Oder ist was passiert?
2: Ja, die war 8 Jahre alt. Aber wir haben die in einem Zustand bekommen, der war katastrophal. Also bei uns ist sie quasi nochmal richtig aufgeblüht in dem einen Jahr.
3: Es ist natürlich tragisch, wenn die Zeit nur so kurz dann für euch war. Kann ich verstehen, dass du da jetzt sehr, sehr traurig drüber bist.
2: Bella war wie meine kleine Tochter, sag ich immer.
3: Und du möchtest aber diese Erinnerung also auch bei dir so ein bisschen lebendiger behalten. Und möchtest dir jetzt ein Tattoo gönnen. Also mit dem Namen der Katze, wie hieß sie?
2: Bella.
3: Also wie zu den Namen tätowieren lassen oder ein Bild von der Katze?
2: Ein Gesicht. Also ich habe auch schon alles da. Also es ist so ein Bild, also ihr Gesicht und da unten drunter halt den Namen Bella.
3: Okay, das heißt, das ist ja ein bisschen aufwendiger, als wenn man sich jetzt nur den Namen irgendwie tätowieren lassen würde. Hast du mal geguckt, was sowas kostet?
2: Das würde 500 Euro kosten, aber ich ziehe halt wirklich schon jeden Cent, bin ich schon am Sparen.
3: Okay. Ich frage jetzt auch gar nicht, wie viel du angespart hast bisher, sondern ich würde einfach sagen, wir übernehmen die 500 Euro dafür.
2: Nein, ist wirklich?
3: Ja.
2: Entschuldigung, ich sehe das. Oh mein Gott. Das ist wirklich jetzt. Vielen lieben Dank, vielen. Oh, das ist gerade so eine Mischung aus Freude und ich bin kein Rapper, ein bisschen Entschuldigung.
3: Alles gut, aber, Manuela, alles gut.
2: Jetzt habe ich so einfach nicht nur in meinem Herzen, sondern auch auf meiner Haut, und das bedeutet mir gerade einfach so viel. Vielen lieben Dank an die Leute, die das ermöglichen. Oh mein Gott.
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1: Es ist kuschelig warm da draußen. Bis zu 29 Grad, viel Sonne, ein paar Wolken sind auch dabei. Morgen fühlt es sich ebenfalls nochmal richtig sommerlich an. Gegen Abend kommen allerdings immer mehr Wolken dazu. Und am Donnerstag müssen wir dann sogar mit Regen rechnen bei 23 Grad.
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1: Und das sind die längsten Staus. Jetzt alles für euch ab 14 Minuten Zeitverlust. A1 Münster-Dortmund zwischen Kamener Kreuz und Kreuz Dortmund-Unna 6 Kilometer, Viertelstündchen obendrauf. A2 Dortmund-Hannover zwischen Kamen-Bergkamen und Böen 5 Kilometer, plant da 30 Minuten Zeitverlust ein. A3 Frankfurt-Oberhausen zwischen Dreikelnheimer und Köln-Mülheim 6 Kilometer, 14 Minuten on top. Und die A4 Aachen-Köln zwischen Kreuz-Köln-West und Köln-Eiffeltor 5 Kilometer, macht 19 Minuten mehr. Euch eine gute Fahrt. Hallo Kevin Zimmer hier. Boah, also eigentlich bin ich schon satt, aber ihr liefert immer leckere Sachen hinterher. Es ist Tag der Lebensmittelverschwendung und wir gucken gerade, was bei euch noch so schlummert. Im Abstellraum, im Kühlschrank, was, sag ich mal, sehr lange da schlummert. Wir haben Rouladen gefunden von 1970 bei euch. Sahne, die ein Jahr alt ist, das ging ja noch fast, ja? Reta an der 0800 50 80 550. Du hast Nachtisch für uns. Es gibt Vanillesoße. Wie alt ist die?
2: Und zwar von 08 2013. Ist so eine Packung zum Anrühren. Vanillegeschmack.
1: Ja, und würdest du dich trauen, das jetzt nochmal anzurühren? Was ja, ich sag mal, 13 Jahre alt ist?
2: Ja, 250 Milliliter Milch in eine Schüssel versuchen würde ich es, ja.
1: Ja, dann mal ran, ne? Und mal gucken, ob wir dann morgen noch mal telefonieren können, ne?
2: Mehr wie den flotten Otto, glaube ich, können Sie nicht bekommen.
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0: So, ich weiß nicht, nach der Sendung ist mir, glaube ich, ein bisschen schlecht. Ich weiß nicht. Wir haben den Vorratsschrank fast schon wieder voll mit abgelaufenem Kaffee, Sojasauce und Rinderrouladen. Gerade haben wir noch abgelaufene Vanillesoße von Bärbel reinbekommen, frisch von 2013. Die ist noch gut, die kann man noch, ne? Heute ist Tag gegen die Lebensmittelverschwendung. Wir sammeln, was man nicht so wegwerfen muss, was man noch nehmen kann. So, was machen wir jetzt mit der Vanillesoße von 2013 von Bärbel? Hat jemand von euch noch abgelaufene Früchte? Da können wir sie drüber kippen, ja? Dagmar an der 0800 50 80 550. Du kannst was beisteuern, wo die Vanillesoße von Bärbel gut so passt. Wo wurdest du da fündig?
1: Im Vorratsschrank. Also sie lagen nicht in meinem Vorratsschrank, sondern im Vorratsschrank meiner Schwiegermutter. Als sie ins Altenheim musste und dann haben wir im Vorratsschrank eingemachte Stachelbeeren gefunden von 1948.
0: 1948? Das ist nicht wahr, oder?
1: 48, eingemachte Stachelbeeren. So ein Wegglas, oder ja, wie man dazu sagt. Ne?
0: Habt ihr es weggeworfen? Habt ihr es aufgemacht? Habt ihr mal dran gerochen?
1: Nein, wir haben uns nicht getraut, es zu öffnen. Ja, wir haben es weggeworfen, weil wir gedacht haben, wenn wir das jetzt öffnen, das ist ja mit so einem Gummi verschlossen, das fliegt uns dann um die Ohren, wir haben es vernichtet, ja. Aber wie gesagt, alt wie Methusalem.
0: Alles klar. Hör mal, dann vielen Dank. Du hast damit den Rekord derzeit hier bei uns.
1: Ja.
0: Dann wünsche ich dir noch einen schönen Tag und alles Gute. Bis dann. Ciao.
1: Danke.
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0: Ah, Dagmar, ich glaube, da hat jemand deine Stachelbeeren gefunden.
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4: Mit Malte Albrecht. Guten Tag. Eine Flasche Milch, zwei Preise. Schon länger bieten viele Supermärkte und Discounter ihre Rabatte nicht mehr allen Kunden an. Nur wer die dazugehörige App hat, bekommt den Angebotspreis. Im Tausch gegen Daten, die die Apps erheben. Yannick Böker aus dem News-Team. Ein System, das mittlerweile nicht nur einige nervt, sondern möglicherweise auch illegal ist.
5: Zumindest sehen das die Verbraucherschützer so. Schon länger klagen zum Beispiel die Verbraucherzentralen gegen Netto, Penny und Lidl. Bisher aber ohne Erfolg. Heute hat das Oberlandesgericht in Brandenburg eine Klage gegen die Lidl Plus App abgewiesen. Allerdings nicht, weil die App rechtlich wasserdicht ist. Stattdessen meinten die Richter, wir sind gar nicht zuständig. Stattdessen hätte die Klage beim Landgericht eingereicht werden müssen.
4: Wie begründen denn die Verbraucherschützer ihre Klagen?
5: Also zum einen sollen die Rabatt-Apps ältere, behinderte und jüngere Menschen diskriminieren und die Rabatte verstoßen gegen das Gebot der Gleichbehandlung, sagen die Verbraucherschützer. Vor Gericht zieht diese Argumentation allerdings bisher nicht. Bei ähnlichen Verfahren gegen Netto und Penny wurden die Klagen ebenfalls abgewiesen. Final entschieden ist aber noch nichts. Die Verbraucherschützer haben Revision eingelegt. Entsprechend muss sich bald der Bundesgerichtshof mit dem Thema beschäftigen.
4: Vielen Dank. Und das sind weitere Nachrichten. Das deutsche Bildungssystem macht Fortschritte. Zu dieser Einschätzung kommt die OECD in ihrem aktuellen Bildungsbericht. Besonders hoch ist demnach der Anteil von Uniabschlüssen in MINT-Fächern wie Mathe und Naturwissenschaften. An den Schulen fehlt es aber weiter an Lehrkräften. Mehr als die Hälfte aller Schülerinnen und Schüler geht an eine Schule, die unter einem Lehrermangel leidet. Zum Tag der Deutschen Einheit wirft der Deutsche Gewerkschaftsbund der Koalition vor, zu wenig für gleiche Löhne in Ost und West zu tun. Laut Statistischem Bundesamt verdienen Vollzeitbeschäftigte im Osten im Schnitt knapp 20% weniger als im Westen. Der DGB fordert deshalb mehr Tarifbindung und dass öffentliche Fördergelder künftig nur noch an Unternehmen fließen, die nach Tarif bezahlen. In Deutschland werden immer weniger Kinder in Kitas und Tagespflege betreut. Besonders deutlich ist der Rückgang bei den unter Dreijährigen. Laut Statistischem Bundesamt sank ihre Zahl innerhalb eines Jahres um 5,6% auf rund 750.000. Als Grund nennen die Statistiker die sinkenden Geburtenzahlen. Männer und ihre Gesundheit. Das ist oft ein Thema für sich und da ist noch viel Luft nach oben. 9 von 10 Männern in Deutschland tun zwar im Alltag aktiv etwas für sich, am liebsten mit Sport, gutem Schlaf oder Achtsamkeit auf die mentale Gesundheit, aber wenn es um richtiges Fachwissen geht, fühlen sich 42% eher lückenhaft informiert. Das zeigt eine aktuelle YouGov-Umfrage für die Siemens Betriebskrankenkasse. Das Problem, viele wünschen sich speziell auf Männer zugeschnittene Infos, vor allem bei Ernährung, Krebsvorsorge und mentaler Gesundheit. Die Älteren gehen dafür laut Umfrage am liebsten direkt zum Arzt. Die Jüngeren holen sich ihre Gesundheitstipps mittlerweile vor allem auf TikTok oder von KI-Chatbots. Und das waren die Nachrichten mit Malte Albrecht.
6: Danke dir, Malte.
7: Das Wetter.
6: Es weht ein leichtes Lüftchen und wir messen angenehme 25 Grad in Hochemmerich. Bis zu 27 Grad kann es heute noch geben. Die Wolken, die machen an einigen Stellen noch Platz für mehr Sonne und morgen gibt's das gleiche Spiel. Warme Temperaturen bis 27 Grad, viel Sonne dabei, aber im Laufe des Tages kriegen wir dann immer mehr Wolken. Am Abend soll's regnen und dann wird's auch wieder kühler. So sieht's auf den Straßen aus. Auf der A3 Köln-Oberhausen zwischen Wedau und Oberhausen-Lierich 2 Kilometer Stau, dauert rund 10 Minuten länger. Auf der 42 Kamp-Lindfort-Dortmund zwischen Kreuz Nord und Kreuz Oberhausen-West 2 Kilometer stockender Verkehr, der braucht ihr 5 Minuten mehr. Und auf der 59 Duisburg-Dienstlaken zwischen Kreuz Duisburg und Kreuz Nord 3 Kilometer Stau, hier um die 12 Minuten Zeitverlust. Und das war's erstmal. Falls ihr einen Blitzer entdeckt, einen Stau oder einen Unfall, dann gebt mir doch gerne Bescheid. 0203 8008 999 ist die Nummer. Kommt gut ans Ziel. Was macht ihr denn gerade so? Helft ihr euren Kids schon bei den Hausaufgaben oder seid ihr auf der Arbeit? Vielleicht seid ihr auch gerade unterwegs. Egal, was ihr so macht. Ich bin Virginia Scholz und begleite euch durch den Nachmittag jetzt mit 3 Hits am Stück.
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1: Vorhang auf für diejenigen Menschen, die nicht nur unser Leben jeden Tag ein Stück besser machen, sondern in dem Fall auch das der anderen. Angelika ist jetzt dran und sagt uns, wer den Titel Duisburger des Tages heute verdient.
2: Ja, mein Duisburger des Tages ist Christine Seeger. Die Christine, die engagiert sich sehr sozial für Bedürftige, spendet zum Beispiel an Leute, die wenig haben.
1: Sehr schön. Christine kriegt heute unser kleines Krönchen aufgesetzt. Und wenn ihr auch jemanden hier bei uns im Programm zum Duisburger oder Duisburgerin des Tages küren wollt, dann meldet euch bei mir 0203 8008 999.
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Achtung Autofahrer, auf der 59 Dienstlaken Duisburg zwischen Düssern und Zentrum gab es einen Unfall im Baustellenbereich. Es staut sich, fahrt langsam und denkt an die Rettungsgasse. 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
1: Und die hat für uns mein lieber Kollege Christoph Götze.
2: Guten Tag. Der Rheinpegel in Duisburg hat ein neues Rekordtief erreicht. Der Pegel in Ruhrort liegt aktuell nur noch bei circa 1,20 Meter. Das hat Auswirkungen auf die Schifffahrt. Die Rheinfähre Walsum kann aktuell voraussichtlich bis Donnerstag nicht fahren. Nach Angaben von Duisport haben auch Frachtschiffe wieder mit dem niedrigen Rheinpegel zu kämpfen. Viele Schiffe können nicht voll beladen werden. In den nächsten Tagen soll der Pegel ähnlich niedrig bleiben wie jetzt. Eine Sperrung der Brücke der Solidarität hat heute Morgen im Berufsverkehr für ein Verkehrschaos in Duisburg gesorgt. Laut Polizei hat es auf der Brücke wohl einen Unfall mit zwei Fahrradfahrern gegeben. Ein schwerverletzter 16-Jähriger ist ins Krankenhaus gekommen. Es besteht aber wohl keine Lebensgefahr. Weitere Hintergründe zu dem Unfall sind noch unklar. Die Brücke ist wieder frei. Nach einem Streit an der S-Bahn-Haltestelle Großenbaum sucht die Polizei Zeugen. Vor gut zwei Wochen war dort ein Streit zwischen vier Personen eskaliert. Die Beteiligten waren zwischen 15 und 74 Jahre alt. Ein 74-Jähriger wurde schwer verletzt und musste ins Krankenhaus. Zwei weitere Beteiligte wurden leicht verletzt. Wer etwas gesehen hat, soll sich bei der Polizei melden.
1: Dankeschön, Christoph.
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1: Mal kommt mehr, mal weniger Sonne raus dazu. Rund 26 Grad, gut warm, aber ein kaltes Lüftchen weht schon. Es ist ja immerhin auch Ende September. Und auch wenn es morgen zunächst ähnlich wird, bei bis zu 27 Grad sogar, wird es dann wolkiger, vor allem am Abend dann nass. Und danach wird es auch einige Grad kühler. 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Auf der A59 Dienstlaken Duisburg zwischen Düssern und Zentrum gab es einen Unfall im Baustellenbereich. Da staut sich jetzt auch ordentlich und ihr sollt bitte daran denken, die Rettungsgasse freizuhalten. Die A3 Köln-Oberhausen zwischen Weda und Oberhausen-Lierich 4 Kilometer Stau, da dauert es eine Viertelstunde länger. Auf der A40 Duisburg-Essen zwischen Häfen und Kreuz Duisburg 1 Kilometer Stau, da allerdings auch eine Viertelstunde plus. Auf der A59 zwischen Kreuz Duisburg und Alt-Hamborn 3 Kilometer Stau, hier auch eine Viertelstunde plus. Und auf der 59 Dienstlaken Duisburg zwischen Kreuz Nord und Düsseldorf-Hammer 3 Kilometer Stau. Hier braucht ihr 25 Minuten länger. Das war's. Fahrt vorsichtig und kommt gut an.
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1: Ich bin Virginia Scholz und wünsche euch einen entspannten Nachmittag jetzt mit Ed Sheeran und Azizam.

0: Emil on Tour. Nur noch diese Woche verteilen wir unser kleines Maskottchen Elch Emil. Den gab es heute Morgen für die Erstklässler der Grundschule an der Lilienstraße in Neuenkamp. Und auch für Elias, der jetzt schon einen Monat lang in der ersten Klasse ist. Oder wie er sagt?
1: Ja, ich bin jetzt 4 Wochen in der Klasse.
0: Ja, und kein Monat. Und seit 4 Wochen hat er eine sehr strenge Lehrerin.
1: Ja, es sind auch schon ein paar Kinder auf die Ampel gekommen. Bei Rot, dann hast du eine rote Karte. Da muss man bei den Eltern anrufen. Ich bin noch nie auf die Ampel gekommen. Grün ist schon Verwarnung. Ja, da vorne steht schon Kilian, der hat schon auf Grün.
0: Eieiei. Und neben Elias sitzt dann auch noch so ein Mädchen, das auch ziemlich anstrengend ist wohl.
1: Nervig eher, weil die immer richtig viel Quatsch machen. Besonders die neben mir sitzt. Die Adriana. Die bringt immer Spielzeug mit und nervt mich damit. Spielt auch mit blöden Plastikspielzeugen. Boah, die nervt mich so beim Unterricht. Die ist schon einmal auf die Ampel gekommen.
0: Auch noch. Oh mein Gott, morgen geht unsere Emil-Tour weiter. Dann sind wir an der Grundschule an der Grabenstraße in Neudorf.
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1: Mit Malte Albrecht, guten Tag. Es ist eine never-ending Story mit dem Heizungsgesetz. Seit rund 6 Jahren sorgt es für anhaltende Diskussionen und ständige Anpassungen. Jetzt geht das Ganze in eine neue Runde. Die Deutsche Umwelthilfe hat gegen das aktuelle Heizungsgesetz eine Verfassungsbeschwerde eingereicht. Mehr zum Thema von Yannick Böke.
2: Erst Ende Juli hatte die aktuelle Bundesregierung umfangreiche Änderungen beschlossen. Damit sind neben Wärmepumpe, Fernwärme und zum Beispiel Pelletheizungen auch neue Öl- und Gasheizungen erlaubt. Bedingung: Die neuen Heizungen nutzen einen schrittweise zunehmenden Anteil CO2-neutraler Brennstoffe wie Biomethan. Die Regel, dass jede neu eingebaute Heizung mit mindestens 65% erneuerbaren Energien betrieben werden muss, wurde dagegen gestrichen. Das Problem: Mit dem neuen Gesetz entstehen in der Praxis deutlich mehr Treibhausgasemissionen, sagt die Deutsche Umwelthilfe. Und damit werde gegen die im Grundgesetz festgelegte Verpflichtung zum Klimaschutz verstoßen. Die Verfassungsbeschwerde hat durchaus Erfolgschancen. Schon zuvor hatte der Wissenschaftliche Dienst des Bundestags in einem Gutachten gesagt, wir haben erhebliche verfassungsrechtliche Bedenken. Darüber hinaus könnte das Gesetz gegen EU-Vorgaben verstoßen.
1: Und jetzt weitere wichtige Nachrichten im Überblick. Es gibt wieder deutlich mehr Öllieferungen durch die umkämpfte Straße von Hormus. Nach Angaben eines Energiedatenanbieters erreichen sie inzwischen bis zu 70% des Niveaus vor dem Iran-Krieg. Ein Grund dafür seien Tanker, die von der US-Marine geschützt in der Meerenge hin und her fahren, heißt es. Die Bundeswehr will bei Airbus 16 neue Transportflugzeuge vom Typ A400M kaufen. Das hat Verteidigungsminister Pistorius bei einem Besuch im Airbus-Werk in Bremen angekündigt. Damit sollen ältere Maschinen ersetzt werden, die zum Beispiel keinen Raketenbeschuss abwehren können. Über den Kauf in Milliardenhöhe muss noch der Bundestag entscheiden. Nach dem Hitzesommer war auch der September außergewöhnlich warm und sonnig. Das teilte der Deutsche Wetterdienst mit. Die Temperatur lag im Schnitt bei 15,9 Grad und damit 2,6 Grad über dem maßgeblichen Zeitraum von 1961 bis 1990. Damit gehört der diesjährige September zu den 10 wärmsten seit Beginn der Wetteraufzeichnungen. Der Süßwarenhersteller Haribo baut nun doch kein neues Werk in Neuss. Das hat das Unternehmen bestätigt. Als Grund nennt Haribo gestiegene Kosten und unsichere wirtschaftliche Rahmenbedingungen. Stattdessen soll der bestehende Standort in Neuss weiterentwickelt werden. Handykäufer in der ganzen EU sind wohl in die Irre geführt worden. Ihnen wurden aus alten Teilen zusammengebaute Geräte als Neuware verkauft. In 19 Ländern gab es eine Großrazzia gegen die mutmaßlichen Betrüger. Insgesamt gab es laut der Europäischen Staatsanwaltschaft in Luxemburg 160 Durchsuchungen. Auch in Deutschland waren Polizei, Zoll und Steuerfahnder im Einsatz. Verbrauchern soll ein Schaden von mindestens 300 Millionen Euro entstanden sein. In Krefeld wurden in einer Lagerhalle rund 15.000 solcher Mogelhandys gefunden. Und es waren die Nachrichten mit Malte Albrecht.
3: Dankeschön, Malte.
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3: Schon schön da draußen. 25 Grad, ein kühles Lüftchen weht. Viel Blau zwischen den Wolken und morgen sogar bis zu 27 Grad. Ja, das ist schon ungewöhnlich warm für Ende September, hält aber auch nicht allzu lange. Morgen Abend gibt es dann Regen und dann wird es auch etwas kühler. Und jetzt holen wir einmal zusammen die Wasserflaschen raus.
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3: Und wir checken die Straßen. Auf der A59 Dienstlaken-Duisburg zwischen Düssern und Zentrum gab es einen Unfall im Baustellenbereich. Da ist jetzt aktuell ordentlich Stau. Wir schauen aber erstmal auf die A3 Köln-Oberhausen zwischen Weda und Oberhausen-Lierich. 4 Kilometer Stau kostet euch eine Viertelstunde. Auf der A3 Oberhausen-Köln zwischen Oberhausen-Lierich und Wedau 1 Kilometer Stau plus 5 Minuten. Ein dicker Stau ist auf der A40 Venlo-Essen zwischen Homberg und Kreuz-Kaiserberg. 2 Kilometer Stau. Hier verliert ihr 40 Minuten. Auf der A42 Kamp-Lindfort-Dortmund zwischen Weg und Kreuz-Oberhausen-West. 5 Kilometer stockender Verkehr. 8 Minuten kommen da oben drauf. Und zum Schluss die A59. Da gab es ja leider den Unfall. Und da haben wir jetzt in Richtung Dienstlaken-Duisburg zwischen Düssern und Zentrum aktuell 4 Kilometer Stau. Wenn ihr da reingeratet, dann braucht ihr aktuell 40 Minuten länger. Außerdem in die Gegenrichtung Duisburg-Dienstlaken zwischen Düssern und Kreuz-Nord 3 Kilometer stockender Verkehr. Bedeutet 7 Minuten mehr. Ich wünsche euch eine sichere Fahrt. Der liebe Simon hat uns gefragt, was denn da vom Stadion aufgebaut wird. Wir haben nachgefragt und das ist die Herbstkirmes, lieber Simon. Startet diesen Freitag und geht bis Dienstag. Also auch schon mal eine nette Idee zum Vormerken fürs Wochenende.
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3: Mit mir, Virginia Scholz. Hi.

0: Also der steht auch irgendwie schon seit immer auf der Bühne, oder? Ingo Appelt. Und aktuell ist der Comedian wieder auf Tour in seinem Programm Männer nervenstark. Erzählt er einfach mal, was ihm so in den Sinn kommt, wenn er sich im Alltag so umschaut, zum Beispiel andere Männer.
1: Und wenn man sie für die Allergrößte hält, dann sind sie in ihrer Männlichkeit gekränkt. Ihr kennt das doch. Ein Mann spricht eine Frau und: Kann ich dich auf ein Getränk einladen? Sie: Nee, heute nicht. Dann dreht er am Rad, schmeißt die Tische um, sagt: Blöde Schlampe, und marschiert in der Ukraine ein.
0: Das ganze Programm könnt ihr übermorgen im Bora sehen. Geht um 20 Uhr los. Karten kosten vor Ort 25,40 Euro.
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2: Der Rheinpegel in Duisburg ist aktuell so niedrig wie noch nie. Christoph Wötzel aus den Nachrichten. In den nächsten Tagen wird sich die Situation wohl nicht bessern.
3: Ja, die Prognosen zum Pegelstand in Ruhrort, die sehen ziemlich düster aus. Aktuell liegt der Pegel bei etwa 1,20 Meter. Das ist ein Tiefstwert. Bis zum Wochenende könnte der Rheinpegel sogar noch ein paar Zentimeter sinken. Die Rheinfähre zwischen Walsum und Orsau fährt deshalb aktuell nicht.
2: Ja, und auch die Wirtschaft in der Region leidet ja sehr unter dem niedrigen Rheinpegel.
3: Ja, die IHK hat zum Beispiel jetzt Alarm geschlagen. Das Niedrigwasser treffe die Industrie in der Region massiv, denn die Schiffe müssen wegen des niedrigen Pegels mit weniger Ladung fahren. Der Rhein ist für den Gütertransport sehr wichtig, denn große Mengen an Rohstoffen lassen sich teilweise nur mit dem Schiff transportieren, so die IHK.
2: Und jetzt noch weitere Meldungen.
3: Auf der A59 ist in Höhe der Ausfahrt Düsson in Fahrtrichtung Düsseldorf ein schwerer Unfall mit 3 Fahrzeugen passiert. Laut Autobahnpolizei wurde eine Person bei dem Unfall lebensgefährlich verletzt. Der Unfall sorgt aktuell für lange Staus. In Obermarxloh hat im Bereich des Norbertusparks ein E-Scooter gebrannt. Laut Polizei sind mehrere Jugendliche vom Ort des Brandes weggerannt. Die Polizei sucht Zeugen. Mehrere Kultureinrichtungen in Duisburg bekommen Geld vom LVR. Insgesamt 240.000 Euro fließen unter anderem an das Lehmbruck-Museum und an das Kultur- und Stadthistorische Museum.
2: Dankeschön, Christoph.
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2: Ich kann ja hier von der 9. Etage im Silberpalais richtig gut rausgucken. Und ich sehe nicht nur die Sonne und die goldenen Blätter, sondern auch viele von euch mit T-Shirts auf dem Fahrrad vorbeisausen. Ja, aber aktuell gemessenen 26 Grad in der Stadtmitte genießen wir den Herbst und dürfen auch morgen nochmal Sonne bei bis zu 27 Grad genießen, bevor es dann immer bewölkter und morgen Abend dann auch nass wird. Und was auf den Straßen los ist, sage ich euch jetzt. Auf der A3 Köln-Oberhausen zwischen Wedau und Oberhausen-Lierich 4 Kilometer Stau, da braucht ihr eine Viertelstunde länger. Auf der A40 Venlo-Essen zwischen Homberg und Kreuz-Kaiserberg 3 Kilometer Stau, fiese 40 Minuten Zeitverlust, wenn ihr da reingeratet. Dann auf der A42 Kamp-Lindfort-Dortmund zwischen Beek und Kreuz-Oberhausen-West 5 Kilometer stockender Verkehr, das sind 10 Minuten plus. Und auf der 59 Dienstlaken-Duisburg zwischen Düssern und Zentrum gab es leider einen Unfall. Da haben wir einen 4 Kilometer langen Stau und eine halbe Stunde verliert ihr da. In die Gegenrichtung Duisburg-Dienstlaken zwischen Meiderich und Kreuz-Nord 2 Kilometer Stau plus 7 Minuten. Und ich schaue noch in die City für euch. Viertelstunde länger rund um den Ruhrorter Verteilerkreisel und auch auf der Plessingstraße ist viel los plus 10 Minuten. Das war's soweit. Ich wünsche euch eine sichere Fahrt.
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2: Virginia Scholz hier, kaum zu glauben. Mindestens 50 Mal wurde dieser Song schon gecovert. Stumbling In im Original von Susi Quattro aus den späten 70ern. Und wir hören die Version von Cyril aus 2023.

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1: Heute Morgen haben wir schon einen sehr emotionalen Wunsch von Manuela erfüllt. Sie bekommt von uns das Tattoo von ihrer verstorbenen Katze bezahlt. Wir haben aber auch ein paar Vorschläge auf unserer Website und so einen Wunsch erfüllt jetzt Kollege Jürgen Bangert.
2: Hallo Julia, Jürgen Bangert hier vom Wunscherfüller.
3: Hi.
2: Hi. Du hast uns einen Wunsch geschickt.
3: Ich habe mir das Tauchen im See gewünscht, oder einen Tauchkurs im See. Ich habe meinen Tauchkurs angefangen, was war es, im Dezember 2022 und dann konnte ich ihn nicht beenden, weil ich einen kleinen Riss im Trommelfell hatte. Und
2: vom Tauchen bekommen? Also ist das dabei passiert, oder?
3: Ja, es ist dabei passiert. Der Druckausgleich hat nicht so geklappt, wie es sollte. Ah, okay. Und ja, dann konnte ich die Prüfung nicht ablegen und dann war ich schwanger und dann war das erledigt.
2: So, du warst doch nicht nur einmal schwanger.
3: Hast
2: du
3: das geschrieben? Genau, ich habe mittlerweile 3 Kinder gekriegt in 3 Jahren. Der älteste wird jetzt im Oktober 3 und okay. Ja, da liegen die Prioritäten jetzt mittlerweile ein bisschen anders, ja, finanziell.
2: Das Schöne ist, du hast es damals mit deinem Mann, wenn ich das richtig verstanden habe, zusammen gemacht. Der hat seine Prüfung aber gemacht.
3: Ja, genau. Der hat seine Prüfung gemacht und wir waren auch danach nochmal im Ägyptenurlaub und er konnte tauchen gehen. Aber das bleibt halt irgendwie immer ein Traum, dass wir das doch mal zusammen machen können.
2: Kann ich verstehen. Und deshalb haben wir etwas für dich. Und zwar den Tauchkurs. Natürlich mit einem professionellen Tauchlehrer. Und du wirst ja nicht nur die Pooleinheiten machen, sondern das Ganze mit Freiwassertauchgängen sein. Und du bekommst hinterher auch das, wie sagt man so schön, Open Water Diver Tauchschein Brevet. Ist das richtig, wenn ich das so sage?
3: Ja, genau.
2: Ja? Guck mal, ich habe mich nämlich schlau gemacht. Also, um es kurz zu sagen, Julia, wir erfüllen dir deinen Wunsch.
3: Mega cool. Vielen Dank. Aber ich weiß gar nicht, was ich sagen soll.
2: Julia, ich wünsche dir ganz viel Spaß beim Abtauchen und komm immer wieder heile nach oben, ja?
3: Ja, vielen lieben Dank. Wow.
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3: Mit Malte Albrecht, guten Tag. Eine freie Autobahn auf dem Weg nach Hause. Das ist für viele jetzt am Dienstagnachmittag pures Wunschdenken. Neben den Baustellen verstopfen aktuell deutlich mehr Lkw die Straßen. Hintergrund sind unter anderem die niedrigen Pegelstände am Rhein. Deshalb werden mehr Gütertransporte vom Wasserweg auf die Straße verlegt. Yannick Böker aus dem News-Team, ein Problem, das uns wohl noch länger beschäftigen wird, oder?
4: Ja, die Prognosen für den Rheinpegel schauen weiter düster aus. Erst kommende Woche könnte etwas Regen vorübergehend Entlastung bringen. Für eine nachhaltige Entspannung mit Blick auf das Niedrigwasser reicht das aber nicht. Bundesverkehrsminister Bilger hat deshalb weitere Ausnahmen vom Sonntagsfahrverbot für Lkw angekündigt. Zusammen mit den Länderkollegen werde geprüft, wie sich die notwendige Flexibilität für die Unternehmen sicherstellen lasse, so der Minister.
3: Eigentlich sollten die Ausnahmeregelungen für Lkw ja Ende des Monats auslaufen. Wird das dann jetzt ein neuer Dauerzustand, dass auch sonntags Lkw auf den Autobahnen unterwegs sind?
4: Also der Verkehrsminister selber sagt dazu ganz klar nein. Stattdessen sollen zusätzliche Kapazitäten auf der Schiene geschaffen werden, damit die Schifffahrt besser auf solche Niedrigwasserlagen reagieren kann. Allerdings sagen Experten, die Güter, die Raffinerien, Chemieparks und Stahlwerke aktuell per Schiff geliefert bekommen, die lassen sich kaum über die Schiene und eigentlich gar nicht per Lkw transportieren. Eine finale Lösung für das Problem Niedrigwasser gibt es also noch nicht.
3: Dankeschön für die Infos. Und das sind weitere Nachrichten. Der AfD-Politiker Ulrich Siegmund will sich im Dezember zum Ministerpräsidenten von Sachsen-Anhalt wählen lassen. Man sei weiter in konstruktiven Gesprächen mit anderen Parteien und auch einzelnen Abgeordneten, sagte er in Magdeburg, ohne Details zu nennen. Bei der Landtagswahl Anfang September hatte die AfD 39 Sitze bekommen. Für die Wahl zum Ministerpräsidenten ist Siegmund auf mindestens 3 Stimmen aus anderen Fraktionen angewiesen. Bundeskanzler Merz sieht die schlechten PISA-Ergebnisse als Ansporn für die Politik. Die Studie dokumentiere erneut die großen Defizite im deutschen Bildungssystem, sagte er bei der Verleihung des Deutschen Schulpreises in Berlin. Das sei kein Grund zu verzweifeln, sondern ein Grund, jetzt noch mehr für Bildung zu tun. Wegen des Iran-Kriegs rechnet die Lufthansa mit noch höheren Kerosinkosten. Bisher war die Rede von 1,5 Milliarden Euro Mehrkosten. Am Ende des Jahres dürften es aber noch mehr werden, sagte jetzt Lufthansa-Chef Carsten Spohr. Passagiere spüren die Kerosinkosten in den ebenfalls gestiegenen Ticketpreisen. Beim Lesen wird's immer öfter digital. Mehr als jeder Zweite in Deutschland greift zumindest hin und wieder zu einem E-Book. Das machen inzwischen 55%, also 4 Prozentpunkte mehr als im vergangenen Jahr. Das ergab eine Umfrage des Digitalverbands Bitkom. Vor allem bei den über 64-Jährigen sind E-Books beliebter geworden. Hier stieg der Anteil von 33 auf 42%. Bei den 16- bis 29-Jährigen sind es sogar 64%. Ganz auf gedruckte Bücher verzichten wollen aber die wenigsten. Nur 4% lesen ausschließlich elektronisch. Und das waren die Nachrichten mit Malte Albrecht.
5: Dankeschön, Malte.
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5: 26 Grad da draußen. Die Sonne strahlt, also da kann man doch wirklich nach der Arbeit gleich noch richtig schön in der Sonne sitzen und sich das leckere Lieblingsgetränk aufmachen. Morgen wird es auch so toll warm bei 27 Grad. Und dann erwarten wir am Abend aber dickere Wolken und auch Regen.
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5: Jetzt schauen wir mal auf die Straßen. Es ist ziemlich voll da draußen, deswegen jetzt alle Staus, die euch länger als 5 Minuten aufhalten. Vorab aber 2 Infos. Auf der A40 Duisburg-Essen zwischen Häfen und Kreuz Duisburg ist die Fahrbahn gesperrt bis heute Abend um 8 Uhr. Ab Häfen werdet ihr umgeleitet, wenn ihr auf der A40 unterwegs seid in Richtung Mülheim. Auf der A59 Dienstlaken Duisburg zwischen Kreuz Duisburg und der Ausfahrt Düssern gab es außerdem einen Unfall im Baustellenbereich. Die Fahrbahn ist gesperrt. Und Und auch da dauert es aktuell noch eine Stunde, bis die Sperrung wieder aufgehoben wird. Jetzt gibt es die Staus auf der A3 Köln-Oberhausen zwischen Kreuz Breitscheid und Oberhausen-Lierich. 5 Kilometer Stau, mindestens 18 Minuten Zeitverlust. Auf der A40 Venlo-Essen zwischen Homberg und Kreuz Duisburg 4 Kilometer Stau, 45 Minuten plus. Auf der A42 Kamp-Lindfort-Dortmund zwischen Beek und Kreuz Oberhausen-West 6 Kilometer Stau. Hier kommt eine Viertelstunde obendrauf. Und zum Schluss die 59 Duisburg-Dienstlaken zwischen Zentrum und Kreuz Nord haben wir 4 Kilometer Stau. 16 Minuten kostet euch das. Und auf der 59 Dienstlaken Duisburg zwischen Altharmborn und Düssern 4 Kilometer Stau. Da kommt ihr 35 Minuten später an. Gute Fahrt zusammen. Für einige von euch geht's Richtung Feierabend. Andere fangen vielleicht gerade erst mit der Spätschicht an, wie auch immer es bei euch aussieht. Ich wünsche euch einen schönen Nachmittag mit netten Kollegen und mir, Virginia Scholz.
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Also bei so einem Wetter wie da draußen, da fällt es trotz Spekulatius und Lebkuchen im Supermarkt schwer an Weihnachten zu denken tatsächlich. 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Und jetzt habe ich was Schönes für eine tolle Vorfeierabendzeit. Es gibt was Neues von U2. Silencio heißt der Song. Und mit dem feiert die Band einfach ihr 50-jähriges Jubiläum. Hoffe, er gefällt euch genauso gut wie mir.

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1: Und die hat für uns Christoph Wötzel.
2: Guten Tag. Der Rheinpegel ist in Duisburg aktuell so niedrig wie noch nie. Das hat schwere Folgen für die Industrie in der Region, warnt jetzt die IHK. Der Rhein ist für den Gütertransport sehr wichtig. Aktuell können wegen des niedrigen Pegels viele Schiffe nur mit deutlich weniger Ladung als normalerweise fahren. Bis zum Wochenende ist keine Verbesserung beim Wasserstand in Sicht. Schon im Sommer hat es ähnliche Probleme wegen des niedrigen Rheinpegels gegeben. Auf der A59 ist in Höhe der Ausfahrt Düssern in Fahrtrichtung Düsseldorf ein schwerer Unfall passiert. Laut Autobahnpolizei wurde eine Person bei dem Unfall lebensgefährlich verletzt. Insgesamt waren 3 Fahrzeuge beteiligt. Der Unfall sorgt aktuell für lange Staus. Auf der A40 wird der Verkehr momentan in Richtung Mülheim an der Ausfahrt Häfen abgeleitet. In Altenrade haben 2 falsche Pflegekräfte eine Seniorin bestohlen. Laut Polizei haben sich 2 Frauen an der Kolpingstraße als Pflegekräfte gegenüber einer Seniorin ausgegeben. Die 89-Jährige hat die beiden am Freitag in ihre Wohnung gelassen. Daraufhin haben sie ein Parfüm und eine Halskette von der Frau gestohlen. Die Polizei sucht Zeugen.
1: Dankeschön, Christoph.
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1: Wenn ich sage, dass ich den Herbst nicht mag, dann meine ich natürlich den grauen, useligen. Nicht wie heute goldene Sonne, leichte Brise und ganze 27 Grad gemessen in Altenrade. Ja, so warm wird's morgen noch und dann ist tatsächlich Schluss. Ab Abend verdichten sich die Wolken und lassen Regen fallen. In den Tagen danach bewegen wir uns nur noch um die 20 Grad Marke. Wie schnell kommt ihr von A nach B? Ich schaue, es ist echt mächtig was los. Auf der A40 Duisburg-Essen gab es ja leider den schweren Unfall. Zwischen Häfen und Kreuz Duisburg ist gesperrt. Der Verkehr wird aktuell noch umgeleitet. Auf der 59 Dienstlagen Duisburg zwischen Kreuz Duisburg und Düssern gab es auch einen Unfall. Und da es aktuell gesperrt ist, staut sich auf jeden Fall gewaltig. Deshalb jetzt alles, was euch mehr als 5 Minuten kostet. Auf der A3 Köln-Oberhausen zwischen Kreuz Breitscheid und Oberhausen-Lierich 5 Kilometer Stau, kostet euch 22 Minuten. Auf der A3 Arnheim-Köln zwischen Kreuz Oberhausen und Kreuz Kaiserberg 7 Kilometer stockender Verkehr, eine Viertelstunde länger. Auf der A40 Venlo-Essen zwischen Homberg und Kreuz Duisburg 4 Kilometer Stau, kostet euch eine halbe Stunde. A40 Essen-Duisburg zwischen Mülheim und Kreuz Kaiserberg 1 Kilometer Stau, hier sind 17 Minuten plus. Auf der A42 Kamplin-Fort-Dortmund zwischen Beek und Kreuz Oberhausen-West 5 Kilometer Stau, 12 Minuten Zeitverlust. Und die 59 Duisburg-Dienstlaken zwischen Zentrum und Kreuz Nord 5 Kilometer Stau, 22 Minuten Zeitverlust. Und nochmal die 59 in die Gegenrichtung zwischen Duisburg-Altamborn und Zentrum 4 Kilometer Stau. Hier sind es 45 Minuten Zeitverlust. Ja, und überall in der Stadt ist auch die Hölle los. Man kann gar nicht alles aufzählen. Den Highscore erreichen wir am Ruhrorter Verteilerkreisel. Egal von welcher Straße ihr da kommt, es ist alles voll, eine halbe Stunde plus. Ich wünsche euch trotz allem irgendwie eine angenehme Fahrt.
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1: Das ist euer Nachmittag mit mir, Virginia Scholz. Tja, Teddy Swims singt hier, dass ein Besserwisser ist. Und im Anschluss gibt's Meredith Brooks, die singt, dass sie eine Bitch ist.

0: durch den Nachmittag mit uns, Radio Duisburg, und einem Thema, das uns leider alle betrifft. Kommunen in ganz Deutschland sind nämlich verschuldet. Und auch Duisburg schreibt weiter rote Zahlen. Im kommenden Jahr wird es ein Minus von rund 440 Millionen Euro voraussichtlich geben. Heißt also, die Stadt muss sparen. Und für uns heißt es ganz konkret, Kitas werden teurer, Parken soll in Zukunft mehr kosten und bei der Stadt werden in den nächsten Jahren knapp 900 Stellen abgebaut. OB Sören Link sieht da aber ein strukturelles Problem.
1: Wer die Musik bestellt, bezahlt. Und wenn in Berlin ein Gesetz beschlossen wird, dann ist das in der Regel ja etwas Gutes für die Menschen. Aber da muss auch beschlossen werden, wer die Finanzen dafür zu zahlen hat. Und das kann nicht sein, dass es auf Dauer und immer wieder und immer mehr die Kommunen sind. Das kommunale Defizit beträgt 30 Milliarden Euro in ganz Deutschland. Die Entwicklung ist besorgniserregend und deswegen müssen wir daran was ändern.
0: Die neuen Sparmaßnahmen wurden gestern im Rat diskutiert. Wenn ihr mehr Infos dazu wollt, dann schaut in unseren Studioblog auf radioduisburg.de. Da gibt es einen ausführlichen Artikel zum Sparplan der Stadt.

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1: Mit Malte Albrecht. Guten Tag. Aus alt, mach neu. Diesen Spruch hat ein Netzwerk aus Kriminellen wohl etwas zu wörtlich genommen. Heute gab es eine europaweite Großrazzia in insgesamt 19 Ländern. Die Behörden führten rund 160 Durchsuchungen durch. Der Vorwurf, millionenfacher Betrug mit vermeintlich neuen Smartphones. Weitere Infos dazu hat Yannick Böke.
2: Die Kriminellen sollen aus alten, gebrauchten Teilen wieder funktionsfähige Smartphones gebaut haben. Diese wurden allerdings nicht als Gebrauchtware verkauft. Stattdessen wurden die Geräte im Ausland gereinigt, neu verpackt und anschließend in die Niederlande verschickt, so die Ermittler. Von dort gelangten sie zu Lagern in Deutschland. Die Europäische Staatsanwaltschaft in Luxemburg geht davon aus, dass insgesamt 1 Million gefälschte Handys online verkauft worden sind. Mithilfe von Briefkastenfirmen sollen die Kriminellen zudem große Teile der fälligen Umsatzsteuer hinterzogen haben. Schwerpunkt der Durchsuchungen war heute unter anderem eine Lagerhalle in Krefeld. Laut eines dpa-Reporters befanden sich dort etwa 10.000 bis 15.000 Handys. Bereits am Wochenende wurden 7 Verdächtige festgenommen. Der Schaden liegt bei mindestens 300 Millionen Euro.
1: Und jetzt weitere wichtige Nachrichten im Überblick. Deutschland macht im Bildungssystem Fortschritte und ist teils im internationalen Vergleich sogar Klassenbester. Zu diesem Ergebnis kommt eine neue OECD-Studie. Demnach schließen in Deutschland 34% der Studienabgänger ein MINT-Fach wie Mathe oder Naturwissenschaften ab. Das ist der höchste Wert aller Industrieländer. 41% der jungen Erwachsenen haben einen höheren beruflichen oder akademischen Abschluss. Das sind deutlich mehr als vor 10 Jahren. Auf Bahnreisende zwischen NRW und Berlin kommen deutliche Einschränkungen zu. Ab Freitag sperrt die Bahn die wichtige Strecke zwischen Hannover und Berlin für umfangreiche Sanierungsarbeiten. Bis Dezember nächsten Jahres soll dort gearbeitet werden. Wegen Umleitungen verlängert sich die Fahrzeit um rund 80 Minuten. Die Bahn verspricht sich von der Sanierung mehr Zuverlässigkeit und Stabilität. Die unionsgeführten Bundesländer drohen der Stadt Berlin mit finanziellen Konsequenzen. Sollte die Linkspartei in der Hauptstadt eine Regierung übernehmen, werde man eine gemeinsame Initiative starten, hieß es nach einer Sitzung der Fraktionschefs von CDU und CSU in München. Unter anderem könnte Geld aus dem Länderfinanzausgleich gestrichen werden. Übermorgen muss die deutsche Fußballnationalmannschaft in der Nations League im 3. Spiel ran. Gegner ist Serbien. Und gespielt wird in München. Darüber ist man in der Stadt offenbar alles andere als glücklich, weil das Spiel ausgerechnet während des Oktoberfestes stattfindet. Das meldet die Abendzeitung. Eine Verschiebung der Partie wäre sinnvoll gewesen, weil die Wiesen so viele Ressourcen binde, wird eine Sprecherin der Stadt zitiert. Das letzte Mal, dass ein Länderspiel in München während des Oktoberfestes stattfand, ist 44 Jahre her. Die Polizei in München gibt sich aber entspannt. Man sei vorbereitet und habe genug Einsatzkräfte. Denn Spiele des FC Bayern in der Bundesliga und der Champions League sind auch zur Wiesenzeit üblich. Und das waren die Nachrichten mit Malte Albrecht.
3: Danke dir, Malte.
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3: Die Sonne strahlt, 27 Grad in Hochheide messen wir. Wahnsinn, dass es so warm ist Ende September. Also wirklich, morgen wird es endlich warm mit bis zu 27 Grad. Und am Abend macht es sich dann aber zu, es gibt Regen. Und ab Donnerstag gibt es dann nur noch rund 20 Grad. Aber es bleibt weiterhin schön und sonnig.
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3: Alles von Duisburgs Straßen gibt's jetzt. Auf der A40 Duisburg-Essen zwischen Häfen und Kreuz Duisburg gab es einen schweren Unfall. Da ist immer noch gesperrt. Der Verkehr wird umgeleitet. Und auf der 59 Dienstlaken Duisburg zwischen Kreuz Duisburg und der Ausfahrt Düssern hat's leider auch geknallt und es staut sich. Mehr dazu gleich. Wir fangen erstmal von vorne an mit allem, was euch aktuell mehr als 5 Minuten kostet. Auf der A3 Köln-Oberhausen zwischen Kreuz Breitscheid und Oberhausen-Lerich 5 Kilometer Stau, 22 Minuten verliert ihr da. Auf der A3 Arnheim-Köln zwischen Kreuz Oberhausen und Kreuz Kaiserberg 7 Kilometer Stau, da eine Viertelstunde plus. Auf der A40 Venlo-Essen zwischen Homberg und Kreuz Duisburg 3 Kilometer Stau, 25 Minuten Zeitverlust. Auf der A42 Kamp-Lindfort-Dortmund zwischen Beek und Kreuz Oberhausen-West 6 Kilometer stockender Verkehr, eine Viertelstunde sitzt ihr da länger hinterm Steuer. Die A59 Duisburg-Dienstlaken zwischen Zentrum und Altharmborn 5 Kilometer Stau, 25 Minuten kommen da oben drauf, dann haben wir doch die 59 Dienst lag in Duisburg zwischen Altham-Bonn und Düssern. 5 Kilometer Stau, leider 45 Minuten Zeitverlust, wenn ihr da reinkommt. Und es ist auch viel los in der Stadt. Jeder versucht anscheinend irgendwie diesen Staus zu entkommen. In Maiderich auf der Emmericher Straße stockt der Verkehr, Viertelstunde plus. Und in Ruhrort ist immer noch total viel los, vor allem auch auf der Homberger Straße Richtung Ruhrorter Verteilerkreisel. Da braucht ihr aktuell 20 Minuten länger. Puh, haltet die Ohren steif und kommt sicher an. Hallöchen zusammen, Virginia Scholz, das bin ich. Und bei diesen drei Songs ist für jeden was dabei. Der Sommerhit APT, dann Children von Robert Miles und was Brandneues habe ich dann auch noch für euch.
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Wer noch keine geeignete Winterjacke hat, der wird sich ja trotz dem warmen Wetter bald mal Gedanken machen müssen. Und statt für teuer Geld irgendwo eine zu kaufen oder für billig eine zu bestellen, die den nächsten Winter eh nicht überlebt, sind wir mal ehrlich, wäre es doch eigentlich ganz nett, einfach mal beim Flohmarkt vorbeizuschauen. Was ein Glück, denn morgen ist wieder Mittwochströdel im Sportpark. Margaretenstraße, Ecke Kalkweg ist die Adresse. Von 8 bis 14 Uhr ist da Trödel. Und wenn ihr Zeit habt, schaut doch einfach mal vorbei. Vielleicht findet ihr ja was Schönes.

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1: Die Leute hier in Duisburg, die konnten sich heute kostenlose Obstbäume sichern. Christoph Wetzel aus den Nachrichten. Die Aktion ist auch in diesem Jahr sehr gut angekommen.
2: Schon nach wenigen Stunden waren heute alle Obstbäume im Online-Shop der Wirtschaftsbetriebe vergriffen. Insgesamt konntet ihr euch 3000 Bäume von allen möglichen Sorten sichern. Schon seit 3 Jahren findet diese kostenlose Obstbaumaktion der Wirtschaftsbetriebe statt. Insgesamt wurden so schon 19.000 Obstbäume ausgegeben.
1: Wow, und in gut 1,5 Wochen könnt ihr eure Obstbäume dann abholen.
2: Ja genau, das geht am Samstag, den 10. Oktober an 2 Standorten in Duisburg. Am Waldfriedhof in Wannheimer Ort und bei den Wirtschaftsbetrieben am Kerskensweg in Walsum. Und wer heute keinen Obstbaum bekommen hat, der kann zudem am 10. Oktober in den Rheinpark nach Hochfeld kommen. Da werden beim Baustellenfest der IGA zusätzlich 300 kostenlose Obstbäume verteilt.
1: Und jetzt noch weitere Meldungen.
2: Der Rheinpegel ist aktuell so niedrig wie noch nie in Duisburg. Die IHK warnt vor schweren Folgen für die Industrie in der Region. Viele Schiffe müssen wegen des niedrigen Rheinpegels mit deutlich weniger Ladung fahren. In Neumühl hat am Sonntagabend eine Mülltonne an der Max-Planck-Straße gebrannt. Die Feuerwehr konnte den Brand löschen, die Polizei sucht Zeugen. In Hochfeld haben Unbekannte am Samstagmorgen die Scheibe einer Straßenbahn der Linie 903 beschädigt. Die Tat muss laut Polizei zwischen den Haltestellen Marienhospital, Wannheimer Straße und Platanenhof passiert sein. Die Polizei sucht Zeugen.
1: Dankeschön, Christoph.
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1: Ist das so schön immer noch draußen? Nutzt das tolle Wetter auch nach der Arbeit vielleicht nochmal für einen kurzen Spaziergang. Es ist wirklich richtig warm tatsächlich. Wir messen immer noch 27 Grad und auch morgen wird es recht warm. Wolken kommen aber auf uns zu, die sich verdichten und sich dann am Abend auch ausregnen. Danach bewegen wir uns nur noch um die 20 Grad Marke. Und jetzt der Blick auf die Straßen. Auf der 59 gab es heute leider einen Unfall. Dienstlaken Duisburg zwischen Kreuz Duisburg und Düssern. 2 Fahrstreifen sind aber jetzt wieder frei. Jetzt habe ich die Staus ab 5 Minuten Zeitverlust für euch. Auf der A3 Arnheim-Köln zwischen Kreuz Oberhausen und Kreuz Kaiserberg 8 Kilometer Stau. 20 Minuten Zeitverlust. Auf der A40 Venlo-Essen zwischen Homberg und Häfen 1 Kilometer Stau. Da verlängert sich eure Fahrt um 1/4 Stunde. Auf der A42 Kamp-Lindfort-Dortmund zwischen Beek und Kreuz Oberhausen-West 4 Kilometer stockender Verkehr, 7 Minuten kommen da oben drauf. Auf der 59 Duisburg-Dienstlaken zwischen Zentrum und Kreuz-Nord 4 Kilometer Stau bedeutet aktuell 17 Minuten mehr. Dann nochmal die 59 Dienstlaken-Duisburg zwischen Altham-Bonn und Düssern 4 Kilometer Stau kostet euch 1/2 Stunde und innerstädtisch rund um den Ruhrorter Verteilerkreisel ist noch immer alles voll plus 20 Minuten an der Stelle. Kommt alle gut an.
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1: Virginia Scholz hier, kommt gut in den Feierabend. Trotz all den Staus, ich habe hier eine schöne Nummer, sozusagen richtiger Klassiker von den Red Hot Chili Peppers.

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0: Was für eine wunderschöne Nummer von Lady Gaga und Bradley Cooper, Shallow. Ich sag's mal so, der Tag, der neigt sich ja jetzt dem Ende zu, aber was gibt's Schlimmeres, als wenn man einen richtig doofen Tag hatte, ja? Und da kommt jemand zu einem mit so einem richtigen Katzenposterspruch und erwartet, dass einem es dann direkt wieder besser geht.
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2: Manche Sprichwörter helfen ja so gar nicht, oder? Klar, sowas wie, der Weg ist das Ziel. Das macht Sinn, das klingt klug, das schmier ich mir als Wandtattoo in Schnörkelschrift in der Küche über die Espressomaschine. Aber sowas wie, da wird der Hund in der Pfanne verrückt. Wer hat denn bitte so große Pfannen? Generell, deutsche Sprichwörter sind oft nicht wirklich tierfreundlich. Da brat mir doch einer einen Storch. Das sagt man doch, wenn man verwundert ist. Aber mal jetzt ein anderer Vorschlag. Wieso nicht? Da mach mir doch mal eine lecker Tofu-Pfanne. Nee, stattdessen gibt's so Sprüche wie zwei Fliegen mit einer Klappe schlagen. Da liegt der Hase im Pfeffer. Ich weiß nicht mal, wo der Pfeffer wächst. Oder den Stier bei den Hörner packen. Kerl, lass doch mal das Tier in Ruhe. Seht ihr, ich muss hier wieder die Kuh vom Eis holen. Mach ich das nicht, steppt hier aber der Bär. Ja, sorry, ich lasse jetzt einfach mal die Katze aus dem Sack, weil im Prinzip liegt da der Hund begraben. Da beißt sich die Maus wirklich keinen Faden ab. Aber gut, immer dran denken, wo gehobelt wird, da fallen Schwäne.
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1: Mit Malte Albrecht. Guten Abend. Er gehört zur wichtigsten Bahnverbindung zwischen NRW und Berlin und ab diesem Freitag geht dort lange nichts mehr. Dann wird der Abschnitt zwischen Hannover und Berlin für aufwendige Sanierungsarbeiten voll gesperrt. Heute hat die Bahn Details dazu genannt. Jannik Böker aus den Nachrichten. Die Bahn nimmt sich für die Bauarbeiten wirklich viel Zeit.
2: Und zwar über ein ganzes Jahr. Bis Dezember 2027 bleibt die Zugstrecke gesperrt. Mit Folgen, die auch hier in NRW zu spüren sind. Wer zum Beispiel mit dem Zug in die Hauptstadt reisen will, bekommt ein mindestens 80 Minuten längeres Bahnerlebnis, weil die Züge über Braunschweig und Magdeburg umgeleitet werden müssen.
1: Wie kommt es denn, dass die Bahn für die Bauarbeiten über ein Jahr lang die Strecke vollsperren muss?
2: Also die Bahn sagt, dass über 200 Weichen und rund 350 Kilometer Gleise ersetzt oder neu gebaut werden müssen. Besonders problematisch sei aber die Erneuerung der sogenannten festen Fahrbahn der Schnellfahrstrecke. Hier liegen die Schienen nicht wie sonst auf Schotter und Schwellen, sondern auf Betonplatten und 16.000 dieser Platten müssen jetzt neu verlegt werden.
1: Besonders bitter ist aber, die Vollsperrung war in dieser Form eigentlich gar nicht geplant.
2: Ja, eigentlich sollte eine parallel verlaufende Strecke mit Oberleitungen ausgestattet werden, damit wenigstens in einer Fahrtrichtung Fernzüge fahren können und nicht so viel Zeit verlieren. Die Arbeiten dafür haben sich allerdings so krass verzögert, dass jetzt doch der gesamte Fernverkehr ein Jahr lang umgeleitet werden muss.
1: Danke, Jannik. Und jetzt weitere Nachrichten. Die Europäische Union warnt für den kommenden Winter vor sehr hohen Energiepreisen. Der Winter werde herausfordernd sein, sagte EU-Energiekommissar Jürgensen nach einem Treffen der Energieminister in Dublin. Man rechne nicht mit Problemen bei der Versorgungssicherheit, aber man rechne mit sehr hohen Preisen. Hintergrund sind die Folgen des Iran-Kriegs. Die Bundeswehr will bei Airbus 16 neue Transportflugzeuge des Typs A400M bestellen. Das gab Verteidigungsminister Pistorius bei einem Besuch im Airbus-Werk in Bremen bekannt. Hintergrund ist die veränderte Sicherheitslage. 16 ältere Maschinen sollen ersetzt werden, weil sie zum Beispiel keine Systeme zur Raketenabwehr haben. Der Bundestag muss den Kauf in Milliardenhöhe noch absegnen. Nach dem Hitzesommer war auch der September außergewöhnlich warm und sonnig. Das teilte der Deutsche Wetterdienst mit. Die Temperatur lag im Schnitt bei 15,9 Grad. Damit gehört der diesjährige September zu den 10 wärmsten seit Beginn der Wetteraufzeichnungen. Rapsöl, egal ob raffiniert oder kalt gepresst, ist meistens eine gute Wahl. Zu diesem Ergebnis kommt die Stiftung Warentest. Die Tester haben sich 24 beliebte Rapsöle genauer angeschaut, von günstig ab 1,50 Euro bis zum Edelrapsöl für rund 11 Euro pro Liter. Die meisten bekamen gute Noten. Die Tester betonen, Rapsöl sei ein echtes Multitalent in der Küche und für die Gesundheit. Es liefert reichlich Omega-3-Fettsäuren und Vitamin E. Behauptungen in sozialen Netzwerken, Rapsöl könne Entzündungen oder Krebs verursachen, Ursachen seien dagegen wissenschaftlich nicht haltbar. Und das waren die Nachrichten mit Malte Albrecht.
3: Das Wetter.
4: Das bleibt noch entspannt. Wir gehen wieder meistens aufgelockert in die Nacht. Die Werte gehen runter auf 18 bis 14 Grad. Dazu bildet sich stellenweise Nebel. Morgen geht es erstmal sonnig weiter. Es wird auch wieder sehr warm, 26 bis 29 Grad. Später ziehen dichte Wolken rein und in der Nacht zum Donnerstag spätestens gibt es schon erste Regenschauer.
3: NRW Verkehr.
4: Der Feierabendverkehr rollt, es ist sehr viel los, hier kommt alles ab 18 Minuten Zeitverzug. A1, Euskirchen Richtung Dortmund, zwischen Köln-Löwenich und Kreuz-Leverkusen, 11 Kilometer, 34 Minuten plus. Die A52, Essen Richtung Düsseldorf, zwischen Essen-Bergerhausen und Breitscheid, 7 Kilometer, 32 Minuten plus. Die A57, Köln Richtung Nimwegen, zwischen Bobert und Krefeld-Gartenstadt, 8 Kilometer, 33 Minuten plus. Die A59, Dienstlaken Richtung Duisburg, zwischen Duisburg-Althausen, Homborn und Duisburg-Düssern, 4 Kilometer, 30 Minuten plus. Und die A555 nach Köln zwischen Wesseling und Kreuzköln-Süd, 5 Kilometer Stau und 24 Minuten plus. Gutes Durchkommen. Hallo, Markus Steinacker hier. Schönen Dienstagabend und wir haben heute viel mit euch gerettet. Heute ist ja Tag gegen Lebensmittelverschwendung und da ist Michelle echte Fachfrau im Thema. Sie rettet Lebensmittel im Supermarkt. Was das für Vorteile bringt, aber auch für Überraschungen, das hören wir gleich.
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4: Jetzt gibt's ja erstmal frisch von der Bar Shaboozy, a Bar Song und gleich einen richtig guten Jahrgang 95, Joan Osborne, One of Us.

0: Ein Apfel mit einer Druckstelle, Brot vom Vortag oder Gemüse, das einfach nicht so ganz perfekt aussieht. Vieles davon ist noch gut, landet aber trotzdem im Müll. Das ist doof. Aber heute ist internationaler Tag gegen Lebensmittelverschwendung. Und deshalb gucken wir mal auf Lebensmittel, die man gut retten kann. Food saven kann quasi. Man bekommt zum Beispiel von Supermärkten Bescheid, wenn man aussortierte Lebensmittel abholen kann. Ganz umsonst. Und Michelle macht genau das.
1: Irgendwie habe ich mich mit einer Arbeitskollegin darüber unterhalten, wie viel eigentlich weggeschmissen wird. Und dann sind wir halt zu der Organisation Foodsharing gekommen. Und wir dachten uns, wir gucken uns das einfach mal an. Und es war einfach sehr schockierend, wie viel eigentlich weggeschmissen wird, nur weil zum Beispiel ein Apfel eine kleine Stelle ist. Aber leider ist das die Gesellschaft von heute, weil man kauft ja lieber den Apfel, der doch super rot ist, anstatt der Stelle, die ein bisschen eingedrückt ist. Und so kommt es dann auch einfach dazu, dass so viele Lebensmittel verschwendet werden.
0: Aber Michelle rettet die und manchmal findet sie sogar echte Überraschungen.
1: Ja, also das Coolste, was ich je gerettet habe, war generell eigentlich, würde ich sogar sagen, Obst, weil wir immer verschiedenstes Obst zu Hause hatten. Wir haben gefühlt täglich Smoothies gemacht, Obstsalate oder einfach das Obst so gegessen. Und

0: alleine für unsere Ernährung war das halt einfach super.
1: Ja, super gesund. Und klar, natürlich ist nicht alles, was übrig bleibt, noch essbar. Auch Michelle muss manchmal aussortieren.
0: Also leider mussten wir ein bisschen aussortieren, weil mein Tier Lebensmittel einfach nicht mehr essbar waren. Also aufgrund von Schimmel oder sowas. Also da musste man selber wissen, wie man damit halt umgeht. Außerdem habe ich halt sortiert, aber nicht aussortiert, weil ich viel geteilt habe.
1: Ja, Lebensmittel retten heißt nicht, alles um jeden Preis aufzuheben, sondern genauer hinzugucken, bevor was im Müll landet, spart ja auch viel Geld.
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0: Das Wetter.
1: Morgen geht's erstmal so spätsommerlich schön weiter wie heute mit viel Sonne und heißen Höchstwerten bis an die 30 Grad. Morgen Nachmittag werden die Wolken dann aber schon dichter und morgen Abend und in der Nacht gibt's erste Regenschauer. Diese Nacht ist aber jetzt noch entspannt. Es bleibt fast überall klar, nur stellenweise mit Nebel und dann noch mild, die Tiefstwerte zwischen 18 und 14 Grad.
0: NRW Verkehr.
1: Die Staus ab einer Viertelstunde Zeitverzug. Die A1 Euskirchen Richtung Dortmund zwischen Köln-Löwenich und Kreuz-Leverkusen-West. 6 Kilometer, 15 Minuten plus. A3 Frankfurt Richtung Oberhausen zwischen Dreieck-Heumer und Kreuz-Leverkusen. 11 Kilometer, 16 Minuten plus. A4 Olpe Richtung Aachen zwischen Kreuz-Köln-Ost und Kreuz-Köln-Süd. 4 Kilometer, 17 Minuten plus. A52 Essen Richtung Düsseldorf zwischen Essen-Süd und Breitscheid. 5 Kilometer, eine Viertelstunde plus. A57 Köln Richtung Nimwegen zwischen Bovard und Krefeld-Gartenstadt 7 Kilometer 24 Minuten plus und A555 nach Köln-Rhein zwischen Godorf und Kreuz-Köln-Süd 3 Kilometer eine Viertelstunde plus. Gutes Durchkommen. Markus Steinacker hier und eben waren wir ja schon zum Food-Saven, zum Lebensmittelretten im Supermarkt. Wir bleiben noch mal kurz da, denn es geht um Rabatt-Apps. Ist es so, dass die bestimmte Menschen benachteiligen? Sprechen wir gleich mal ausführlich drüber.
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0: Schönen Dienstagabend. Kommt ihr gerade vom Einkaufen? App benutzt? Klar. Machen viele beim Einkaufen sparen mit der passenden Supermarkt-App. Aber diese Rabattmodelle sind umstritten. Verbraucherschützer sehen darin nämlich eine mögliche Benachteiligung von Menschen, die solche Apps nicht nutzen können oder wollen. Heute gab es dazu eine neue Entwicklung. Eine Klage gegen Lidl ist vor dem Oberlandesgericht Brandenburg an der Havel zunächst abgewiesen worden. José Nasciandi, erstmal, was genau machen diese Rabatt-Apps eigentlich?
1: Sie funktionieren im Prinzip wie digitale Bonusprogramme. Wir Kunden können uns registrieren, bekommen über die App dann spezielle Coupons, Angebote oder zusätzliche Rabatte, teilweise auch abhängig davon, wie viel wir einkaufen. Und die Apps sind weit verbreitet. Laut einer repräsentativen YouGov-Umfrage nutzen 3 von 4 Menschen in Deutschland solche Apps. Mhm. Jeder zweite mindestens einmal pro Woche.
0: Und was haben wir als Kunden konkret davon? Also sparen wir damit wirklich ordentlich Geld?
1: Also die das nutzen, sagen ja, man kann damit sparen. 93% nennen das als Grund für die Nutzung. Allerdings ist die tatsächliche Ersparnis eher überschaubar. Eine Auswertung des Vergleichsportals Smaggle kam im Schnitt auf rund 1% Ersparnis pro App. Und es gibt einen zweiten Teil des Geschäfts. Die Händler bekommen Daten über das Einkaufsverhalten. Damit können sie Angebote und Werbung gezielter auf ihre Kunden zuschneiden. Genau da gibt es ja auch Datenschutzbedenken. Die Verbraucherschützer warnen nämlich davor, dass wir als Kunden immer gläserner werden.
0: Ja. Was ist jetzt der aktuelle Stand bei der Klage gegen Lidl?
1: Ja, geklagt hatte die Verbraucherzentrale gegen Lidl wegen der Plus-App. Die Verbraucherschützer sehen eine Benachteiligung von älteren Menschen, aber auch von jüngeren Menschen und von Menschen mit Behinderungen, wenn bestimmte Rabatte nur über die App erhältlich sind. Das ist der Knackpunkt. Das Oberlandesgericht Brandenburg hat die Klage jetzt zurückgewiesen, aber aus einem formalen Grund. Das Gericht hat sich für nicht zuständig erklärt. Die Verbraucherschützer hatten sich auf das allgemeine Gleichbehandlungsgesetz berufen und nach Auffassung des Gerichtes muss so ein Verfahren erstmal vor einem Landgericht verhandelt werden. Also in der Sache gibt es noch keine Entscheidung.
0: Okay, also die grundsätzliche Frage, ob Rabatte per App bestimmte Kundengruppen benachteiligen, ist damit noch nicht geklärt. Ähnliche Verfahren gegen Netto und Penny sind ebenfalls noch nicht endgültig abgeschlossen. Wir haben es natürlich für euch im Blick.
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2: Mit Malte Albrecht, guten Abend. Eine freie Autobahn auf dem Weg nach Hause. Das ist für viele oft pures Wunschdenken, vor allem hier in NRW. Neben den Baustellen verstopfen aktuell deutlich mehr Lkw die Straßen. Hintergrund sind unter anderem die niedrigen Pegelstände am Rhein. Deshalb werden mehr Gütertransporte vom Wasserweg auf die Straße verlegt. Yannick Böker aus dem News-Team, das ist ein Problem, das uns wohl noch länger beschäftigen wird, oder?
3: Ja, die Prognosen für den Rheinpegel schauen weiter düster aus. Erst kommende Woche könnte etwas Regen vorübergehend Entlastung bringen. Für eine nachhaltige Entspannung mit Blick auf das Niedrigwasser reicht das aber nicht. Bundesverkehrsminister Bilger hat deshalb weitere Ausnahmen vom Sonntagsfahrverbot für Lkw angekündigt. Zusammen mit den Länderkollegen werde geprüft, wie sich die notwendige Flexibilität für die Unternehmen sicherstellen lasse, so der Minister.
2: Eigentlich sollten ja die Ausnahmeregelungen für Lkw Ende des Monats auslaufen. Wird das denn jetzt ein neuer Dauerzustand, dass auch sonntags Lkw auf den Autobahnen unterwegs sind?
3: Also der Verkehrsminister selber sagt dazu ganz klar, nein. Stattdessen sollen zusätzliche Kapazitäten auf der Schiene geschaffen werden, damit die Schifffahrt besser auf solche Niedrigwasserlagen reagieren kann. Allerdings sagen Experten, die Güter, die Raffinerien, Chemieparks und Stahlwerke aktuell per Schiff geliefert bekommen, die lassen sich kaum über die Schiene und eigentlich gar nicht per Lkw transportieren. Eine finale Lösung für das Problem Niedrigwasser gibt es also noch nicht.
2: Danke, Yannick. Und das sind weitere Nachrichten. Das Bundeskabinett berät morgen über die geplante Pflegereform. Die Pläne sind heftig umstritten. Die SPD fordert einen Kostendeckel und einen Ausgleich sozialer Ungerechtigkeiten. Pflege dürfe kein Armutsrisiko sein, heißt es in einer Erklärung der SPD-Spitzenfraktionen von Bund, Ländern und Europaparlament. Rund 2,3 Millionen neue Krebserkrankungen weltweit und damit jeder achte Fall geht auf eine Infektion zurück, die häufig vermeidbar wäre. Zu diesem Ergebnis kommt eine neue Studie der Weltgesundheitsorganisation. Als Auslöser gelten Viren, Bakterien und Parasiten. Allein der Markenkeim Helicobacter pylori ist demnach für etwa 760.000 Krebsfälle verantwortlich. In Deutschland werden immer weniger Kinder in Kitas und Tagespflege betreut. Besonders deutlich ist der Rückgang bei den unter Dreijährigen. Laut Statistischem Bundesamt sank ihre Zahl innerhalb eines Jahres um 5,6% auf rund 750.000. Als Grund nennen die Statistiker die sinkenden Geburtenzahlen. Zu viel Bürokratie nervt nicht nur Bürger und Unternehmen, sondern auch die, die täglich damit arbeiten. Das zeigt eine aktuelle Umfrage unter Beschäftigten im öffentlichen Dienst. Demnach fühlen sich 61,5% der Beamten und Angestellten dort durch Bürokratie und komplizierte Genehmigungsverfahren bei ihrer Arbeit ausgebremst. Dabei fehlt es offenbar nicht an Motivation. Die meisten Beschäftigten bezeichnen sich selbst als motiviert oder sogar sehr motiviert. Was zusätzlich bremst, fehlendes Personal und zu wenig Geld. Besonders angespannt ist die Lage in Städten und Gemeinden. Dort klagt fast die Hälfte über fehlende Finanzmittel. In den Bundesbehörden ist es nur jeder Sechste. Und das waren die Nachrichten mit Malte Albrecht.
4: Das Wetter.
5: Diese Nacht und die erste Tageshälfte morgen bleibt erstmal noch bei dem schönen Wetter. Wir gehen mit meistens klarem Himmel in die Nacht. Hier und da bildet sich ein bisschen Nebel. Die Tiefstwerte 18 bis 14 Grad. Morgen geht's dann erstmal mit viel Sonne rauf auf maximal 29 Grad. Später ziehen dann dichte Wolken rein und morgen Abend und in der Nacht gibt's dann eine Abkühlung. Teilweise kräftige Schauer ziehen durch.
4: NRW Verkehr.
5: Die Staus ab 9 Minuten Zeitverzug. A3 Frankfurt Richtung Oberhausen zwischen Dreieck-Heumar und Köln-Delbrück 4 Kilometer, eine halbe Stunde plus. A46 Wuppertal Richtung Düsseldorf zwischen Wuppertal-Sonnborn und Hahn-Ost 1 Kilometer, 9 Minuten plus. Die A52 Essen Richtung Düsseldorf zwischen Essen-Rüttenscheid und Breitscheid 7 Kilometer Stau, eine Viertelstunde plus. A555 in Richtung Köln zwischen Godorf und Kreuzköln-Süd 2 Kilometer Stau, 9 Minuten plus. Und A562 Bonn-Rheinaue Richtung Bonn-Ost zwischen Bad Godesberg und Ramersdorf. 1 Kilometer, 9 Minuten extra. Kommt gut durch. Kräht der Hahn morgens auf Mist, ändert sich das Wetter oder es bleibt, wie es ist. Ich weiß, was ihr jetzt denkt. Danke für nix, Steinacker. Aber wir haben uns heute hier in der Redaktion wirklich gefragt, Bauernregeln, ist da was dran? Denn heute ist ja schließlich auch Michaelistag. Was das bedeutet und wie bescheuert Bauernregeln sein können, das hören wir gleich von Kollegin Laura Potting.
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0: schönen Dienstagabend.
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0: Wisst ihr, was für ein Tag heute ist? Klar, Dienstag, der 29. September. Und das ist der sogenannte Michaelistag. Und zu diesem Tag gibt's ganz viele Bauernregeln, also so Regeln, die das Wetter für die nächste Zeit vorhersagen sollen. Kollegin Laura Potting hat sich das mal genauer angeguckt.
2: Also erstmal zum Tag heute. Der Michaelistag, der ist christlichen Ursprungs und ist dem Erzengel Michael und allen Engeln gewidmet. Also auch Lucy, Sandy, Jesse, herzlichen Glückwunsch. Und jetzt alle. I wanna be daylight. Entschuldigung, das war nicht so lustig. So. Jedenfalls eine Bauernregel zu heute besagt, kommt Michael heiter und schön, wird es noch 4 Wochen so weitergehen. So, heute sieht es ja wettermäßig ganz gut aus, es ist schön warm. Heißt das also, das bleibt jetzt einen ganzen Monat so? Toll, es könnte alles so schön sein, aber leider, leider, leider gibt es auch noch eine andere Bauernregel und die sagt, gibt Michaeli Sonnenschein, wird in 2 Wochen Winter sein. Hä? Ja, könnt ihr euch mal entscheiden oder was? Also haben wir jetzt im Oktober so ein Wetter wie heute oder ist da Winter? Und was ist jetzt eigentlich mit weißen Weihnachten? Hallo? Was sagt denn eigentlich der Deutsche Wetterdienst zum Thema Bauernregeln? Ich zitiere, Bauernregeln sind nicht so zuverlässig, um damit offizielle Wettervorhersagen machen zu können. Sie basieren aber teilweise auf langjährigen Wetterbeobachtungen und haben damit oft einen wahren Kern. Und das stimmt, Bauernregeln sind eigentlich was Cooles. Sie haben sich teilweise über Jahrhunderte gehalten und basieren auf Erfahrungen über Generationen hinweg. Ich frage mich gerade, welchen wettermäßigen Erfahrungsschatz wir eigentlich alle so weitergeben werden für die zukünftigen Jahrhunderte. Vielleicht sowas wie, gehst du mit dem iPhone zu lange im Kalten raus, geht es aus. Oder rieselt draußen ein bisschen der Schnee, kann keiner mehr Auto fahren hier. Oh je. Naja, zurück zum Thema. Wird's jetzt Winter bald oder bleibt es warm? Kann mir irgendwer helfen jetzt? Nein? Schade.

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0: Wetter.
1: Bis morgen Nachmittag ist es noch spätsommerlich schön. Meistens klarer Himmel, nur jetzt in der Nacht bildet sich stellenweise Nebel bei Tiefstwerten zwischen 18 und 14 Grad. Morgen wird es wieder heiß mit 26 bis 29 Grad. Ab morgen Nachmittag werden die Wolken dann dichter und dann ziehen einige ordentliche Regenschauer durch.
0: NRW Verkehr.
1: Und hier kommen die Staus ab. 7 Minuten Zeitverzug. A3 Frankfurt-Oberhausen zwischen Dreieck Heumer und Köln-Delbrück. 4 Kilometer, eine halbe Stunde plus. A4 Aachen-Köln zwischen Eschweiler-West und Eschweiler-Ost. 1 Kilometer, 10 Minuten plus. A40 Dortmund Richtung Essen zwischen Dortmund-Barob und Dortmund-Klei. 1 Kilometer, 9 Minuten plus. Die A43 Wuppertal-Recklinghausen zwischen Wittenherbede und Wittenhäfen. 2 Kilometer, 9 Minuten plus. Und A562 Bonn-Rheinaue Richtung Bonn-Ost zwischen Bad Godesberg und Ramersdorf. 1 Kilometer seit den 8 Minuten durch. Gute Fahrt! Schönen Dienstagabend, Markus Steinacker hier und heute ist ja Tag gegen Lebensmittelverschwendung und Kollege Robert Jans und ich, wir werden gleich noch ein bisschen hier retten.
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0: schönen Dienstagabend. So, ihr zuckt doch wahrscheinlich auch immer so ein bisschen zusammen, wenn ihr Essen zu Hause in die Tonne haut, oder? Es fühlt sich immer so ein bisschen schlecht an. Besonders heute, wenn auch noch internationaler Tag gegen Lebensmittelverschwendung ist. Kollege Robert Jans, dass so viel Essen im Müll landet, ist ein krasses Problem, ne?
1: Ja, nach den neuesten Zahlen landen in Deutschland jährlich knapp 11 Millionen Tonnen an Lebensmitteln im Müll. Das ist natürlich eine krasse Zahl. Jetzt sind wir natürlich nicht allein für diese Menge verantwortlich, aber für einen Großteil, ja, rund 58% davon, wird bei uns zu Hause weggeworfen. Das sind immerhin 75 Kilo, also schwerer als ich.
0: Angeber, du bist doch nur 1,40 Meter.
1: Frech. Ich habe aber auch noch eine, Achtung, kleine Einschränkung. In diesen 75 Kilogramm sind auch Dinge, die wir gar nicht essen können. Also Bananenschalen zum Beispiel, Knochen oder der Kaffeefilter mit dem Kaffeepulver. Aber das ändert nichts an dem Hauptproblem. Wir werfen zu viel weg

0: was man eigentlich noch essen kann. Eine große Studie kommt auf rund 40% vermeidbare Lebensmittelabfälle im Haushalt. Besonders häufig landen Obst und Gemüse, Brot und Milchprodukte in der Tonne.
1: Also ich kaufe ja immer schön mit Einkaufszettel ein.
0: Ne? Das ist schon mal vorbildlich. Vor dem Einkauf hilft auch immer noch mal zu checken, was habe ich eigentlich noch. Und zu Hause am Kühlschrank oder Vorratsschrank kann man auch sortieren. Also altes Zeug nach vorne und das neue eher nach hinten. Dann erlebt man beim Kühlschrankputzen auch keine bösen Überraschungen. Auf den Punkt gebracht, planen, richtig lagern und Reste weiterverwenden.
1: Ja, und das Mindesthaltbarkeitsdatum beachten und drauf gucken. Robert, du hast da ja so auch deine Schwierigkeiten, ne?
0: Ja, erwischt. Ich bin da ehrlicherweise ganz schlimm. Aber das Mindesthaltbarkeitsdatum, das ist ausdrücklich kein Wegwerfdatum. Ist es abgelaufen, heißt es nicht automatisch, dass der Bananenjoghurt mit Schokobällchen schlecht ist. Auch da anschauen, riechen, probieren. Und ich verspreche da auch mutiger zu werden.
1: Ja, und im Zweifel wegwerfen nicht, denn heute ist internationaler Tag gegen Lebensmittelverschwendung. Danke dir, Robert.
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1: Ich bin Dirk Zeitler. Was AfD-Politiker Ulrich Siegmund im Wahlkampf noch ausschloss, soll nun Realität werden. Er möchte auch ohne eigene Mehrheit im Landtag Ministerpräsident werden. Im Dezember will er sich im Magdeburger Parlament zur Wahl stellen.
2: Eigentlich hatte Siegmund nur mit absoluter Mehrheit regieren wollen. Wie eine Regierung unter seiner Führung jetzt aussehen soll, sagte er nicht. Es gebe konstruktive Gespräche mit einer anderen Partei und einzelnen Abgeordneten, sagte der AfD-Spitzenkandidat. Das BSW schließt eine Koalition bisher aus. Aber wenn alles so läuft wie geplant, werde es eine stabile Regierung und keine klassische Minderheitsregierung geben, so Siegmund heute. Weitere Details könne er noch nicht geben. Tanja Wagner, Nachrichtenredaktion.
1: Finanzminister Klingbeil hofft auf eine schnelle Einigung der Koalition im Streit um eine Pflegereform. Wir wissen, dass wir Reformen in der Pflege brauchen, sagte der SPD-Chef. Klar sei aber auch, dass die Koalition kein reines Sparpaket beschließen dürfe. Bei der Pflege besteht Handlungsdruck, weil ohne ein gesetzliches Einschreiten im kommenden Jahr Beitragserhöhungen drohen. Hurricane Polo ist in Mexiko auf Land getroffen. Nach Angaben des Zivilschutzes gab es auf der Halbinsel Niederkalifornien Überschwemmungen, umgestürzte Bäume und Stromausfälle. Größere Schäden oder Tote wurden dort bislang nicht gemeldet.
3: Unter heftigem Regen schwankten die Baumkronen im Wind von Polo hin und her. Der Wirbelsturm erreichte mitten in der Nacht die Halbinsel im Nordwesten Mexikos. Trotz der starken Winde kam der Bundesstaat Baja California Sur nach Angaben der Behörden glimpflich davon. Über den Golf von Kalifornien zog Polo dann abgeschwächt weiter auf Sonora zu. Der Sturm war eine Woche lang vor der mexikanischen Pazifikküste unterwegs gewesen, zeitweise als gefährlicher Hurricane der höchsten Kategorie 5. Aus Mexiko-Stadt Andrea Sosa Cabrios.
1: Der September 2026 war ungewöhnlich warm, außergewöhnlich sonnig und extrem trocken. Das meldet der Deutsche Wetterdienst nach vorläufigen Auswertungen der Daten von rund 2000 Messstationen. Deutschlandweit werde der September wohl mit einer Mitteltemperatur von 15,9 Grad enden. Und das waren die Nachrichten mit Dirk Zeitler.
0: Das Wetter.
4: Es bleibt noch entspannt. Wir gehen wieder meistens aufgelockert in die Nacht. Die Werte gehen runter auf 18 bis 14 Grad. Dazu bildet sich stellenweise Nebel. Morgen geht es erstmal sonnig weiter. Es wird auch wieder sehr warm, 26 bis 29 Grad. Später ziehen dichte Wolken rein und in der Nacht zum Donnerstag spätestens gibt es schon erste Regenschauer.
0: NRW Verkehr.
4: Es staut sich noch auf der A3 Frankfurt Richtung Oberhausen zwischen Dreieck Heumer und Köln-Delbrück 2 Kilometer, 19 Minuten plus. Die A4 Aachen Richtung Köln zwischen Eschweiler West und Eschweiler Ost 2 Kilometer, eine Viertelstunde plus. A40 Essen Richtung Dortmund zwischen Dortmund-Lübken-Dortmund und Kreuz Dortmund West 2 Kilometer, 16 Minuten plus. Und die A43 Wuppertal Richtung Recklinghausen zwischen Wittenherbede und Bochum-Witten 1 Kilometer, 5 Minuten plus. Gute Fahrt!
5: Unser Duisburg, das Magazin zur Stadt. Mein Name ist Thomas Frahm. Hallo und guten Abend.

Liebe Hörerinnen und Hörer, herzlich willkommen bei Unser Duisburg, das Magazin zur Stadt. Ein Magazin von engagierten Bürgerinnen und Bürgern für interessierte Mitbürgerinnen und Mitbürger. Sie hören heute 2 Beiträge zur CO2-Pipeline, die durch Duisburg geführt werden soll. Einen Bericht von einem besonderen Fotoshooting, das von der Agentur Art at Work in Duisburg ausgerichtet wurde. Einen kritischen Kommentar über den Beitritt Duisburgs zum Gesunde Städtenetzwerk. Duisburger Bürger, die ihre Meinung zum Ausbau der A59 mitteilen. Am Ende der Sendung, wie immer, Britta Söndgerath mit den Tipps und Terminen. Ich wünsche Ihnen lohnenswerte Hörminuten.

0: Am 23. September haben der BUND, der Bund für Umwelt- und Naturschutz Deutschland und die Deutsche Waldjugend über die CO2-Pipeline informiert, die durch Duisburg verlegt werden soll. Vier Teilnehmer der Veranstaltung nahmen Stellung zum Thema.
1: Ja, mein Name ist Thomas Impelmann, ich bin Neudorfer. Ich bin gegen die geplante CO2-Pipeline. Der Verlauf durch den Duisburger Wald ist für mich also gar nicht akzeptabel. Wir sind nicht gegen die Pipeline an sich, sondern der Streckenverlauf würde den Wald nachhaltig so schädigen, dass da also überhaupt keine Akzeptanz auch in der Bürgerschaft nicht vorhanden ist. Also der heiße Sommer, den wir hatten, hat gezeigt, wie wichtig der Wald ist. Und diese Schädigung, die wäre so nachhaltig für den Duisburger Wald, die ist nicht zu akzeptieren.
2: Ja, mein Name ist Ingrid Fixog. Ich bin in der Bezirksvertretung Süd für die Grünen. Wir sind gegen die Pipeline, also insbesondere gegen den Streckenverlauf der Pipeline. Weil es kann nicht sein, wenn auf der einen Seite diese Pipeline notwendig sein soll, um CO2 einzusparen, dass auf der anderen Seite genau die ökologisch wertvollen Flächen in der Stadt tangiert oder vernichtet werden, die die Kommune baut, um klimaresilient zu werden. Also wir erwarten von der Betreiberfirma, dass sie eine andere Planung vorlegt, dass ein Trassenverlauf möglich wird, der ökologisch keinen Schaden anrichtet. Ich bin froh, dass wir da in der Bezirksvertretung Süd nicht alleine sind. Über alle demokratischen Fraktionen wird die bisherige Planung kritisiert und auch die Stadt hat sich bisher so positioniert. Darin sehen wir eine Chance und auch darin, dass viele Bürgerinnen und Bürger das ähnlich sehen wie hier. Und wir hoffen, dass wir mit unserem Protest gegen die Planung bei der Betreiberfirma die Vernunft wecken und dass ein anderer Trassenverlauf möglich wird.
3: Ja, mein Name ist Andreas Biebusch, ich bin Anwohner direkt am Stadtwald, bin auch Neudorfer und wenn ich mich in der Nachbarschaft umhöre, hat tatsächlich dieser Ausbau zu sehr viel Unmut geführt. Die Menschen überlegen natürlich, wie sie da den Widerstand leisten können. Der eine oder andere ist da mehr oder weniger aktiv. Also es geht tatsächlich darum, dass auch ein großes Stück Naherholung da verloren gehen könnte und dass ein Stück Natur, also gewachsene, über Jahrzehnte gewachsene Natur, tatsächlich entfernt wird, die dann nicht mehr langfristig nicht mehr zur Verfügung steht und sehr viel CO2 zum Beispiel binden kann. Das erschreckt uns alle sehr. Und wir hoffen, dass die Planung nochmal überdacht wird, weil grundsätzlich kann man sich gegen eine Maßnahme CO2 zu verhindern beziehungsweise abzuleiten, kann man sich nicht unbedingt wehren, nach meiner Auffassung. Aber man kann sich dagegen wehren, dass tatsächlich so ein Baumbestand vernichtet wird, der für alle Duisburger sehr, sehr wichtig ist.
4: Also ich finde, der Wald ist für die Tiere halt das Zuhause und sehr viele Tiere verlieren dann halt das Zuhause von sich. Und ich gehe auch sehr gerne in den Wald. Ich kann mich da beruhigen, wenn ich irgendwie einen anstrengenden Schultag hatte oder halt beim Wasserballen sehr anstrengendes Training. Und viele Menschen gehen da halt auch hin, wenn sie einen Hund haben. Und die Hunde, sie müssen ja nicht immer auf die Straße kacken. Und es ist halt auch einfach Schmutz auf der Straße. Aber im Wald ist es halt auch Schmutz. Aber da ist es nicht so schlimm wie auf der Straße. Und die Hunde machen auch lieber im Wald ihre Haufen als auf dem Boden. Und es ist einfach für uns alle, glaube ich, einfach Entspannung, der Wald.
0: Sie hörten die Meinung von vier Duisburgern zur CO2-Pipeline, die durch unsere Stadt verlegt werden soll. Weiterführende Links finden Sie auf unserer Website unserduisburg.org.

0: Ralf Kleinfeld befragte Charlotte Brinkmann von den Parents for Future Duisburg, die sich ebenfalls über die CO2-Pipeline durch Duisburg informiert hat.
1: Frau Brinkmann, warum soll durch Duisburg eine CO2-Pipeline verlegt werden?
2: Am liebsten würde ich antworten, weil die Betreiberfirma OGE damit Geld verdienen will. Es gibt noch kein Unternehmen, das CO2 abscheiden und durch die Pipeline an die Nordsee transportieren und dort unter dem Meeresgrund versenken möchte. In Frage kämen Zementwerke oder BP, die auch in Zukunft wahrscheinlich CO2 produzieren werden. Je kostengünstiger die Pipeline gebaut werden kann, desto mehr Firmen können ihr CO2 durch die Pipeline leiten lassen.
1: Das klingt, als wären Sie grundsätzlich gegen die CO2-Pipeline.
2: Ja, denn das CO2 am Meeresgrund zu versenken ist sehr energieaufwendig, das heißt, da würde wieder CO2 produziert und nur ein kleiner Teil des CO2 kann so vergraben werden. Und sobald es nur kleine Bewegungen am Meeresgrund gibt, droht das CO2 wieder in die Atmosphäre zu entweichen. Es würde also gar nichts bringen. Die Leitungen stehen unter hohem Druck. Bei einem Unfall können Menschen und Tiere ersticken. Es wirkt außerdem wie eine Ausrede der Unternehmen, weiterhin CO2 zu produzieren. Stattdessen sollten sie es vermeiden und mit dem Anpflanzen von Bäumen kompensieren. Aber Bäume, die CO2 binden, zu fällen und CO2 zu versenken, das ist für mich und viele Duisburgerinnen ein Widerspruch.
1: Wo soll die CO2-Pipeline verlaufen?
2: Es gibt mehrere Varianten. Eine soll durch den Duisburger Stadtwald verlaufen. Dadurch würden bis zu 17 Hektar Wald gefällt. Das ist so viel wie 24 Fußballfelder. Darunter wären auch 200 Jahre alte Bäume. Da es in Duisburg keine Flächen für Ersatzpflanzungen gibt, werden wahrscheinlich in Wesel neue Bäume gepflanzt. Uns Duisburgern bleibt nur der Dreck.
1: Wie verläuft das Genehmigungsverfahren?
2: Seit dem 25.09. sind die Antragsunterlagen online und alle Bürgerinnen und Bürger können bis zum 26.10. eine Stellungnahme abgeben, auch wenn man nicht in Duisburg wohnt. Es bleibt also nur dieser eine Monat, um dagegen einen Widerspruch einzuwenden. Danach entscheidet der Regionalverband Ruhr. Eventuell gibt es noch ein Erörterungsverfahren, aber das steht noch nicht fest.
1: Was haben die Umweltschützer noch vor?
2: Wir konzentrieren uns auf den Schutz des Duisburger Stadtwaldes, denn das ist das Wichtigste. Neben den Online-Einwendungen sammeln wir weiterhin mit der Petition der Deutschen Waldjugend Unterschriften. Es werden Plakate im Wald aufgehängt. Es soll Waldspaziergänge und Radtouren entlang der geplanten Trassen geben. Außerdem versuchen wir, so viele Menschen wie möglich zu mobilisieren. Vereine, Kirchengemeinden und so weiter.
1: Was kann jeder Einzelne tun?
2: Auf jeden Fall online eine Stellungnahme abgeben. Am besten individuell, selbst formuliert. Unterschriften sammeln, weitersagen. Außerdem Politiker und beim Regionalverband Ruhr anrufen, Mails schreiben, klar machen, dass man gegen diese CO2-Pipeline besonders durch den Wald ist.
0: Das war Ralf Kleinfeld im Gespräch mit Charlotte Brinkmann von den Parents for Future Duisburg über die geplante CO2-Pipeline.

0: Cornelia Kärt-Jahn ist eine vielen bekannte Kulturschaffende in Duisburg. Für den 13. September hat sie als Repräsentantin des Kulturnetzwerks Art at Work ein besonderes Fotoshooting organisiert. Radegundis Barrios hat sie bei diesem Event auch nach weiteren Projekten der Agentur Art at Work befragt.
1: Wir sind heute bei einem ganz besonderen Fotoshooting. Mit Gesichtern Haltung zeigen, das ist das Motto. Welche ist die Botschaft, die sich dahinter verbirgt?
2: Ja, ich bin von Art at Work und wir sind auf die Fotografen letztes Jahr aufmerksam geworden und hatten die Idee, die zu irgendeiner unserer Veranstaltungen einzuladen. Und in diesem Jahr sind die auf uns zugekommen. Wir sind in der Region, könnt ihr am 13. September. Und das war für uns insofern eine Herausforderung, weil wir heute keine Veranstaltung haben, sondern alle Menschen hierhin per Mail und Mund-zu-Mund-Propaganda und Presse einladen mussten, hierher zu kommen. Das Motto heißt Gesichter gegen Rechts. Das machen die Fotografen seit 2025. Sie haben jetzt, denke ich, 4.500 Porträts schon gemacht und die werden in Instagram und im Internet gepostet. Super, dass so viele Menschen da mitmachen.
1: Können Sie die Reaktionen der Menschen noch ein bisschen konkreter beschreiben? Wir sehen ja, dass die Kampagne insgesamt sehr gut angenommen wird. Dort oben, da warten die Leute auch lange, bis sie dann fotografiert werden können.
2: Also wir laden die ja zum Gespräch ein in der Wartezeit. Der Demokratiekreis Duisburg ist auch da und wir laden eben auch zu Veranstaltungen von Art at Work uns und Bachtalo und uns ein. Das sind wirklich ganz, ganz unterschiedliche Menschen, die sagen, ja klar, zeige ich mein Gesicht in der heutigen Zeit, wenn man das da sieht mit den Wahlen und man muss was tun. Das heißt, wir können eigentlich mit 80 Porträts heute rechnen, vielleicht sogar mehr. Das hängt jetzt davon ab, wie viel Energie die Fotografen haben.
1: Es handelt sich ja um eine Kampagne, die über Duisburg hinausreicht. Wie weit ist sie verbreitet?
2: Ja, also es ist so bundesweit. Die machen jedes Jahr, also jetzt das zweite Jahr, eine Süddeutschland-Tour und eine Norddeutschland-Tour und sind mittlerweile auch in Europa, also Niederlanden, Frankreich und so weiter. Also es verbreitet sich, weil es Aufmerksamkeit erregt und die haben jetzt auch schon wieder zwei neue Fotografen dazugenommen, weil das zwei, die das gegründet haben, gar nicht stemmen können.
1: Gibt es weitere Initiativen oder Kampagnen von Art at Work, auf die Sie vielleicht eingehen möchten?
2: Ja, es ist so, dass wir ja sozusagen jeden Monat irgendwas veranstalten. Aber was uns besonders am Herzen liegt, ist die Ausklangveranstaltung am 4. Adventssonntag, 20. Dezember in der Liebfrauenkirche. Wir haben uns entschieden, eine Veranstaltung unter dem Motto Duisburg, lass leuchten zu machen, zum Jahresausklang kurz vor Weihnachten und Neujahr. Mut machen, Energie, Freude unter die Menschen zu bringen, aber auch ins Gespräch zu kommen über Möglichkeiten des Engagements in allen möglichen Ehrenämtern oder Vereinen. Wir werden da in der Liebfrauenkirche unter dem Motto Stadtbilder. Eine junge Jazzband wird auftreten, eine Poetry-Slammerin. Ich habe die ganzen Duisburger Künstler, einen bildenden Künstler eingeladen, Fotografien und Gemälde zum Thema, was macht Duisburg liebens- und lebenswert, ihre Werke einzureichen. Da möchte ich eine große Ausstellung zu machen. Und am Ende haben wir dann Speed-Debating mit wissenden Menschen, die was zu sagen haben, von Unternehmern, die fördern in dem Kulturbereich über Freiwilligenagentur, auch politische Statements, Institutleiter unter dem Thema mehr Kultur wagen und was können wir tun? Das ist so nicht alles. Danach gehen wir zur Theatertreppe. Da ist das alljährliche Adventssingen des Kinderchors der Deutschen Oper am Rhein, aber auch ein internationaler Projektchor, der mitsingt und dann halt nicht nur die typischen Weihnachtslieder, sondern Lieder aus aller Welt. Und die Ruth Bamberg, die Videokünstlerin, macht noch eine Videoprojektion auf das Theater. Und ich hatte Schneefall bestellt.
1: Ja. Das alles klingt nach einem sehr umfassenden und vor allem auch nach einem sehr modernen, frischen und vielfältigen Format.
2: Genau, das ist uns ein Anliegen und vor allem eben ein bisschen Hoffnung und Mut machen und Engagement. Mhm. Und nicht immer Krieg, Leid, Hunger, Tod und alles ist schrecklich. Mhm.
1: Ja. Ich wünsche Ihnen sehr viel Erfolg und sehr viel Energie bei der Durchführung der vielen Projekte und ganz herzlichen Dank.
2: Bitte.
0: Weitere Informationen über Art at Work erhalten Sie auf www.artatwork-konzepte.de.

0: Marion Wedrich kommentiert den Beitritt Duisburgs zum Gesunde-Städte-Netzwerk und welche Erwartungen sie damit verbindet.
1: Die Nachrichten, die ich im Moment lese in der Zeitung meiner Wahl, egal ob aus aller Welt oder aus Europa oder aus Duisburg, wirklich, die Nachrichten machen gerade echt keinen Spaß, die bereiten mir eher Sorgen. Aber eine kleine Meldung, die ich beim Frühstück gelesen habe in meiner Zeitung, hat dazu geführt, dass ich mich fast verschluckt habe. Duisburg ist jetzt Mitglied in einem Netzwerk. Und zwar im Gesunde Städte-Netzwerk Deutschland. Wie gesagt, ich habe mich fast verschluckt. So eine Mischung aus Lachen und das gibt's doch nicht. Duisburg verpflichtet sich damit zur Gesundheitsförderung und zur gesundheitlichen Chancengleichheit. So, dachte ich. 20.000 Bäume gefällt in den letzten Jahren, Schulklassen in Containern, der Ausbau des Autobahnkreuzes Kaiserberg zu einer Asphaltwüste. Ey, Leute, das ist doch nicht gesund für uns Bürgerinnen und Bürger. Wenn Duisburg in dieses Netzwerk Erfahrungen einbringen soll, wie es in der Zeitung meiner Wahl dargestellt wird, dann ist doch wirklich die ein oder andere Erfahrung dabei, die andere Städte bitte nicht nachmachen sollten. Aber ich will jetzt zum Schluss eine Sache sagen, die ich gut finde. Der Ausbau der A59 in Meiderich zur sechsspurigen Autobahnbrücke, dagegen wehrt sich der Rat der Stadt und auch der Oberbürgermeister. Und das finde ich richtig gut, dass hier die Interessen der Menschen im Stadtteil im Vordergrund stehen. Und ich wünsche mir von ganzem Herzen, dass die Argumente gehört werden und unsere Stadtspitze sich durchsetzt. Wäre nämlich für die Gesundheit in Duisburg echt gut.

0: Sie hören heute einen neuen Beitrag zum Ausbau der A59 in Duisburg. Wolfgang Dewald hat mit Duisburger Bürgern darüber gesprochen.
1: Der Ausbau der A59 im Duisburger Norden stellt für das nächste Jahrhundert die Weichen und zeigt, ob eine zeitgemäße Verkehrspolitik für unsere Stadt realisiert wird. Wir berichten in loser Folge über Details und Hintergründe. Heute geht es mehr um spontane Reaktionen von Menschen als um Hintergrundinformationen. Die Autobahn GmbH hat auf ihre Seite fotorealistische Bilder gestellt. Sie zeigen den jetzigen Zustand und die von ihr geplante Hochbrücke in Meiderich als ungedeckelten Trog in Hamborn. Alles doppelt so breit wie bisher. Ich habe diese beiden Ansichten von mehreren Stellen ausgedruckt und in ein Fotoalbum nebeneinander geklebt, das Menschen gezeigt und sie nach ihren spontanen Reaktionen gefragt. Ich habe hier, links ist immer wie es jetzt ist und rechts ist die Simulation, wie es sein wird. Ganz unverfängliche Quelle ist von der Autobahn GmbH.
2: Muss ich mir das anschauen?
1: Du schaust dir das bitte an und ich würde dich bitten, einfach mal so ganz spontan zu sagen, was dir da einfach dazu einfällt, wenn du so Bilder siehst.
2: Da fehlen die Worte. Das ist einfach das. Also ich kann mir keinen, also wie jemand etwas planen kann und dann sagen kann, so, das sieht doch ganz schön aus irgendwie, dann mache ich die Lärmschutzwände von unten dunkelblau nach hellblau, dann verschwimmt das mit dem Horizont oder was weiß ich auch immer. Das ist keine Landschaft, die für den Menschen ist, sondern ich weiß nicht, was der Mensch da für eine Rolle hat irgendwie. Wenn da noch autonomes Fahren ist, dann wäre das noch besser, dann können da noch LKWs fahren, die irgendwie Fototapete mit Wäldern irgendwie von A nach B transportieren. Das ist krank in der Gestaltung, also das oder in der die Funktion ist nicht da, weil es sozusagen nur diese Autobahn im Kopf hat und nichts anderes sieht. Wie gesagt, ich kriege schlechte Laune und ich finde es fassungslos, wie da umgegangen wird. Ich weiß nicht, mich würde interessieren, wo die Leute, die das geplant haben, wo die wohnen. Das würde mich wirklich interessieren. Aber die wohnen auf jeden Fall nicht weder in dem Haus noch in dem Haus. Da werden sie auf jeden Fall nicht wohnen. Dann habe ich vorher, das ist die gleiche Logik wie hinten im Wedau-Gebiet, ich habe eine Schräge, die ist begrünt, damit ich einen Übergang habe, damit ich irgendwie noch nicht mal diese Lärmschutzwand sehe und stattdessen wird dann eine Lärmschutzwand hochgezogen und man kann dann irgendwie Fußball von mir aus gegen die Wand spielen, aber das ist irgendwie ja, dafür wird das Ganze ja nicht gemacht.
1: Hast du irgendeine Assoziation, wenn du sowas siehst?
3: Das sieht aus wie eine Landebahn fürs Flugzeug. Ja, monströs und hässlich. Grauenvoll. Ja. Erschlagend.
2: Halt es Menschen unwürdig für die Leute, die da nebenan wohnen, in der Nachbarschaft wohnen. Und finde es das mangelnde Überlegen, wie etwas besser gemacht werden kann, statt einfach nur etwas zu bauen, was in den 70er Jahren irgendwann mal geplant worden ist, einfach für furchterregend für die Zukunft. Und das Ganze für ein Verkehr, wo man sowieso weiß, dass es an der Stelle. Also ob da drei Spuren mit Autos vollstehen oder zwei Spuren, das hat keinen Mehrwert, außer einen Nachteil für alle Leute, die da wohnen.
4: Kalt. Total kalt. Warum sind da keine Bäume? Also ich meine, das gibt ja sowieso noch etwas. Kein Grün mehr bei diesen Hitzen, bei diesem Hitzeschutz. Traurig. Noch mehr weiße Betondecken, ja. Böden, das ist ja. Genau richtig, damit die Stadt sich noch mehr aufheizen kann. Nö. Schrecklich. Schrecklich. Ja, wo bleibt hier der Grünbereich? Also, nee.
2: Asphaltfläche, das Gegenteil von Klimaschutz.
3: Ja. Ich sag ja, das bisschen Grün, was wir noch haben, fällt dann auch weg. Ne? Das, was vielleicht auch die Umgebung noch ein bisschen abkühlt.
2: Das wohlgemeinte Lärmschutz bauen und stattdessen gucke ich nur auf Wände.
3: Ja, wir müssen von den vielen Autos weg.
0: Sie können sich die Planzeichnungen der Stadt und der Autobahn GmbH online anschauen. Sie sind leicht zu finden, wenn man im Browser nach A59 Duisburg Neubau sucht.

0: Sie hören Unser Duisburg, das Magazin zur Stadt. Abschließend noch Britta Söndgerads Tipps und Termine.
1: Am Mittwoch, 30. September, kommunalpolitische Werkstatt. Hier kann jeder und jeder lernen, wie Kommunalpolitik und Verwaltung in unserer Stadt funktionieren. Des Weiteren erfährt man, wie man sich in unserer Demokratie beteiligen könnte. Kommunalpolitische Werkstatt, immer mittwochs von 18 Uhr bis 19.30 Uhr in der Volkshochschule Mitte, Steinsche Gasse 26 in Duisburg Innenstadt. Bitte zuvor über die Webseiten der Volkshochschule Duisburg anmelden. Am Samstag, 3. Oktober, Inforadtour zum Neubau der A59 im Duisburger Norden. Diese kostenlose Radtour des Duisburger ADFCs richtet sich an alle, die sich für die Stadtentwicklung interessieren und soll helfen, sich ein genaues Bild vor Ort zu machen. Inforadtour zum Neubau der A59 im Duisburger Norden. Am 3.10. von 14 bis 17 Uhr. Gestartet wird beim ADFC Mülheimer Straße 91 in Duisburg-Düssern. Am Donnerstag, 8. Oktober, Podiumsdiskussion zum AfD-Verbot. Diese Veranstaltung dient der aktuellen Betrachtung von Wahlergebnissen sowie den Anwendungsmöglichkeiten unserer demokratischen Mittel bezogen auf rechtsextreme Parteien. Die Organisatoren Duisburger Demokratiekreis sowie Omas gegen Rechts laden alle Interessierten kostenlos ein, diese Diskussion mit amtierenden Mandatsträgerinnen aus dem Landtag, NRW und Bundestag zu verfolgen. Podiumsdiskussion zum AfD-Verbot. 8.10. um 18 Uhr in der Gesamtschule Globus am Dellplatz, Gottfried-Gönsken-Straße 3 in Duisburg-Innenstadt. Am Dienstag, 13. Oktober, Duisburger Flüchtlingsrat. Einmal im Monat treffen sich alle Engagierten, die Geflüchtete begleiten oder sich für das Thema interessieren und tauschen sich zu aktuellen Themen aus. Sie helfen bei allen Belangen von drohender Abschiebung bis zur Suche nach einem Sprachkurs. Herzlich willkommen sind hier alle, die sich für neue Mitmenschen einsetzen möchten. Duisburger Flüchtlingsrat, 13.10. um 17 Uhr im Internationalen Zentrum Flachsmarkt 15 in Duisburg Innenstadt.

Das war unser Duisburg, das Magazin zur Stadt. Die Redakteure waren heute Charlotte Brinkmann, Marion Wedrich, Wolfgang Dewald, Radegundis Barrios und Britta Söndgerath. Charlotte Brinkmann, Redakteurin vom Dienst, hat die heutige Sendung zusammengestellt. Weitere Informationen finden Sie auf der Website unserduisburg.org. Mein Name ist Thomas Frahm. Ich hoffe, die heutige Sendung hat Ihnen gefallen. Machen Sie es gut und hoffentlich auf Wiederhören, wenn es wieder heißt Unser Duisburg.

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1: Ich bin Dirk Zeitler. Das Bundeskabinett berät morgen über die Vorlage der geplanten Rentenreform. Die Pläne sind heftig umstritten. Die SPD fordert einen Pflegekostendeckel und einen Ausgleich sozialer Ungerechtigkeiten.
2: 4,4 Milliarden Euro werden bis Ende des Jahres fehlen, warnen die Pflegekassen. Um dort zu sparen, sollen unter anderem Pflegebedürftige und ihre Angehörigen künftig stärker belastet werden. Wer aber sein Leben lang gearbeitet und eingezahlt habe, müsse sich darauf verlassen können, gut versorgt zu sein, heißt es von der SPD. Sie fordert außerdem, dass neben der gesetzlichen auch die private Pflegeversicherung stärker in die Verantwortung genommen wird. Die CDU lehnt Änderungen der Reform grundsätzlich ab, aber auch dort gibt es Stimmen, die das Vorhaben von Gesundheitsminister Linnemann kritisch sehen. Tanja Wagner, Nachrichtenredaktion.
1: Was AfD-Politiker Ulrich Siegmund im Wahlkampf noch ausschloss, soll nun Realität werden. Er möchte auch ohne eigene Mehrheit im Landtag Ministerpräsident werden. Im Dezember will er sich im Magdeburger Parlament zur Wahl stellen. Wir sind weiterhin in konstruktiven Gesprächen mit einer anderen Landtagsfraktion und mit einzelnen anderen Abgeordneten dieses Landtags anderer Fraktionen, sagte der AfD-Co-Fraktionschef. Der September war in Deutschland ungewöhnlich warm und viel zu trocken. Nach vorläufigen Zahlen des Deutschen Wetterdienstes gehört er mit durchschnittlich 15,9 Grad zu den wärmsten Septembern seit Beginn der Messungen. Besonders im Südwesten fiel kaum Regen.
3: Am Rhein sieht man die Folgen längst. Weil das Wasser so niedrig ist, können Frachtschiffe nur noch deutlich weniger laden. Und das schadet der Wirtschaft. Und es gibt aktuell kaum Hoffnung, dass da von oben bald was runterkommt. Aber genau das braucht es. Damit sich die Lage wirklich entspannt, bräuchte es mehrere Tage lang großflächigen Regen. So ein paar kräftige Schauer reichen nicht mehr, weil der ausgetrocknete Boden nicht so viel Wasser auf einmal aufnehmen kann. Zoe Tassovali, Nachrichtenredaktion.
1: Deutschland bekommt einen zweiten Marinehafen an der Nordseeküste. Nach dpa-Information soll der neue Militärstandort im ostfriesischen Emden entstehen. Geplant sind Liegeplätze für 7 Fregatten, 10 Minensucher und 10 Schlepper. Der bislang einzige Marinehafen an der Nordsee liegt in Wilhelmshaven. Das waren die Nachrichten mit Dirk Zeitler.
4: Das Wetter.
5: Diese Nacht und die erste Tageshälfte morgen bleibt erstmal noch bei dem schönen Wetter. Wir gehen mit meistens klarem Himmel in die Nacht. Hier und da bildet sich ein bisschen Nebel. Die Tiefstwerte 18 bis 14 Grad. Morgen geht's dann erstmal mit viel Sonne rauf auf maximal 29 Grad. Später ziehen dann dichte Wolken rein und morgen Abend und in der Nacht gibt's dann eine Abkühlung. Teilweise kräftige Schauer ziehen durch.
4: NRW Verkehr.
5: Und wir haben noch ein bisschen stockenden Verkehr auf der A3, Oberhausen Richtung Köln, zwischen Kreuz Leverkusen und Leverkusen Zentrum, 3 Minuten plus da. Die A4, Aachen Richtung Köln, zwischen Kreuz Aachen und Eschweiler Ost, 3 Kilometer Stau, 23 Minuten plus. Und dichter Verkehr auf der A45, Hagen Richtung Gießen, zwischen Lüdenscheid Süd und Meinerzhagen bis zur Sperrung, dichter Verkehr und 3 Minuten plus. Kommt gut durch. Habt ihr die Story mitgekriegt von dem Masseur, der bei der Rad-WM für sein Team einspringen musste? Es klingt krass, aber das ist tatsächlich kein Einzelfall. Das ist schon ein paar Mal vorgekommen, dass, ich sage mal, Normalos im Profisport einspringen mussten. Mal mehr und mal weniger freiwillig. Hören wir gleich.
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5: Ich bin Markus Steinacker, das sind Offenbach und Ella Henderson mit Hurricane. Schönen Abend euch.

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0: Der Dienstagabend mit Markus Steinacker. Was eine krasse Geschichte. Der Masseur der slowakischen Radnationalmannschaft musste wegen Personalnot spontan bei der Rad-WM einspringen. Ja, die hatten einige Verletzungen und das Problem war, hätten die keinen Starter gestellt, hätte das Konsequenzen für die Olympia-Qualifikation haben können. Ja, der Masseur hat immerhin 100 von den 273,4 Kilometern durchgehalten. Respekt dafür. Kollegin Laura Potting, so Stories von Leuten, die plötzlich im Profisport einspringen mussten, gibt es aber einige.
1: Absolut. Da gibt es zum Beispiel David Ayers. Der war eigentlich eine Art Hausmeister im Eishockeystadion der Toronto Maple Leafs. Ein bisschen Eishockey-Erfahrung hatte er zwar, aber eben nicht viel und vor allem nicht im Profisport. 2020 war er dann Notfalltorhüter beim Spiel der Carolina Hurricanes gegen seine Toronto Maple Leafs. Notfalltorhüter bedeutet in dem Fall, wenn der Stammtorhüter eines der beiden Teams auf dem Eis ausfällt, plus der Ersatz dann auch, dann kommt eben der Notfalltorhüter ins Spiel. Und das ist dann auch tatsächlich passiert. Ayers saß eigentlich entspannt mit seiner Frau im Publikum, als er dann plötzlich einspringen musste. Ayers musste damals für das gegnerische Team einspringen. Das heißt, er musste gegen sein eigenes Team halten. Er hielt 8-mal und mit ihm konnte das Team der Carolina Hurricanes dann 6-3 gewinnen. Und er wurde danach dann zum Ehrenbürger von North Carolina gemacht.
0: Ist das krass. Dann gehen wir nochmal ins Fußballstadion. Also als Fan pöbelst du ja auch ab und an mal rum gegen den Schiri oder wenn das eigene Team Mist baut.
1: 1994 hat genau das ein Fan von West Ham United auch gemacht bei einem Freundschaftsspiel. Der hat die ganze Zeit rumgemeckert und zwar lautstark über das eigene Team. So laut, dass der Trainer das gehört hat. Und besagter Trainer kam dann in der Halbzeit zu dem Fan und meinte nur, ey, kannst du auch so gut spielen, wie du reden kannst? Ja, dann komm mal rum. Ja, und dann musste Hardcore-Fan Steve Davis in die Kabine sich umziehen. Und er dachte die ganze Zeit, okay, das ist ein schlechter Witz oder so. War es aber nicht. Der musste dann tatsächlich spielen.
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1: Er sagt hier, er dachte die ganze Zeit, ey, ich darf das nicht verkacken. So schlecht war er dann am Ende auch nicht. Ja. Er hat sogar ein Tor gemacht. Das war allerdings abseits.
0: Okay, gute Lektion aber. Aber dafür lieben wir auch die Engländer, ne, für die direkte Art und ja, die Spielqualitäten.
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0: Das Wetter.
1: Bis morgen Nachmittag ist es noch spätsommerlich schön, meistens klarer Himmel, nur jetzt in der Nacht bildet sich stellenweise Nebel bei Tiefstwerten zwischen 18 und 14 Grad. Morgen wird es wieder heiß mit 26 bis 29 Grad. Ab morgen Nachmittag werden die Wolken dann dichter und dann ziehen einige ordentliche Regenschauer durch.
0: NRW Verkehr.
1: Und es staut sich noch auf der A3 Oberhausen Richtung Köln. Zwischen Kreuz Leverkusen und Leverkusen Zentrum 1 Kilometer, 4 Minuten plus. Auf der A4 Aachen Richtung Köln zwischen Eschweiler West und Eschweiler Ost 2 Kilometer Stau und 13 Minuten plus. Und auf der A40 Dortmund Richtung Essen zwischen Dortmund-Hombruch und Dortmund-Dorstfeld dichter Verkehr 10 Minuten extra. Kommt gut durch. Mit Markus Steinacker und dem Spätsommer-Dance-Knaller jetzt für euch. Ijel, Move into the Sun.
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0: Der Weg ist das Ziel. Oder es spielt keine Rolle, wie langsam du gehst, solange du nicht stehen bleibst. Oder auch, es ist besser, ein kleines Licht anzuzünden, als die Dunkelheit zu verfluchen. Das sind alles Weisheiten, die dem chinesischen Philosophen Konfuzius zugeschrieben werden. Heute ist tatsächlich Konfuzius-Tag und unser Hannes steht eigentlich auf kluge Sprüche. Er hat aber festgestellt, es gibt auch nicht ganz so kluge.
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2: Manche Sprichwörter helfen ja so gar nicht, oder? Klar, sowas wie, der Weg ist das Ziel. Das macht Sinn, das klingt klug, das schmier ich mir als Wandtattoo in Schnörkelschrift in der Küche über die Espressomaschine. Aber sowas wie, da wird der Hund in der Pfanne verrückt. Wer hat denn bitte so große Pfannen? Generell, deutsche Sprichwörter sind oft nicht wirklich tierfreundlich. Da brat mir doch einer einen Storch. Das sagt man doch, wenn man verwundert ist. Aber mal jetzt ein anderer Vorschlag. Wieso nicht? Da mach mir doch mal eine lecker Tofu-Pfanne. Nee, stattdessen gibt's so Sprüche wie zwei Fliegen mit einer Klappe schlagen. Da liegt der Hase im Pfeffer. Ich weiß nicht mal, wo der Pfeffer wächst. Oder den Stier bei den Hörner packen. Kerl, lass doch mal das Tier in Ruhe. Seht ihr, ich muss hier wieder die Kuh vom Eis holen. Mach ich das nicht, steppt hier aber der Bär. Ja, sorry, ich lasse jetzt einfach mal die Katze aus dem Sack, weil im Prinzip liegt da der Hund begraben. Da beißt sich die Maus wirklich keinen Faden ab. Aber gut, immer dran denken, wo gehobelt wird, da fallen Schwäne.
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1: Ich bin Uli Reitinger. Bei der Pflegereform ringt die Koalition weiter um einen Kompromiss. Eigentlich soll sie morgen ins Kabinett. SPD-Chef Lars Klingbeil sagt bei einem Termin in Mainz, ein reines Sparpaket darf es nicht geben.
2: Knackpunkt ist vor allem die Frage, wer bezahlt am Ende die Rechnung? Die SPD will Geld aus der privaten Pflegeversicherung ins gesetzliche System holen. Die Union hält das aber für rechtlich schwierig. Gleichzeitig will Gesundheitsminister Linnemann mehr als 5 Milliarden Euro vom Bund zurück, die die Pflegekassen während Corona ausgegeben haben. Und auch beim Pflegeheim gibt es Streit. Die SPD will die Kosten für Bewohner begrenzen, Linnemann lehnt das ab. Ob sich die Koalition bis zur Kabinettssitzung einigt, ist weiter offen. Zoe Tessovali, Nachrichtenredaktion.
1: Die letzte PISA-Studie hat deutschen Schülern ein schlechtes Zeugnis ausgestellt. Der OECD-Bericht Bildung auf einen Blick 2026 macht jetzt Hoffnung. Demnach gibt es deutliche Fortschritte im deutschen Bildungssystem.
3: Mittlerweile haben 4 von 10 der jungen Leute in Deutschland mindestens einen Hochschulabschluss und fast alle 3- bis 5-Jährigen besuchen einen Kindergarten. Wir sind gut vorangekommen, freut sich deshalb Bundesbildungsministerin Prien mit Blick auf den Bericht. Deutschland gebe vergleichsweise viel Geld pro Schüler für Bildung aus, nur oft nicht effektiv genug. Prien zufolge muss die Qualität des Unterrichts einfach besser werden. Als größtes Problem sehen die Experten dabei den Lehrermangel. Gleichzeitig arbeitet fast die Hälfte der ausgebildeten Lehrkräfte nicht in der Schule. Tanja Wagner, Nachrichtenredaktion.
1: Der AfD-Politiker Ulrich Siegmund hat angekündigt, sich in der Dezember-Sitzung des Landtags von Sachsen-Anhalt als Ministerpräsident zur Wahl zu stellen. Wir sind weiterhin in konstruktiven Gesprächen mit einer anderen Landtagsfraktion und mit einzelnen anderen Abgeordneten dieses Landtags anderer Fraktionen, sagte Siegmund. Wie am Ende das genau aussehen soll mit einer stabilen Mehrheit, das ist noch nicht klar. Der September 2026 war ungewöhnlich warm, außergewöhnlich sonnig und extrem trocken. Das meldet der Deutsche Wetterdienst nach vorläufigen Auswertungen der Daten von rund 2000 Messstationen. Zum Monatsende gab es darüber hinaus eine Wärmephase, die aus Sicht der Experten außergewöhnlich war, heißt es. Deutschlandweit werde der September 2026 wohl mit einer Mitteltemperatur von 15,9 Grad enden.
4: Das Wetter.
5: Es bleibt noch entspannt. Wir gehen wieder meistens aufgelockert in die Nacht. Die Werte gehen runter auf 18 bis 14 Grad. Dazu bildet sich stellenweise Nebel. Morgen geht es erstmal sonnig weiter. Es wird auch wieder sehr warm, 26 bis 29 Grad. Später ziehen dichte Wolken rein und in der Nacht zum Donnerstag spätestens gibt es schon erste Regenschauer.
4: NRW Verkehr.
5: Fahrt bitte vorsichtig auf der A44 Dortmund Richtung Kassel zwischen Erwitter-Anrüchte und Gesicke, Personen auf der Fahrbahn und noch ein bisschen stockender Verkehr gerade auf der A40 Essen Richtung Dortmund zwischen Dortmund-Dorstfeld und Barob. 10 Minuten plus da. Kommt gut durch. Hallo, Markus Steinacker hier und danke für euren Input heute zum Tag gegen Lebensmittelverschwendung. Wir hören gleich noch die Story von Elke. Es geht um Bier. Und ich persönlich habe auch Lebensmittel gerettet, beziehungsweise es versucht. Das ist aber nach hinten losgegangen und hat meine komplette Bude versaut. Die Story gleich hier.
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Hallo, schönen Abend euch. Heute am Tag gegen Lebensmittelverschwendung. Und ich selbst bin mit einer Lebensmittelrettung ja wirklich mal böse auf die Nase gefallen. Ich habe eine uralte Flasche Wein von meiner Tante bekommen. Und die meinte nur zu mir, pass auf Markus, der schmeckt richtig scheiße, aber heb den gut auf. Der ist schon alt und der wird irgendwann mal super viel wert sein. Ich also den ins Regal gelegt, aber ich fand das schon komisch, dass der Korken so mit Wachs versiegelt war. Hab mir dann aber nichts dabei gedacht. So, dann hatten wir jetzt diesen super heißen Sommer dieses Jahr. Ne? Ich komme eines Abends spät hier von der Spätschicht nach Hause und denk beim Reingehen schon, komisch, wieso liegt ein Weinkorken mitten im Flur? Da ist das Wachs vom Flaschenhals bei diesen heißen Temperaturen in meiner Bude tagsüber weich geworden. Der Korken ist rausgeploppt, bis in den Flur gerollt und der Wein ja, hat sich schön im kompletten Wohnzimmer breit gemacht. Rotwein. Ich hab Parkett. So, und jetzt der Profi-Tipp von mir. Warmes Wasser, Parkettreiniger und ein gutes Dutzend Lappen kriegen das wieder hin. Kein Rotweinfleck mehr zu sehen bei mir. Man muss auch wirklich nur 8 bis 10 Mal drüber wischen. Oder Weinflaschen mit Wachskorken einfach stehend lagern. Geht natürlich auch. Party.

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0: Wetter.
1: Morgen geht's erstmal so spätsommerlich schön weiter wie heute mit viel Sonne und heißen Höchstwerten bis an die 30 Grad. Morgen Nachmittag werden die Wolken dann aber schon dichter und morgen Abend und in der Nacht gibt's erste Regenschauer. Diese Nacht ist aber jetzt noch entspannt. Es bleibt fast überall klar, nur stellenweise mit Nebel und dann noch mild, die Tiefstwerte zwischen 18 und 14 Grad.
0: NRW Verkehr.
1: Einen Stau haben wir noch auf der A40 Essen Richtung Dortmund. Zwischen Dorstfeld und Barob 1 Kilometer, 36 Minuten plus. Kommt gut durch. Heute haben wir versucht, möglichst viele Lebensmittel zu retten auf irgendeine Art und Weise. Ihr habt es eben gehört, bei mir mit der Weinflasche hat das nicht so gut funktioniert. Gleich hören wir nochmal die Story von Elke. Mit ihren Bierfässern ist das deutlich besser gelaufen.
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0: Save Me Tonight, da sind wir noch genau im Thema. Heute ist internationaler Tag gegen Lebensmittelverschwendung. Und das ist ein Thema, das euch wirklich bewegt. Ihr habt uns angerufen und erzählt, was ihr alles noch so gefunden und gegessen oder getrunken habt. Da war einiges dabei, was wirklich noch ging. Ohne Probleme, obwohl es teilweise sehr alt war, aber eben noch genießbar. Oder teilweise galt das ja auch für Equipment zur Herstellung, das dann sogar noch verkauft werden kann. Hat uns zum Beispiel Elke verraten.
1: Mein Schwiegervater, der 2004 verstorben ist, der war viele, viele, viele Jahre einer der Werbefiguren von der Wickeler Brauerei und hatte auch somit immer seine Bierfässchen zu Hause. Und im Laufe der Jahre standen immer noch 2 Bierfässer von ihm bei uns im Gartenhaus. Die waren dann mittlerweile circa 15 Jahre abgelaufen. Wir haben die dann in Kleinanzeigen gesetzt und die wurden auch verkauft. Derjenige hat aber den Inhalt entsorgen wollen und wollte in diesen Fässern dann neues Bier brauen. Der war so ein Eigenbrauer.
0: Immerhin, sag ich mal Prost.
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1: Ich bin Uli Reitinger. Nur noch wenige Stunden bis zur Kabinettssitzung der Bundesregierung und noch immer ist nicht klar, ob die Koalition wirklich wie geplant über die Pflegereform abstimmen wird. Die Pläne sind heftig umstritten. Die SPD fordert einen Pflegekostendeckel und einen Ausgleich sozialer Ungerechtigkeiten.
2: 4,4 Milliarden Euro werden bis Ende des Jahres fehlen, warnen die Pflegekassen. Um dort zu sparen, sollen unter anderem Pflegebedürftige und ihre Angehörigen künftig stärker belastet werden. Wer aber sein Leben lang gearbeitet und eingezahlt habe, müsse sich darauf verlassen können, gut versorgt zu sein, heißt es von der SPD. Sie fordert außerdem, dass neben der gesetzlichen auch die private Pflegeversicherung stärker in die Verantwortung genommen wird. Die CDU lehnt Änderungen der Reform grundsätzlich ab. Tanja Wagner, Nachrichtenredaktion.
1: Wegen des Verdachts auf millionenfachen Betrug mit online verkauften Handys haben Fahnder heute eine europaweit angelegte Razzia mit rund 160 Durchsuchungen in 19 Ländern durchgeführt, auch in Deutschland. Verbraucherinnen und Verbraucher in der EU entstand schätzungsweise ein Schaden von mindestens 300 Millionen Euro, teilte die Europäische Staatsanwaltschaft mit. Den Betroffenen wurden mindestens 1 Million aus gebrauchten Teilen zusammengesetzte Handys online als Neuware verkauft. Der September war ungewöhnlich warm und viel zu trocken. Nach vorläufigen Zahlen des Deutschen Wetterdienstes gehörte er mit durchschnittlich 15,9 Grad zu den 10 wärmsten Septembern seit Beginn der Messungen. Besonders im Südwesten fiel kaum Regen.
3: Am Rhein sieht man die Folgen längst. Weil das Wasser so niedrig ist, können Frachtschiffe nur noch deutlich weniger laden. Und das schadet der Wirtschaft. Und es gibt aktuell kaum Hoffnung, dass da von oben bald was runterkommt. Aber genau das braucht es. Damit sich die Lage wirklich entspannt, bräuchte es mehrere Tage lang großflächigen Regen. Experten rechnen damit, dass die Pegel noch 2 bis 3 Wochen sehr niedrig bleiben. Zoe Tessovali, Nachrichtenredaktion.
1: Die teils gewaltsamen Proteste gegen eine schlechte Ausstattung von Schulen in Frankreich haben sich ausgeweitet. Innenminister Laurent Nunez sprach im Sender BFM TV von 440 Festnahmen. Den Menschen werde zumeist Sachbeschädigung oder Angriffe auf Ordnungskräfte vorgeworfen. Ungefähr 400 Gymnasien waren laut Gewerkschaft an diesem Dienstag von Blockaden oder Protestaktionen betroffen. Die Proteste richten sich gegen fehlende Mittel, zu wenig Lehrkräfte und heruntergekommene Gebäude.
0: Das Wetter.
4: Diese Nacht und die erste Tageshälfte morgen bleibt erstmal noch bei dem schönen Wetter. Wir gehen mit meistens klarem Himmel in die Nacht. Hier und da bildet sich ein bisschen Nebel. Die Tiefstwerte 18 bis 14 Grad. Morgen geht's dann erstmal mit viel Sonne rauf auf maximal 29 Grad. Später ziehen dann dichte Wolken rein und morgen Abend und in der Nacht gibt's dann eine Abkühlung. Teilweise kräftige Schauer ziehen durch.
0: NRW Verkehr.
4: Und aktuell haben wir keine Meldungen. Kommt gut durch. Gute Fahrt.
5: Künstliche Intelligenz. Wird sie uns irgendwann komplett als Menschheit ausrotten? Kann ich nicht sagen. Ich kann aber sagen, dass sie uns zwischendurch auch zum Lachen bringt. Gleich mit unserem Atze. Ich bin Markus Steinacker. Schöne Nacht euch.
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0: Neue Lieblingsmusik von Robin Schulz und Watermat. Take it slow. So, wenn ihr glaubt, nur ihr bekommt komische, schräge KI-Inhalte auf Insta und Co. angeboten, ich kann euch beruhigen, ihr seid da in bester Gesellschaft.
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3: Ja, nee, ist klar.
4: Leute, seid mir bitte nicht böse, wenn ich in der nächsten Zeit nicht mehr jeden Post von euch like. Ich brauche wirklich mal eine Pause von Instagram und Co. Ich weiß ja nicht, wie euer Feed aussieht, aber bei mir, ey, wenn es nach Instagram geht, bin ich der letzte Arsch im Glied. Ständig glotzt mich so eine KI an und sagt mir, du kannst nichts, du bist nichts und du siehst aus wie eine Pfanne Würmer. Ja, ich meine, ist doch so. Was ich laut Insta alles falsch mache, ich trainiere nicht richtig, ich esse das Falsche, ich fahre einen Verbrenner, ich atme zu flach, mein Bauchfett sitzt an der verkehrten Stelle und meine Frisur ist sowieso eine einzige Katastrophe. Eigentlich gehöre ich verboten. Ich habe tatsächlich meine Zeit versucht, mich an diese KI-Lebenstipps zu halten. Morgens mit Knoblauchwasser gegoogelt, mein Gesicht mit Meerschweinchendung eingecremt, jeden IQ-Test mitgemacht und auch immer brav meine persönlichen Daten eingegeben. Aber hat das jetzt aus mir einen besseren Menschen gemacht? Ja, sicher. Aber nur aus Sicht dieser verstrahlten Longevity-Influencer, bei denen ich jetzt überall ein Abo habe. Ja, toll.
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0: das Wetter.
1: Bis morgen Nachmittag ist es noch spätsommerlich schön, meistens klarer Himmel, nur jetzt in der Nacht bildet sich stellenweise Nebel bei Tiefstwerten zwischen 18 und 14 Grad. Morgen wird es wieder heiß mit 26 bis 29 Grad. Ab morgen Nachmittag werden die Wolken dann dichter und dann ziehen einige ordentliche Regenschauer durch.
0: NRW Verkehr.
1: Es staut sich gerade noch auf der A3 Köln Richtung Frankfurt zwischen Kreuzborn-Siegburg und Bad Honnef-Linz. 1 Kilometer, 2 Minuten plus. Und auf der A40 Dortmund Richtung Essen zwischen Hombruch und Dorstfeld. 1 Kilometer, 1/4 Stunde plus. Kommt gut durch. Eine angenehme Nacht euch. Hier kommt der Soundtrack dazu von uns. Cat's Eye mit Animal, Sinead O'Connor mit Nothing Compares und Linkin Park, The Emptiness Machine.
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0: Heute war ja Tag gegen Lebensmittelverschwendung und da wollten wir von euch wissen, was habt ihr schon mal ganz hinten im Schrank oder Kühlschrank gefunden, das wirklich uralt war? Und sagen wir mal so, in einigen Küchen gibt es offenbar kleine Zeitkapseln. Andreas hat zum Beispiel alten Kaffee im Angebot.
1: Ich habe hier wirklich eine Dose Röntgenkaffee aus Hamburg. Die habe ich bei der Haushaltsauflösung von meinen Großeltern im Keller gefunden. Und die müsste aus den 50er bis 60er Jahren sein. Kaffeebohnen, vakuumverpacktes Öffnung steht drauf. Und da ist sogar noch ein Preis drauf von 5,40 Mark. Und ich habe gegoogelt, Röntgenkaffee aus Hamburg wurde 1966 von Melitta übernommen.
0: Und dann wollte man natürlich auch wissen, will er den irgendwann nochmal öffnen?
1: An dem Tag, wo ich mal in Rente gehe, da werde ich diese Dose öffnen und mir einen genüsslichen Kaffee davon kochen. Das war eigentlich so mein Ziel, wo ich sage, so lange bleibt die Dose ungeöffnet. Und die müsste jetzt schon so über 50 Jahre alt sein.
0: Und wir haben abgemacht, dass Andreas uns anruft und sich meldet, wenn er den Kaffee aufmacht. Wir sind gespannt aufs Aroma.
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1: Ich bin Uli Reitinger. Finanzminister Klingbeil hofft auf eine schnelle Einigung der Koalition im Streit um eine Pflegereform. Wir brauchen Reformen in der Pflege, aber die Koalition darf kein reines Sparpaket beschließen, sagte Klingbeil. Er habe schon vor Monaten deutlich gemacht, dass es einen Ausgleich zwischen Privatversicherten und der gesetzlichen Pflegeversicherung geben müsse. Eigentlich soll das Kabinett an diesem Mittwoch über die Pflegereform abstimmen. Ob das aber wirklich klappt, ist unklar. In Deutschland werden immer weniger Kinder in Kitas und in der Tagespflege betreut. Besonders deutlich ist der Rückgang bei den unter Dreijährigen. Ihre Zahl sank innerhalb eines Jahres um fast 6%.
2: Für die rückläufige Entwicklung sind nach Angaben des Statistischen Bundesamts vor allem gesunkene Geburtenzahlen verantwortlich. Eltern lassen ihre Kleinen also nicht plötzlich seltener betreuen. Es gibt schlicht weniger Kinder in diesem Alter. Die Betreuungsquote bei den unter Dreijährigen ist nur minimal gesunken. Das macht sich inzwischen auch bei den Einrichtungen bemerkbar. Erstmals seit Beginn der Statistik vor 20 Jahren ist die Zahl der Kitas leicht zurückgegangen. Thomas Bleskin, Nachrichtenredaktion.
1: US-Präsident Donald Trump will trotz Warnungen vor existenziellen Risiken künstlicher Intelligenz die Aufsicht über die Technologie ihren US-Entwicklern selbst überlassen. Die Unternehmen würden sich selber kontrollieren, sagte Trump nach einem Treffen mit Chefs von KI-Unternehmen. Ihre Unternehmen stehen auf dem Spiel, wenn etwas schief geht, sagte Trump zur Begründung. Zuletzt hatten eigenständige Hacking-Attacken durch KI-Modelle die Sorgen um Gefahren künstlicher Intelligenz hochkochen lassen. Hurricane Polo ist in Mexiko auf Land getroffen. Nach Angaben des Zivilschutzes gab es auf der Halbinsel Niederkalifornien Überschwemmungen, umgestürzte Bäume und Stromausfälle. Der Sturm zog dann weiter Richtung Bundesstaat Sonora, wo er erneut auf die Küste traf.
3: Unter heftigem Regen schwankten die Baumkronen im Wind von Polo hin und her. Der Wirbelsturm erreichte mitten in der Nacht die Halbinsel im Nordwesten Mexikos. Trotz der starken Winde kam der Bundesstaat Baja California Sur nach Angaben der Behörden glimpflich davon. Der Sturm war eine Woche lang vor der mexikanischen Pazifikküste unterwegs gewesen, zeitweise als gefährlicher Hurricane der höchsten Kategorie 5. Mindestens 2 Menschen kamen ums Leben. Aus Mexiko-Stadt Andrea Sosa Cabrios.
1: Das besonders starke Klimaphänomen El Niño sorgt in diesem Jahr für eine ungewöhnlich intensive Hurricane-Saison.
4: Das Wetter. Eine relativ wolkige Nacht hier und da müsst ihr ein bisschen mit Nebel aufpassen, wenn ihr gerade unterwegs seid. Das Ganze zwischen 14 und 18 Grad, die wir derzeit in dieser Nacht messen. Nachher wird es wieder richtig warm im Tagesverlauf. 26 bis 29 Grad. Es gibt einige Wolken. Es bleibt auch erstmal niederschlagsfrei. Richtung Abend kommt dann eventuell etwas Regen zu uns. Dann nehmen die Wolken aber auf jeden Fall zu.
5: NRW Verkehr.
6: Hier die aktuelle Verkehrslage A40 Dortmund-Essen zwischen Dortmund-Hombruch und Dortmund-Barup. 1 Kilometer Stau. Weiterhin auf der A43 Recklinghausen-Wuppertal zwischen Kreuz Recklinghausen und Recklinghausen-Hochlamark. 1 Kilometer stockender Verkehr. Zusätzlich auf der A44 Düsseldorf-Essen zwischen Düsseldorf-Stockum und Kreuz Düsseldorf-Nord. 2 Kilometer zähfließender Verkehr. Und darüber hinaus auf der A46 Heinsberg-Düsseldorf zwischen Jüchen und Grevenbroich. Dichter Verkehr, 10 Minuten Zeitverlust. Wir wünschen allen unterwegs gute Fahrt.
4: Ich vermute, am Ende wird das wieder einer der erfolgreichsten Animationsfilme des Jahres werden. Im Sommer kam ja Toy Story 5 in die Kinos. Und wer hat den Titelsong dazu gemacht? Natürlich Superstar himself. Taylor Swift, I Knew It, I Knew You, aus Toy Story 5, Titelmelodie sozusagen. Ja, Titelsong und Riesenhit schon jetzt. Hören wir gleich nach Ellie Goulding und Lights. Ich wünsche euch eine schöne Nacht.
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3: 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So kann man als Erwachsener auch reden, aber dann wird man abgeholt, bin ich mir ganz sicher. 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Coole Jacke, 300 Euro, okay, ciao, lass ich liegen, ohne mich. Und das ist der große Unterschied zur Erwachsenengeneration. Wenn erwachsene Menschen etwas krass finden, sagen sie nicht, okay, ciao, die grüßen dann. Hallo? Es ist eine ganz andere Welt. Die sagen einfach, hallo. Ich freue mich schon demnächst, wenn sich Großvater und Enkel streiten. Hallo, okay, ciao, hallo.
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0: Das Wetter.
1: Das ist eine milde Nacht, 14 bis 18 Grad messen wir derzeit in dieser Nacht. Viele Wolken sind unterwegs und es wird trocken bleiben. Nachher wird es wieder richtig warm, also es wird ein richtig schöner Mittwoch. 26 bis 29 Grad, also fast sommerlich muss man sagen. Ein paar Wolken sind allerdings unterwegs, Sonne sehen wir auch. Aber Richtung Abend kommen mehr Wolken und am Donnerstag gibt es dann Regen.
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2: A40 Dortmund-Essen zwischen Dortmund-Hombruch und Dortmund-Barup. 1 Kilometer Stau. Und A43 Recklinghausen-Wuppertal zwischen Kreuz Recklinghausen und Recklinghausen-Hochlamark. 1 Kilometer stockender Verkehr. Wir wünschen allen unterwegs gute Fahrt.
1: Und da sind wir schon drin. Im Mittwoch, der auch wieder sehr, sehr warm wird. Auch heute wieder Temperaturen, ihr habt es gehört, bis 29 Grad nachher. Da müssen wir irgendetwas haben, was so ein bisschen sommerlich klingt. Marquee zum Beispiel. Want to make her happy. Damit fangen wir an. Und gleich noch die neue von Michael Schulte, Lovesick. Schöne Nacht euch.
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0: Shabusi, Superstar, hat ein Konzert in New York und ihr fliegt hin, ja? Es ist ja schon bald soweit, nur noch ein paar Tage, dann ist schon dieses Konzert. Der Flieger geht schon fast, ja? Also quasi gefühlt ist man schon in New York. Und es ist nicht einfach nur so, dass man zu einem Konzert in einer sehr, sehr genialen Stadt, zu einem Weltstar,

0: fliegt. Nein, wir haben euch auch noch ein Treffen mit Shabusi ermöglicht. Also, wie das sein wird, hört ihr natürlich hier im Programm. Und wenn ihr auch mal einen Traum erfüllt haben wollt, einen Wunsch, ja, dann machen wir das. Schickt uns euren Wunsch über unsere Homepage, hört Radio und mit ein bisschen Glück erfüllen wir den. Und jetzt erfüllen wir erstmal den Traum, Shabusi zu treffen. Zumindest jetzt hier im Radio schon mal so vorab. Hier ist er mit Cowgirl.
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1: Ich bin Uli Reitinger. Die Bundesregierung will heute eigentlich die geplante Pflegereform auf den Weg bringen. Aber offenbar dauern die Verhandlungen über zentrale, strittige Punkte immer noch an. Damit ist weiter unklar, ob die Pläne heute wirklich im Kabinett beraten werden. Bei der Pflege besteht Handlungsdruck, weil ohne ein gesetzliches Einschreiten im kommenden Jahr Beitragserhöhungen drohen. Die SPD kritisiert die bisherigen Reformpläne aber als reines Kürzungspaket. US-Präsident Trump hat sich in Washington mit den Bossen der KI-Unternehmen getroffen. Die hatten ja selbst vor den Risiken der künstlichen Intelligenz gewarnt. Aber Trump will die Aufsicht über die Technologie ihren US-Entwicklern selbst überlassen. Ihre Unternehmen stehen auf dem Spiel, wenn etwas schief geht, sagte der Präsident.
2: Whoever wins SI.
1: Wer immer das Rennen um SI gewinnt, SI nennen wir das jetzt, super, denn der alte Name klingt wie ein Fake-Wort. Wer auch immer bei SI gewinnt, siegt auf der ganzen Linie. Zuletzt hatten eigenständige Hacking-Attacken durch KI-Modelle die Sorgen um Gefahren künstlicher Intelligenz hochkochen lassen. Handykäuferinnen und Käufer in der ganzen EU sind Opfer eines groß angelegten Betrugs geworden. Kriminelle sollen Mobiltelefone im Netz als Neuware verkauft haben, die aus alten Teilen zusammengesetzt wurden. In dem Zusammenhang gab es an diesem Dienstag eine europaweite Großrazzia mit rund 160 Durchsuchungen in Deutschland und in 18 weiteren Ländern.
3: Die Rede ist von einem Schaden für die betrogenen Verbraucherinnen und Verbraucher von mindestens 300 Millionen Euro. Im Visier der Ermittler ein Top-Anbieter für Handys im Internet. Demnach lief das Ganze wohl so ab: In Hongkong und den Vereinigten Arabischen Emiraten wurden Mobiltelefone aus gebrauchten Bauteilen zusammengesetzt, sauber gemacht und neu verpackt in die Niederlande verschickt. Aus Lagern in Deutschland wurden die Mogelhandys dann auf Online-Marktplätzen in der gesamten EU verkauft. Katrin Müller, Nachrichtenredaktion.
1: Immer weniger Kinder besuchen eine Kita. Laut Statistischem Bundesamt sank die Zahl der dort betreuten Kinder unter 3 Jahren um 5,6%. Verglichen wurden die Stichtage 1. März 2025 und 2026. Damit nahm die Zahl der unter 3-Jährigen in Kindertagesbetreuung im 3. Jahr in Folge ab. Seit dem bisherigen Höchststand im Jahr 2023 ging die Zahl um fast 12% zurück. Hauptgrund sind die sinkenden Geburtenzahlen. Es gibt einfach weniger Kinder unter 3 Jahren.
4: Das Wetter.
5: Das ist eine wolkige Nacht, 14 bis 18 Grad, also mild ist sie auf jeden Fall, wird trocken bleiben, nachher auch. Einige Wolken werden auch nachher im Tagesverlauf unterwegs sein, aber es wird richtig warm, 26 bis 29 Grad im Tagesverlauf dann nachher, also wieder so ein sommerlicher Mittwoch, der da auf uns wartet. Es wird erstmal keinen Regen geben, aber Richtung Abend kommen schon ein paar mehr Wolken rein und dann müssen wir ab Donnerstag spätestens mit Regen rechnen.
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6: Hier die aktuelle Verkehrslage: A40 Dortmund-Essen zwischen Dortmund-Hombruch und Dortmund-Barup. 1 Kilometer Stau. Weiterhin auf der A43 Recklinghausen-Wuppertal zwischen Kreuz-Recklinghausen und Recklinghausen-Hochlamark. 1 Kilometer stockender Verkehr und zusätzlich auf der A46 Düsseldorf-Heinsberg zwischen Grevenbroich und Kreuz-Holz. Dichter Verkehr, 8 Minuten längere Fahrzeit. Wir wünschen allen unterwegs gute Fahrt.
5: Es gibt ja so Songs zur späteren Stunde, da rennen alle auf die Tanzfläche. Der Song, der gleich kommen wird, da rennen vor allen Dingen die Mädels auf die Tanzfläche, habe ich zumindest festgestellt. Melissa Etheridge, Like the Way I Do, hören wir gleich. Partybrett sozusagen, damit ihr gut durch die Nacht kommt. Vorher neue Musik von DJ Goya, Michiko.
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0: Gestern war ja Internationaler Tag gegen Lebensmittelverschwendung. Und das ist ein Thema, das euch bewegt, haben wir festgestellt. Selten ist unser Telefon so heiß gelaufen. Und wir haben auch festgestellt, ihr seid sehr vorbildlich im Umgang mit Lebensmitteln. Ihr schmeißt wirklich nichts weg, egal wie alt es ist und wie lange es schon in eurer Garage gelegen hat. Wenn es noch gut aussieht und für eure Nase noch okay riecht, so wie bei Martin.
1: Ich habe eine Flasche frischer Sahne gekauft. Die war mit einer Tasche, die ich aus dem Auto habe räumen lassen, in der Garage gelandet. Und gleich ungefähr ein Jahr später haben wir die Garage aufgeräumt und ich habe die Sahne gefunden. Und ich habe gedacht, dreh die mal auf und guck mal rein. Ne? Und dann war die von oben schneeweiß. Und dann habe ich sie mit rein.

0: hingenommen, dann habe ich dran gerochen und die roch wie frische Sahne. Und dann habe ich die verkocht und gegessen.
1: Er fühlt sich sehr, sehr gut, hat er mir bestätigt, ja, und er hört sich auch noch recht fit an, wie ich finde. Roswitha hat sich auch gemeldet, die hat noch ein Relikt aus der Kindheit im Keller.
2: Meine Mutter hat damals in einem Einmachglas Rinderrouladen eingemacht, richtig in Fett eingelegt. Das war dann 1969 oder 1970, ich weiß es nicht genau. Auf jeden Fall, dieses Glas Rinderrouladen gibt es heute immer noch, es steht in meinem Elternhaus. Wir haben damals gesagt, wir werden das nicht wegschmeißen, gucken, wie lange das hält. Und es sieht immer noch einwandfrei aus. Also wir haben es natürlich nicht aufgemacht, es steht im Keller. Aber es sieht top aus. Man könnte es vielleicht sogar noch essen.
1: Andreas, toppt das noch, der einen Schatz aus den 50ern bei sich zu Hause hat?
3: Ich habe hier wirklich eine Dose Röntgenkaffee aus Hamburg. Die habe ich bei der Haushaltsauflösung von meinen Großeltern im Keller gefunden. Und die müsste aus den 50er bis 60er Jahren sein. An dem Tag, wo ich mal in Rente gehe, da werde ich diese Dose öffnen und mir einen genüsslichen Kaffee davon kochen. Das war eigentlich so mein Ziel, wo ich dachte, so lange bleibt die Dose ungeöffnet. Und die müsste jetzt schon so über 50 Jahre alt sein.
1: Ich glaube, ihr könnt damit auch ein gutes Geschäft bei Bares für Rares machen.
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0: das Wetter.
1: Eine relativ wolkige Nacht hier und da müsst ihr ein bisschen mit Nebel aufpassen, wenn ihr gerade unterwegs seid. Das Ganze zwischen 14 und 18 Grad, die wir derzeit in dieser Nacht messen. Nachher wird es wieder richtig warm im Tagesverlauf, 26 bis 29 Grad. Es gibt einige Wolken. Es bleibt auch erstmal niederschlagsfrei. Richtung Abend kommt dann eventuell etwas Regen zu uns, dann nehmen die Wolken aber auf jeden Fall zu.
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2: Hier die aktuelle Verkehrslage. A42 Dortmund-Kamp-Lindfor. Zwischen Oberhausen-Zentrum und Oberhausen-Buschhausen 1 Kilometer Stau. Weiterhin auf der A43 Recklinghausen-Wuppertal zwischen Kreuz Recklinghausen und Recklinghausen-Hochlamark. 1 Kilometer stockender Verkehr. Und zusätzlich auf der A46 Düsseldorf-Heinsberg zwischen Jüchen und Kreuzholz dichter Verkehr. 5 Minuten längere Fahrzeit. Wir wünschen allen unterwegs gute Fahrt.
1: 2026, das Jahr, bei dem wir Männer feststellen müssen, Dua Lipa hat geheiratet. Ja? Naja gut, soll sie doch glücklich werden mit diesem dahergelaufenen Schauspieler. Dua Lipa, Houdini, gleich bei uns nach Icona Pop. I love it. Schöne Nacht mit uns.
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Künstlername ist nur noch Miley. Ja. Kürzer, prägnanter, schneller. Und Bass Pachudas ist veröffentlicht. Das ist ihr 10. Studioalbum und sie schlägt musikalisch eine neue Richtung ein. Ja, es gibt so ein bisschen Dance, 80er Synthi und jede Menge Lust auf, ja, tanzen. Ja. Sie sagt selbst, auch Einflüsse ihrer Patentante Dolly Parton sind auf dem Album zu hören.

passt ein bisschen zu dem Wetter, oder? Ich finde, es klingt nach Sommer. Und wir haben ja noch mal so einen kurzen Sommer hier im Herbst mit Temperaturen heute 29 Grad. Da freuen wir uns auch, dass Miley Cyrus zurück ist. Und diesmal reicht ihr offenbar ein Name, Miley. Ja, sie heißt nicht mehr Miley Cyrus, sondern ihr

0: Ja, das neue Album zeigt Miley also sehr persönlich und gleichzeitig so tanzbar wie lange nicht. Und die erste Single daraus, die gibt direkt den Takt vor zum Tanzen. Und diese Single, die hören wir jetzt.
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0: Hier ist die neue von Miley Cyrus.
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1: Ich bin Uli Reitinger. Union und SPD ringen weiter um Details der geplanten Pflegereform. Der Gesetzentwurf soll in wenigen Stunden vom Kabinett auf den Weg gebracht werden. Ob das wirklich klappt, ist offen. Seit dem Wochenende verhandeln SPD und Union in verschiedenen Runden über die Pläne, mit denen weitere Beitragserhöhungen in der Pflege im kommenden Jahr verhindert werden sollen. Die SPD droht mit Blockade, denn sie sieht in den bisherigen Plänen ein reines Kürzungspaket und lehnt das ab.